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0: 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That was fascinating and very complex impulse talk, and I'm sure we look forward to discussing some of the issues at the end of the evening. 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
1: Einen schönen guten Abend. Ich werde auf Deutsch reden. I will speak in German. Or do you speak French? Can I speak in French? No. Okay. Let me speak in German, because the topic for me is extremely important. I'm going to speak about racism in Austrian school books. Februar 2016 haben wir das hier in einer Schule in Wien gesehen. Das war ein Test, das ein schwarzes Kind bekommen hat, ein Legasthenie-Test. Und die Lehrerin hat gemeint, sie sollte das N-Wort streichen. Die Mutter dieses Kindes hat mich angerufen. Und das war um 21 Uhr, ich war schon zu Hause. Und hat gesagt, Simon, bitte zu mir kommen. Ich wohne im 22. Ich musste in den 6. Bezirk. Und es war entscheidend wichtig, hinzugehen. Und ich bin hingegangen und habe mit der Frau geredet, genauso mit dem Kind. Das Kind hat die ganze Nacht geweint, weil sie dieses Blatt bekommen hat, um irgendwie zu zeigen, okay, was das N-Wort ist. Ich glaube, wir können in Österreich sehr gerne über Integration reden, über Global Education reden, aber wir haben ein gravierendes Problem, dass die Art und Weise, wie Österreicherinnen und Österreicher sozialisiert werden, noch viel mit Rassismus und Ausgrenzung von Schwarzen zu tun hat. Wir haben hier von der Uni, von der JUS-Uni, das ist ein Beispiel aus einem Lehrbuch. Ja, also es wird hier klarerweise der 19-jährige Schwarzafrikaner Emeka verkaufte von Jänner 2008 bis März 2008 in mehreren Angriffen insgesamt 5 Kugeln mit jeweils 0,3 Gramm Heroin und 7 Kugeln mit jeweils 0,3 Gramm Kokain an den 16-jährigen Suchtgiftkonsumenten Peter. Gewinnbringend weiter. Man versucht mit dem Beispiel so zu sagen, okay, du als JUS-Student, wie kannst du in Bezug auf dieses sogenannte Suchtmittelgesetz und so weiter, wie kannst du diese Person teilweise entweder verteidigen oder nicht verteidigen, und welche Strafe würde diese 19-jährige Schwarzafrikaner in Mekka bekommen? Wir haben vorher klarerweise in der Volksschule oder im Gymnasium, und hier haben wir ein Beispiel aus einem JUS-Buch an der Uni. Und wir haben, wenn wir das ganz nüchtern betrachten, von der Volksschule bis zur Uni, haben wir praktisch mit solchen Beispielen zu tun. Nicht nur, es gibt auch schöne Beispiele. Aber die Art und Weise, wie wir in den Schulbüchern in Österreich vorkommen, haben Wissenschaftler nicht nur aus den Black Communities, sondern auch von der Universität Wien. Die Christa Markom und Heidi Weinhäupel haben 2005 bis 2010 diese 6 Begriffe aufgrund der Analyse von mehreren Schulbüchern, Geografie, Geschichte, wo es um Afrika ging. Das heißt, die Tekle hat vorher gesagt, wir werden nicht über Ägypten reden und so weiter, aber ich glaube, dass wenn es darum geht, dass wir mit Afrika zu tun haben, dass wir Ägypten als Teil von Afrika bezeichnen. Es ist der erste Schritt, wo wir sagen können, die afrikanische Wissenschaft, Geschichtswissenschaft sehr, sehr, sehr entscheidend ist. Der zweite Punkt ist, dass die vorkoloniale Geschichte manipuliert wird. Ein Beispiel. Man erzählt überall, Afrikaner haben nur keine Schriftkultur. Ja? Die haben nur eine mündliche Überlieferung. Also ich bin auch da mit dieser Lüge erzogen worden. Aber wenn wir betrachten, okay, die Hieroglyphen kamen sicher nicht aus Europa. Ja? Und ich glaube, dass Europa muss irgendwie ein wichtiger Schritt für Europa wäre, anzufangen, über die eigene Lüge, die während der Kolonialzeit verbreitet worden sind, einfach zu widersprechen. Afrika als homogen. Ich glaube, ich werde nicht mehr zurückkommen, das ist hier, jeder weiß das hier. Die Sprache und Redewendungen, die verwendet werden, um Afrika zu beschreiben, ist eine blutige. Blutige bedeutet eigentlich, dass man viel mehr Konflikte erwähnt, extrem, dass man viel mehr eine Sprache verwendet, die nicht kindesgerecht ist. Und drittens, dass wenn Kinder in Bezug auf Afrika in den Schulen lernen sie nur mit einer extrem negativen Konnotation des Kontinents. Fünfter Punkt war, Afrikanerinnen werden nicht als Subjekte der eigenen Geschichte dargestellt. Das ist wahr. Also die anderen haben für uns oder unsere Arbeit gemacht und bis heute funktioniert das Prinzip, dass zum Beispiel, dass man viel mehr über sogenannte Entwicklungshilfe Publicity macht und wenig über die sogenannte Remittances, dass Afrikanerinnen in der Diaspora sehr, sehr viel Geld auch nach Hause schicken und leisten dabei als Subjekte ihren Beitrag zu diesen Sachen. Und der sechste Punkt ist der kritische Punkt, diese Entwicklungshilfe. Ja, im 21. Jahrhundert, 2016, sind wir noch heute dabei, die Entwicklungshilfe für Afrika zu definieren. Und ich bin eigentlich der festen Überzeugung, wir brauchen Entwicklungshilfe heute nicht mehr. Afrikaner sind genug gescheit, um den eigenen Kontinent aufzubauen. Und wir können noch einmal, wir sind in der Lage, Leute, mit Menschen zu arbeiten, die mit uns ernsthaft arbeiten wollen und nicht uns eigentlich als Sklaven behalten wollen. Was können wir dagegen tun? Das ist die größte Frage. In Bezug auf diese sogenannte Education, bin ich eher der Meinung, wir brauchen eine afrikanische Schule in Wien. Also das österreichische Schulsystem kann die Defizite in Bezug auf Afrika nicht lösen. Das bedeutet eigentlich, wir nehmen das Beispiel der Chinesen in Wien, vor 25 Jahren haben sie in der Nähe vom Afro-Asiatischen Institut ein Gymnasium, das funktioniert bis heute, ein Gymnasium gemietet. Jeden Samstag und Sonntag haben sie dort chinesische Geografie, chinesische Geschichte unterrichtet. Für die, die sich für Kinder interessierten, für die Kinder chinesischer Familien in Wien, heute nach 25 Jahren haben wir zu tun mit einer riesigen Schule, wo es nicht nur um Kindererziehung geht, sondern um China insgesamt, um die Politik Chinas weltweit. Das heißt, so etwas glaube ich, dass wir in der Lage sind, in Österreich etwas zu gründen. Weil das ist für mich persönlich der einzige Weg. Weil wenn ich meine Kinder erziehe, es ist immer besser, als wenn ich die Erziehung meiner Kinder in den Händen von Ignoranten überlasse. Dankeschön.
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1: 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Willkommen bei Radio Dispositiv. An den Mikrofonen begrüßen euch diesmal meine Sendungsgäste Elisabeth Schimana und Claudia Zotzmann-Koch. Willkommen im Studio.
2: Morgen.
1: IMA 20 Plus, eine zweitägige Veranstaltung, die aus guten Gründen, die wir näher erläutern werden im Verlauf der Sendung, im niemals in Betrieb gegangenen Kernkraftwerk Zwentendorf stattfinden wird. Ein Ort mit Symbolkraft in vielerlei Hinsicht. Einerseits ein Monument höchster Ingenieurskunst, würde ich sagen, und wissenschaftlich-technischen Fortschritts,

0: in einer Zeit entstanden, in der der Fortschrittsglaube ein unbedingter war. Ich kann das als Sohn einer Naturwissenschaftlerin, einer Chemikerin durchaus bestätigen. Also meine Mutter sah auch ein endloses Besserwerden und Fortentwicklung vor sich. Und Zwentendorf war ein Teil davon. Aber gleichzeitig auch die Klippe, an der diese Welle dann letztlich in Österreich zumindest brach. Sehr beeindruckend, man könnte auch sagen mit einem Schuss landesüblicher Schildbürgerei gewürzt, aber ohne die geht's nicht, das ist ja auch manchmal ein liebenswürdiger Zug, wurde das fertige Kernkraftwerk dann gegen den Willen des Bundeskanzlers Kreisky, der doch, ja, würde ich mal sagen, über ein Standing in der Bevölkerung verfügte, das seither kein Politiker auch nur in Ansätzen erreicht hat, aber dennoch, da wurde er überstimmt, war dann ein bisschen grantig und hat das Atomstrommoratorium verfügt, also nie wieder Atomkraft in Österreich, mit recht heftigen Bedingungen, heißt aber nicht, dass die nicht erfüllt werden. Momentan gibt es ja da ein bisschen eine Renaissance, auch dahingehend, das Kernkraftwerk, ja, ein Symbolort auf verschiedensten Ebenen. Aber jetzt habe ich fürs erste Mal genug geredet. Es kommen zwei Jubiläen zusammen. Das eine ist, dass du, Elisabeth, vor 21 Jahren in Hainburg
1: ist. An der Donau.
0: Also ein bisschen donauabwärts von Zwentendorf aus gesehen, einigen wir uns meine mangelhaften Geografiekenntnisse ein bisschen zu verschleiern. Also das IMA gegründet, das Institut für Medienarchäologie. Anders als manche Leute vielleicht auf den ersten Dreh mal verstehen oder glauben zu verstehen, ist das durchaus keine nostalgische Veranstaltung. Es betreibt zwar eine historische Forschung, setzt sie aber ständig in eine Relation zur Gegenwart und betreibt auch in der Gegenwart Forschung. Und hier spielen wiederum die gesellschaftlichen Kollateralentwicklungen, sage ich mal vorsichtig, eine Rolle. Habe ich das zusammengefasst, ausreichend?
1: Ja, also IMA, Institut für Medienarchäologie, eben ist 2005 gegründet, auch gemeinsam mit Andrea Soromka. Und jetzt eben IMA 20 plus, wir sind eben schon ein bisschen älter wie 20 Jahre. Und wir beschäftigen uns mit den unterschiedlichsten Technologien in einer Art archäologischen Herangehensweise, die ein etwas anderes Ziel oder hat als die, sagen wir, die reine Geschichte, wo man immer davon ausgeht, dass es beginnt etwas und es entwickelt sich vom Einfachen zum Komplexen, sagt die Archäologie eher, wir schauen mal, was alles war und hat sozusagen einen gebogenen Zeitpfeil und nimmt gewisse Entwicklungen auf und schaut sich an, was die eigentlich schon für die Gegenwart bewirkt haben, wie sie weitergeführt werden, wo sie auch noch hinführen könnten. Ja? Und es ist natürlich völlig richtig, was du sagst, dass wir immer wieder zu bestimmten technologisch-gesellschaftlichen Schwellwerten kommen. Und das erleben wir jetzt im Moment ganz stark. Und ich frage mich, wann es endlich einmal die große Demonstration gibt, keine KI in vielen Bereichen, wie keinen Atomstrom in vielen Bereichen. Das würde ich mir zum Beispiel sehr wünschen, weil viel einfach meiner Meinung nach oder viel Leute, die sich damit beschäftigen, viel unglaublicher Schwachsinn dabei ist und für viele Dinge es völlig unnütz ist, völlig überbewertet ist und das etwas sein wird, wo wir uns jetzt in den nächsten Jahren ganz intensiv damit beschäftigen werden, mit einem Projekt, das Whitebox AI heißt. Das heißt, wir wollen hineinschauen, alle sagen, es ist eine Blackbox. Wir sagen, na, schauen wir genauer rein, schauen wir uns die Geschichte an, na, es ist nicht neu, es gibt es schon lang und so weiter und schauen wir doch und ehrlich stehen wir auf und sagen, werden wir unabhängiger von diesen verdammten US-amerikanischen monopolistischen Firmen.
0: Ja, das ist sicher eins der Probleme, aber nicht nur, gerade bei der KI. Du sagst, manches ist sehr alt, das stimmt. Also es ist vieles nicht so sehr on the bleeding edge, wie man sagt, der Lateiner, wie es manchmal den Anschein hat. Aber dennoch, es ist ein Wirkungsgrad erreicht worden, eine Schnelligkeit. Man ist mal wieder Jahre vor der Gesetzgebung in Wahrheit, die weit hinterher hängt. Auch die ganze Marktentwicklung hinkt weit hinterher. Das sind Katastrophen, die zu Zusammenbrüchen führen können. Und auf dem Weg, den wir gerade beschreiten, gibt es eine große Anzahl, würde ich mal sagen, Büchsen der Pandora, und von denen werden gerade so einige im Wochentakt geöffnet. Ja, das ist bei euch alles zu erleben, in einer gewissen Weise.
1: Wir beschäftigen uns einfach damit. Ja, und zwar auch immer mit einer künstlerischen Herangehensweise. Ja? Also Künstlerinnen und dürfen auch Dinge einfach behaupten.
0: Neben
1: die vielleicht fiktiv sind, die vielleicht irgendetwas behaupten, wo ich jetzt keine wissenschaftliche Evidenz brauche. Ja. Und ich glaube, dass das oftmals ein sehr befreiender Zugang sein kann. Wodurch denken wir nur auch an Science Fiction? Viele Dinge drinnen stehen, prophezeit wurden, die wir heute erleben. Vielleicht ein bisschen anders, aber im Wesentlichen, also ich denke nur an Gibson zum Beispiel.
0: Als Ideengeber?
1: Als Ideengeber. Und ich denke auch, dass das so etwas ist, was das immer kann und auch schon seit vielen Jahren leistet. So auch an eine breitere Öffentlichkeit zu gehen und zu sagen, hey, schaut mal genauer hin. Ja? Und vielleicht können wir gemeinsam doch noch etwas ändern, wobei jetzt, ja, weiß nicht. Was sagt die Claudia dazu?
2: die gute alte Frage, also ne, wir kennen es von der Philosophie und von der Kunst, der Literatur, die gute alte Frage, was wäre, wenn? Und ich glaube, das wäre auch eine schöne Unterüberschrift fürs IMA. Das große Was wäre, wenn? Und das eben in Bezug eben auf Gesellschaft und auf technologische Entwicklung. Ja.
0: Und zwar in alle Richtungen. Also ihr untersucht ja sowohl die Dystopien als auch die Utopien. Beides wird erfahrbar gemacht. Du, Elisabeth, kommst du von der Musik her, bist eigentlich Komponistin, vor allem elektronischer Musik, analoger elektronischer Musik, aber auch digitaler. Und hast vor 21 Jahren dieses Institut gegründet, eigentlich als Produktionsplattform zunächst mal. Und dann ist es irgendwie gewachsen und ausgeufert, bis es heute eine international vernetzte eine Institution geworden ist, ein Fixpunkt in der österreichischen Kulturszene.
1: Es war gar nicht so sehr gedacht als Produktionsplattform, sondern schon immer dieser, also ich kam ja damals gerade aus Russland zurück, aus Moskau, und habe mich dort sehr beschäftigt mit den Ursprüngen der elektronischen Musik, also den ursprünglichen Instrumenten und so weiter, und kam dann zurück, und es war so die Idee, eine Ausstellung zu machen. Und aus dieser Idee ist ja dann tatsächlich die Ausstellung Zauberhafte Klangmaschinen entstanden. Und das war so eine Sache, sich mit der eigenen Geschichte eigentlich zu beschäftigen und zu schauen. Und das andere war auch das Thema Frauen in der elektronischen Musik ist zu kurz gegriffen, weil sagen wir mal, ich verwende sehr gern das Wort akustische Künste, weil das inkludiert, wir haben so viel Differenzierung, Radiokunst, Klangkunst, Musik, was auch immer. Und deswegen gerne akustische Künste, da darf alles drinnen sein.
0: Was irgendwie klingt.
1: Und wir haben ja dann sofort begonnen, eigentlich mit diesem Fokus auch, mit den Porträts, immer Fiction, da sind 10 Porträts entstanden über Menschen, die sich mit den akustischen Künsten auseinandersetzen und Pionierinnen waren, sind, manche sind schon verstorben. Und prinzipiell war es ein großes Bedürfnis, in so einem technischen Umfeld das zu thematisieren, weil vor über 20 Jahren war es schon noch auch ganz anders und auch zum Beispiel in Programmen, Medienkunst oder elektronische Musik und so weiter waren Frauen extremst unterrepräsentiert. Und ich denke, da hat sich einiges getan, auch durch uns, auch durch viele andere. Und es ist gut zu sehen, dass eine Veränderung stattfindet. Allerdings habe ich im Moment, auch was dieses Thema betrifft, das Gefühl, dass wir gerade wieder so eine Art Backstage haben. Mhm. Insgesamt, gesellschaftlich. Oder die Leute, die uns regieren, noch immer nicht 2026 angekommen sind. Also das ist schon sehr bedenklich.
0: Wohl wahr. Du kommst, habe ich vorher gesagt, von der Musik, stimmt nicht ganz oder stimmt nur zum Teil, besser gesagt, weil du hast auch einen sehr starken technischen Hintergrund, praktisch wie theoretisch. Claudia, du kommst in erster Linie von der Literatur, bist Podcasterin, frei wild lebende Autorin, aber auch Expertin für Datenschutz, IT-Security, Awareness und ja, digitale Selbstverteidigung ist so ein Gesamtbegriff, hältst Vorträge, Workshops zur Medienkompetenz und Privatsphäre bei internationalen Konferenzen, an Schulen und Unis und hast jetzt für diese 2 Tage, wir haben noch gar nicht verraten, wann das stattfindet, bald, nur noch wenige Male schlafen, 21. und 22. August im und ums Kraftwerk Zwentendorf, in Zwentendorf oder bei Zwentendorf an der Donau. Und du hast dort einen Kunstparcours entworfen, das Konzept, wenn ich richtig verstanden habe. Du wiegst jetzt den Kopf und rollst ein wenig die Augen, was man im Radio nicht so sieht, deswegen muss ich es übersetzen.
2: ja, also es war ein bisschen anders. Eigentlich saßen wir gerade bei der IMA-Ausstellung DigiDig, als die gerade in Graz war. Die war ja zuerst in St. Pölten und dann in Graz. Und wir saßen gemeinsam in Graz und ich hatte vor ein paar Jahren schon mal ein Krimi-Dinner geschrieben für jemanden, die halt auch so aus dem IMA-Kontext war. Und Elise, du hast mich gefragt, magst du dich für uns ein Krimi-Dinner schreiben? Und ich sagte, also für das Jubiläum. Und ich sagte, na, für euch wird ja eigentlich ein Science-Fiction-Dinner viel besser passen. Genau, und dann hieß es, ja, mach doch hier mal so einen Grobentwurf. Dann hörte ich eine Weile nichts und irgendwann hörte ich dann von dir, ach so, ja, und das hat sich ein bisschen weiterentwickelt und wir haben jetzt auch eine Location. Und die ist übrigens das Kraftwerk Zwentendorf. Und wir haben dann auch noch ein ganzes Teil KünstlerInnen, die jetzt Beiträge beisteuern wollen. Und genau, und so hat sich das Ganze iterativ von einem Krimi-Dinner, Sci-Fi-Dinner weiterentwickelt zu einem Kunstparcours mit einer Storyline, die erzählt wird über diese Stationen hinweg. Genau, und da, ja, das war jetzt nicht ganz so geplant, also schon nicht von mir so geplant, sondern ja, das ist halt einfach eine.
1: Das entwickelt sich genau. Einfach. Das ist eigentlich prinzipiell so, wie wir arbeiten. Wir setzen mal einen Startpunkt und dann entwickeln sich die Dinge. Und irgendwann kommt dann sowas raus wie ein Kunstparcours im AKW Zwentendorf mit 10 unterschiedlichen Orten dort, genau. Wenn man durchgeht, und 11 Projekten und natürlich alles Künstlerinnen, die entweder immer Mitglieder sind oder sehr stark mit immer verbunden sind. Und das ist ja auch das Schöne, dass an so einem Jubiläum, dass so viele immer Künstlerinnen jetzt mit dabei sind. Mhm. Aber bei dir hat sich ja auch die Storyline verändert und da bin ich ja auch schon sehr gespannt. Vielleicht erzählst du mir auch mal was über die Storyline.
2: Ja, und zwar halt auch verändert dadurch, was die KünstlerInnen beitragen. Also einmal sind wir natürlich hart an die Location gebunden und einfach an die Möglichkeiten, die wir durch den Weg durch diese Location halt haben.
0: Die vielfältige Location, wie ja. Ich einfügen möchte, aber darauf kommen wir später zu sprechen.
2: Genau. Und zum anderen eben haben dann die KünstlerInnen ihre Ideen beigetragen. Also sie haben halt so die Grobidee bekommen und dann haben sie ihre Ideen beigetragen und hatten auch, wir hatten dann auch abgefragt, welche Station könntet ihr euch vorstellen? Und wir hatten tatsächlich, ich glaube, keine Überschneidung, ne? Oder ich glaube, eine. Genau, und dann hat sich dadurch auch wieder die Storyline weiterentwickelt und verändert, weil ich dann halt auch die Projekte in die Geschichte aufgenommen habe oder das, was ich jetzt zumindest von den Pitches der KünstlerInnen kenne und was ich vielleicht von ihnen auch gehört habe im direkten Gespräch, was dort eben dann präsentiert wird, was die Teilnehmenden dann hören oder sehen können, dass das dann halt auch reflektiert wird in der Geschichte, die an dieser Station dann gerade erzählt wird. Also das war für mich halt auch total spannend und das ist wirklich so ein lebendes Projekt und wie das Ganze am Ende aussieht, weiß ich auch noch nicht. Also.
0: Unter dem Motto gegen den Strom Segel setzen zur Vergangenheit und Zukunft. Ich mag gern diese erklärenden Untertitel bei Thomas Bernhard und bei euch würde ich sagen eine Begehung. Man ist aufgefordert, festes Schuhwerk ist vielleicht ein bisschen übertrieben, weiß ich nicht.
2: Naja, es ist eine Werkshalle halt.
0: Es ist eine Werkshalle und ich denke so mit so einem Gitterboden, wo ja, genau. Stöckelschuhe.
1: Ist Bedingung.
0: Bitte?
1: Ist festes Schuhwerk ist Bedingung seitens der Betreiber, also seitens des AKWs. Ohne festes Schuhwerk wird es nicht erlaubt, mitzugehen.
0: Also Mindestalter, wirklich? Nicht familienfreundlich oder nur bedingt.
1: Keine Stöckelschuhe.
0: 15 Jahre, glaube ich, und keine Stöckelschuhe, aber ich glaube so normale Sportschuhe werden auch akzeptiert. Feste Schuhe
1: sicher, heißt jetzt aber halt keine.
0: Nicht dachsteintauglich oder so.
1: Nein.
0: Oder zum Südwand geht ja noch. Es sind mehrere Stationen, die durchs ganze Kraftwerk führen. Jetzt, ich war ja persönlich noch nie dort und freue mich schon sehr drauf. Ich kenne aber natürlich Fotos von den Räumen und Beschreibungen. Ja, findet man ja auch sehr leicht im Internet. Was auffällt, das sind ganz, ganz unterschiedliche Räume mit ganz unterschiedlichen Industriefunktionen. Es war ja nicht dafür gedacht, was es heute ist. Nämlich tatsächlich ein Ort für Dreharbeiten, Performances und Schulungen. Man kommt in diesem Kraftwerk an Teile und Betriebsteile ran, die man in anderen Kraftwerken erst in 40.000, 50.000 Jahren betreten wird dürfen. Und diese Räume haben auch ganz unterschiedliche akustische Eigenschaften. Manche sind sehr groß, oder zumindest größer. Manche sind eher klein und werden insofern auch zum Beispiel also keinen starken Hall oder sowas haben. Das stellt natürlich vor Herausforderungen, sowohl bei der Gestaltung als auch bei der Klanggestaltung.
1: Ja, aber diese Gestaltung überlassen wir den einzelnen Künstlerinnen, die sich eben, so wie die Claudia schon gesagt hat, wir hatten eine große Sitzung, wo wir alle eingeladen haben und wo wir sozusagen die Fotos gezeigt haben, die wir gemacht haben, von den Möglichkeiten, von den räumlichen Möglichkeiten, wo man was machen kann. Und wie du schon gesagt hast, Claudia, war es sehr interessant, dass wirklich alle sich was anderes ausgesucht haben. Wir haben es auch komplett freigestellt, ob es performativ ist, ob es installativ ist und so weiter. Nur haben wir gesagt, wenn ihr performt, dann müsst ihr sehr oft performen, nämlich bei jeder Führung. Ja? Mhm. Und das war interessant, dass es jetzt so, und wir haben dann noch einmal einen Rundgang gemacht mit all jenen, die Zeit hatten, sich selbst noch mal die einzelnen Stationen vor Ort anzusehen. Und sowohl ich, wie sicher die Claudia, wir sind schon sehr gespannt, wie das Ganze dann wird. Aber ich bin guter Dinge, weil die IMA-Künstlerinnen eigentlich erstens einmal sehr gut sind, sich an bestimmte Bedingungen zu adaptieren, die Herausforderungen anzunehmen und dann wirklich dafür etwas zu Interessantes zu gestalten. Mhm. Aber vielleicht, es gibt ja eine Grundgeschichte, vielleicht kannst du die mal kurz erzählen.
2: Soll ich? Ja.
0: Ja, bitte darum, wir sind im Radio. Ja. Irgendwer muss sprechen.
2: Ha. Ja, also es gibt diese Grundgeschichte eines gestrandeten oder nach einem Unfall quasi gestrandeten Schiffs, also Raum- und Zeitschiffs und des Research Vessels IMA. Und die RV IMA ist jetzt mit diesem Kraftwerk kollidiert und existiert da jetzt gerade zur selben Zeit am selben Ort wie dieses Kraftwerk. Das heißt, es fließen zwei Handlungsorte und mehrere Ebenen ineinander. Und die Teilnehmenden, die jetzt dann dort sich ja, mit diesen Führungen durch diese Stationen bewegen, die gehen letztendlich auch durch diese verschiedenen Ebenen durch und wechseln letztendlich immer wieder zwischen Kraftwerk, jetzt und hier in 2026, und der RV IMA und der RV IMA Crew, die jetzt dort gestrandet sind und selber irgendwo zwischen Zeit und Raum festhängen und erstmal rausfinden müssen, wie kommen sie hier eigentlich wieder weg. So, und genau, und das dann, ich bin auch schon sehr gespannt, wie die KünstlerInnen das dann halt auch gestalten. Genau, das.
1: Und ein zentrales Objekt ist ja die Sprechmaschine. Die hat die genau. Claudia sozusagen, die Sprechmaschine von Van Kempelen aus dem 18. Jahrhundert.
2: Als zentrales Bauelement.
1: Bauelement genau. Sozusagen festgelegt. Mhm. Und tatsächlich werden wir die Sprechmaschine, wird die Anne Wellmer, die Sprechmaschine bei der letzten Station.
2: Mhm, im Finale.
1: Genau, in der Schaltwarte. In Betrieb nehmen, und sie hat ihr Projekt genannt Kauderwelsch und Zeitreise. Also es geht irgendwie darum, die Sprechmaschine wieder sozusagen den Code, es geht sozusagen darum, den Code wieder in Ordnung zu bringen, dass die RV IMA.
2: Genau, also die zentrale Schiffs-KI ist bei diesem Aufprall oder bei diesem Unfall beschädigt worden. Und genau, wie die Elise gerade gesagt hat, es war halt eines der Objekte, jetzt auch aus den Anfängen des IMA, wo du vorher gerade auch von gesprochen hast, von den zauberhaften Klangmaschinen. Ne, da war die Sprechmaschine ja auch ein Teil davon. Was ich gerne aufnehmen wollte, einmal aus der Geschichte des IMA heraus, aber halt auch, weil es, und da kommen wir jetzt zu dem, was wir ganz am Anfang hatten, weil es halt Grundbausteine auch für moderne KI gibt, künstliche Intelligenz, die halt auf Jahrhunderten, Jahrtausenden menschlicher Forschung und Entwicklung beruhen. Ja, und wenn jetzt ein Teil in der Kette kaputt ist, ja, und dann kann man jetzt nicht einfach sagen, naja, dann werfen wir halt einfach den nächsten Algorithmus drüber und wird schon wieder, sondern dann muss man halt auch wieder Teile vorher in der Kette fixen können. Und einfach das wieder aufzunehmen und sagen, okay, wo kommen wir eigentlich her? Auf mehreren Ebenen. Und wie können wir damit arbeiten, um auch wieder weiter in die Zukunft zu gehen? Ja, das ist eigentlich so ein Kernelement, was sich dadurch halt dann durchzieht. Genau.
0: Jetzt haben wir beim Finale angefangen. Gibt aber auch eine Ouvertüre im Eingangskontrollbereich, klingt schon wunderbar schräg, wo die Gruppe eben die Kollision der RV immer mit dem Kraftwerk erlebt, erkennt, feststellt. Und die Crew erkennt, dass sie im Jahr 2026 feststeckt. Wenn ich das richtig verstanden habe, waren die Künstler und Künstlerinnen über 30 an der Zahl, so über den Daumen geschätzt, in Inhalt und Form und Wahl des Raumes frei. Ja. Haben Sie auch so Zugang gehabt?
1: Nicht ganz frei.
0: Nicht ganz frei.
1: Na, wir bauen schon sozusagen ein Korsett. Ja. Und innerhalb dieses Korsetts sind sie dann frei. Aber es war ganz klar, es gibt diese Stationen, ja, diese Möglichkeiten der Orte. Es gibt diese Grundgeschichte und es muss in der jeweiligen Station einen Platz geben, um diese Geschichte zu erzählen. Das heißt, die Claudia hat für alle Stationen Audio-Snippets gemacht und die Künstlerinnen sind frei, wie sie damit umgehen. Sie können es als Audio-File verwenden, sie können es projizieren, sie können Buchstaben auf die Wand kleben, es ist ganz egal, aber die Geschichte muss
0: in irgendeiner Form
1: enthalten sein.
0: Mit
1: und
0: dem
1: das
0: Plot
1: ganz Schwierige, was die Aufgabe der Claudia war und ist, würde ich sagen, es starten ja zwei Gruppen immer bei der Eingangshalle, aber gehen dann unterschiedliche Wege und enden dann alle im Kontrollraum. Das heißt, es ist doppelt schwierig, eine Geschichte so zu erzählen, dass sie von zwei sozusagen nur der Ausgangs- und der Endpunkt quasi wirklich
2: gleich sind.
0: Also
1: Claudia, wie meisterst du das?
0: Sowohl von hinten nach vorn als auch von vorn nach hinten.
2: Aber ja, nicht ganz, aber ja. Also ein bisschen unterschiedlich sind die Erzählstränge beziehungsweise die Informationen, die die Teilnehmenden bekommen, sind in etwas unterschiedlicher Reihenfolge. Das lässt uns allerdings halt auch die Möglichkeit, wir Menschen haben ja alle oder tragen ja unseren Eiweißcomputer mit uns rum und der arbeitet ja ganz besonders gut und kreativ, wenn wir Lücken haben. Wenn wir Lücken zu füllen haben in einer Geschichte, also ob das jetzt ein Buch ist, eine Serie, ein Film, was auch immer, dann werden die in den allermeisten Fällen dann besonders positiv aufgenommen, wenn wir Menschen halt noch die Möglichkeit haben, uns bestimmte Details einfach selbst vorzustellen. Wenn wir selber quasi die kreative oder unser Eiweißcomputer die kreative Arbeit übernimmt, sich vorzustellen, wie könnte diese Figur aussehen, ja, oder wie könnte das gewesen sein. Und da hoffe ich jetzt dann auch ein bisschen so auf die rumgetragenen Eiweißcomputer unserer Teilnehmenden.
0: Ach, ich denke, du machst es schon am Anfang klar, dass hier jetzt eher nicht mit linearen Chronologien zu rechnen ist.
2: Unwahrscheinlich, ja.
1: Was sehr gut zu ihm passt. Ne?
2: Genau. Ja.
0: Der Grund, wir haben es schon vorher kurz angesprochen, warum das Kraftwerk als Schauplatz auch eine Rolle spielt, ist eben dieses doch sehr düstere Jubiläum, das 40-jährige Wiederkehr des Kraftwerk-Reaktor-Katastrophe von Tschernobyl. Etwas, was noch lange nicht abgeschlossen ist. Ich habe ja schon lange die Theorie, dass Zwentendorf dann irgendwann einmal, wie Morgenstern sagt, einst nach überlanger Weile, werde ich verstanden sein, das einzige Atomkraftwerk auf der Welt sein wird, das Gewinn abgeworfen hat, eben durch Vermietungen und so Sachen.
2: Wirklich?
0: Es ist ein düsteres Jubiläum, um den Faden doch wiederzufinden. Und darauf geht er ja natürlich auch ein. Ich habe schon angedeutet, es gibt auch die dystopischen Teile in eurer Auseinandersetzung. Also ihr warnt schon auch davor, wohin der Weg gehen kann. Und das hat im Moment, vermute ich jetzt mal, viel mit KI zu tun.
2: Ja, also damals war es halt dann eben Atomkraft. Ne? Wir brauchen Atomkraft, wir müssen das mitmachen, sonst werden wir nie wieder einen Cent verdienen. In letzter Zeit war das, wir brauchen Blockchain, wir müssen Blockchain machen, sonst werden wir nie wieder einen Cent verdienen. Wir brauchen NFTs, wenn wir keine NFTs haben als KünstlerInnen, dann werden wir nie wieder einen Cent verdienen. Wir müssen KI machen, sonst werden wir auch als Kreative nie wieder einen Cent verdienen. Die Geschichte ist ja immer und immer wieder, oder die Erzählung ist ja immer und immer wieder dieselbe. Menschen fallen da jedes Mal wieder drauf rein. Sowohl Kunstschaffende wie auch PolitikerInnen und politische EntscheidungsträgerInnen und EntscheidungsträgerInnen in Firmen. Und es ist immer und immer wieder dieselbe mehr. Wir könnten darüber jetzt wahrscheinlich noch zwei weitere einzelne Sendungen füllen. Aber zurück eben zu dem Atomkraft müssen wir jetzt alle unbedingt haben. Wir schaffen es ja auch anders. Also wir sehen es ja jetzt auch, dass es anders geht. Ne? Und selbst das Atomkraftwerk Zwentendorf hat draußen einen riesigen Solarpark, mit dem sie jetzt tatsächlich Strom erzeugen. Also nicht die geplanten, was waren es, 692 Megawatt, die das die halt der Output von Atomkraft sein sollte. Aber dafür haben wir ja auch einfach viel mehr Fläche über das ganze Land verteilt, mit der es ja halt auch geht. Und ich glaube, da dann halt auch die Alternativen aufzuzeigen zu dem dystopischen Teil, wie das Ganze enden könnte, wenn mal wieder alles schief geht, da halt auch Kontrapunkte zu setzen und zu sagen, okay, wir haben natürlich auch andere Möglichkeiten und wo wir auch wieder bei dem Thema sind, Jahrtausende menschlicher Forschung und Entwicklung, die uns dahin gebracht haben, wo wir sind, die können uns auch wieder woanders hinbringen. Jetzt bin ich ein bisschen abgeschwiffen von einer eigentlichen Frage, aber...
1: Die Frage, warum findet immer 20 plus in Zwentendorf statt, war so ein bisschen, oder?
0: Sag mal, es war ein Themenkomplex.
1: War so eine Geschichte. Zufall. Absoluter Zufall. Ich habe weder an ein Jubiläum gedacht, noch an sonst irgendetwas, sondern manchmal fallen einem Dinge einfach zu, ja? Also wir waren schon vor vielen Jahren einmal haben wir so eine Exkursion mit dem IMA-Vorstand nach Zwentendorf gemacht. Und ich habe Soko Donau habe ich geschaut. Genau. Und das fand in Zwentendorf statt. Und ich habe gedacht, ja genau, das ist es. Ja. Wir gehen nach Zwentendorf mit IMA 20 plus. So ganz banal.
0: Wir gehen nach Zwentendorf. Der Satz hatte auch schon mal eine andere Bedeutung.
1: Jetzt ist aber so einfach ist es nämlich gar nicht, dort überhaupt sein zu dürfen. Ja? Das heißt, das bräuchte dann schon so ein bisschen Backup-Lobbying, das ich glücklicherweise hatte. Und es gibt einfach eine Person, gehört ja jetzt der EVN, und diese Person von der EVN, natürlich habe ich geschrieben, was wir für einen Hintergrund haben, dass wir einen sehr technischen Hintergrund haben, dass wir einen forschenden Hintergrund haben und so weiter. Also es passte dann auch sozusagen in denen ihr Konzept oder wie auch immer. Und somit war es möglich, diese Veranstaltung in Zwentendorf zu machen. Und zwar, wir bespielen ja einerseits dort, wo tatsächlich Atomkraft produziert werden hätte sollen, ja, letztendlich wieder mit Dampfmaschinen, ja, in irgendeiner Art und Weise, was uns beim ersten Mal schon so unglaublich umgehört hat, ja, diese ganz super Atomkraft, letztendlich braucht man wieder die Dampfmaschinen dazu, dass das überhaupt betrieben werden kann. Plus der alten Werkstätte, Dort bauen wir das Wiener Akkosmonium auf, also der Thomas Gorbach baut das Wiener Akkosmonium auf und dort finden dann die Konzerte statt. Plus, wir haben immer gesagt, Kühlturm war falsch, obwohl ganz so falsch ist es auch nicht. Es gibt einen Turm für die Abluft, ja, was natürlich schon auch etwas mit der Kühlung zu tun hat. Und in diesem Turm werden wir Jets und Mila von der Eliane Radic spielen. Das ist ein Stück, das über 80 Minuten dauert, mit Liegestühlen drinnen und es ist einfach ein unfassbares Ambiente, um dort diese Musik hören zu können. Plus werden wir auf dem Vorplatz wird's geben einen Foodtruck und die Rolling Kitchen und einen Teeraum, schön, einen chinesischen Teeraum. Also wir dürfen, und das finde ich schon sehr toll, wirklich das gesamte Gelände sozusagen bespielen. Und ich möchte jetzt einfach bei der Gelegenheit auch ein Kompliment an die Mitarbeiterinnen dort von der FAN aussprechen, die wahnsinnig unterstützend sind. Mhm. Und ich erlebe sowas selten in allen möglichen verschiedenen Locations, wo wir so tätig sein, wie unterstützend die sind. Und die haben noch nie gehört, na, das geht nicht. Ja, es gibt Sicherheitsbestimmungen und die müssen eingehalten werden und das ist klar. Aber alles andere, ich glaube, die Claudia kann das bestätigen, muss echt sagen, ich war super überrascht.
0: Ich kann mich nicht erinnern, dass dort künstlerische Aktionen stattgefunden hätten bis jetzt. Du nickst widersprechend haben. Ich habe es nur nicht wahrgenommen. Tatsächlich, also die haben schon Erfahrung damit, der Kunstort zu sein.
1: Ja, und es gibt Festivals, aber nicht
0: im Kraftwerk,
1: im Kraftwerk, okay, sondern in der alten Werkstätte und am Vorplatz gibt es Festivals. Das findet eines genau vor uns statt, so irgendein Techno-Festival.
0: Ja, das ist ja nichts. Spannend wird's, wenn man die Revisionsklappe bespielt, genau, was ihr tut.
1: Das, was wir tun, in der Form, glaube ich, hat so noch nicht stattgefunden. Das ist richtig. Meines Wissens, ich weiß natürlich nicht alles, hat in der Form so etwas noch nicht stattgefunden. Und wir sind alle super herausgefordert, alle, von der Organisation, von der Geschichte, die Künstlerinnen, die da umgehen müssen damit, weil wir müssen ja die ganze Infrastruktur reinbringen mit sehr wenig Geld, müssen wir zurechtkommen und trotzdem was Tolles machen. Und ich freue mich auch wahnsinnig, dass ich die Starsky dafür gewinnen konnte, eine Raumprojektion zu machen in dieser riesigen Turbinen- oder Maschinenhalle, kombiniert, und das finde ich eine wahnsinnig schöne Kombination in dem Raum, mit dem Weltempfänger von der René Hofmüller, der so einfach nur ein relativ zu diesem Raum sehr kleines, schönes Gerät ist, das vor sich hinrauscht oder irgendwelche Dinge empfängt. Also ich glaube, es wird insgesamt wirklich spannend und sehr, sehr unterschiedlich, was sich die Künstlerinnen überlegt haben. Aber es ist für uns alle und das dafür steht immer ja auch ein bisschen eine mega Herausforderung in jeder Beziehung. Ja.
2: Für die Leute von der EVN, die dort die Führungen machen, ja ganz genauso.
1: Genau, das ist gut, dass du das sagst, weil das ist schon, wie du gesagt hast, das wird ja geführt, muss geführt werden von zwei pro Führung, zwei Personen von der EVN. Und das, jetzt müssen wir mit denen noch schauen, wie sozusagen, die haben ja ein normales Führungsprogramm, das müssen sie jetzt natürlich mega abspecken, weil es dauert so 2 Stunden zur Führung. Ja. Und wie kriegen wir die Kunst rein, Weil es geht ja um die Kunst, aber es geht natürlich auch um Zwentendorf und das wird die nächste Herausforderung sein, dass wir die gut einschulen, Claudia, gell?
2: Ja, ja, ja.
0: Die Einschulung der Führer.
1: Für die Kunst.
0: Spektakulär klingende Ereignisorte sind unter anderem die Brennelement-Wechselbühne, die Revisionsöffnung der Sicherheitsbehälter. Mhm. Das braucht es nämlich aus, nicht irgendwas da in der Decken, wo einfach, was weiß ich, Ethernet-Kabel dahinter laufen. Ja, damals noch gar nicht. Die Kondensationskammer, das klingt auch spannend. Der Steuerstab, Antriebsraum, oh ja, allerweil, das war die Geschichte, wo Tschernobyl seinen Lauf genommen hat. Die Maschinenhalle klingt gar nicht so spektakulär, aber was du jetzt erzählt hast, was sich darin ereignen wird, dann doch. Mhm. Enden tut's bei der Schaltwarte. Details findet ihr im Internet unter ima.or.at. 21. und 22. August 2026 im AKW Zwentendorf mitzuerleben. Es gibt einen Bus-Shuttle von Tulnerfeld aus. Habe ich mitbekommen. Man tut gut, Frühkarten zu buchen.
1: Man muss ein Ticket buchen. Also es gibt zwei Sachen. Man muss für den Kunstparcours das Ticket buchen, weil wir genau abschätzen müssen im Vorfeld, weil die Anzahl einfach begrenzt ist, wie viele Personen mitgehen können mit einer Führung. Und man muss für einen Shuttle ein Ticket buchen, das gilt für Hin- und Retour, kostet 5 Euro, es ist eigentlich eh nichts. Und man wird vom Bahnhof Tulnerfeld zum AKW und wieder zurück mit unserem Shuttle geführt.
0: Das organisiert die EVN sowieso fürs Kraftwerk? Oder,
1: nein.
0: Nein, das ist speziell
1: alles
0: für die Veranstaltung.
1: Ja, ja, alles unsere.
0: Mhm. Ja, jetzt bringt mir die Frage auf der Zunge, wie verlässlich sind die ÖBB? Nach meiner Erfahrung in letzter Zeit, nämlich um nach Tulnerfeld zu kommen, nur marginal verlässlicher als die bundesdeutsche Kollegialbahn.
2: Was jetzt aber ziemlich unfair ist.
0: Wem gegenüber?
1: Ja. Der ÖBB gegenüber.
0: Naja.
2: Na, also üblicherweise funktioniert das ganz gut. Genau, also wir haben jetzt da auch die KünstlerInnen, die ja auch mit der Bahn zum großen Teil angereist sind, wo dann einige von uns, die mit dem Auto gefahren sind, sie dann halt eben von Tulnerfeld abgeholt haben und dann nach Zwentendorf gebracht. Also das hat jetzt auch für die Begehung und alles eigentlich ziemlich gut funktioniert.
1: Ein Tipp? Am besten ist, man fährt vom Westbahnhof mit den quasi lokalen Zügen. Da gibt es einen Zug, der fährt also zu bestimmten Zeiten jede halbe Stunde und manchmal jede Stunde. Der fährt nur zwischen Wien Westbahnhof und Amstetten. Und der ist eigentlich immer pünktlich, weil er eben nicht an internationale, was auch immer, für Probleme dann gebunden ist. Und die sind eigentlich, ich fahre nur mehr mit denen, weil die sind wirklich die verlässlichsten. Ein Tipp.
0: Ausweichen auf Regionalbahnen. Eine Taktik für Interrail.
1: Aber genauso schnell. Der bleibt nur in Tulnerfeld stehen, fährt Wien, Hütteldorf, Tulnerfeld und weiter.
0: Danke, das werde ich ausprobieren. Ihr spielt sogar die Gänge. Christine Schörkhuber bespielt Zwischenräume des Kraftwerks und auch den Zugang zum Steuerstab-Antriebsraum. Margarete Meyerhofer-Lischka ist dort tätig. Es ist schwierig, weil es sind viele tolle Künstler und Künstlerinnen. Ich kann sie da jetzt schwer alle vorlesen. Electric Indigo habe ich gesehen, Klaus Philipp habe ich gesehen. Und
1: da hat sich schon wieder viel geändert. Da hast du sozusagen, da bist du nicht am neuesten Stand, weil die Margarete Meyerhofer-Lischka ist jetzt stationiert mit ihrem Projekt Sonospora bei den Abwassertanks.
0: Ist das eine Beförderung oder
1: das ist
0: eine Strafversetzung?
1: Die ist ein weder noch, sondern durch die Begehung mit den Künstlerinnen war einfach klar, dass gewisse Dinge nicht gut zusammengehen. Ja? Und dann ändern sich die Sachen, ändern sich die Dinge eben. Ja? Also so, das heißt, man schaut am besten jetzt auf die Webseite, jetzt wird es keine Änderungen mehr geben, weil jetzt sind wir wirklich schon knapp vor der Veranstaltung. Aber es gibt natürlich gerade bei so einem großen Projekt immer wieder Änderungen bis fast zum Schluss, einfach weil es besser ist.
0: Immer ORAT und vergesst nicht ein Shift Reload zu machen, weil sonst habt ihr eventuell die alte Fassung aus dem Cache.
1: Oder dürfte einfach den Cache lernen manchmal. Wäre auch zu empfehlen.
0: Naja, also der ist auch bequem in manchen.
1: Ja, da sind wir schon wieder bei der Bequemheit.
0: Ja, natürlich. Selbstverständlich, das spielt eine Riesenrolle. Der Punkt, in der wir fast alle, außer wir sind in gewisser Weise Einsiedlernaturen und Einsiedlerinnennaturen, natürlich verletzlich sind, ja klar.
1: Aber ich möchte nur kurz was zu den Konzerten sagen, weil die wirklich auch, also die Konzerte in der alten Werkstätte, viele IMA-Künstlerinnen, aber auch Künstler und Künstlerinnen, die der Thomas Gorbach mitgebracht hat, aber vielleicht ein bisschen zu IMA. Electric Indigo wird spielen, Mieko Suzuki wird spielen, der Andres Mirnov wird kommen und mit dem Rhythmikon spielen, auch so die Urrhythmusmaschine eigentlich von Lev Derman entworfen, gebaut in den 30er Jahren. Ja. Wir werden Stücke spielen von der Beatrice Ferreira. Ja. Wir haben die Eliane Radic im
2: Kamin eigentlich.
1: Kamin.
2: Ja.
1: Abluftthermin, das klingt so blöd. Kühlturm hat mir viel besser gefallen. Egal. Also es wird einfach auch wirklich tolle Konzerte geben in der alten Werkstätte und beim Kunstparcours auch ein Urinstrument der elektronischen Musik, natürlich in der Revisionsöffnung, das Theremin. Also es kommen so viele immer Bausteine.
0: Es gibt noch mehr von historischer Bedeutung. Da gibt es ja auch diesen Synthesizer, den ARP 2500, der auch ein historisch interessantes Instrument ist.
1: Den hat die Eliane Radic natürlich bespielt und das Stück Jets und Miller entstand auf diesem Synthesizer.
0: Auf und für den Synthesizer. Der Max-Brandt-Synthesizer wird aber nicht angeschleppt.
1: Nein, wird nicht angeschleppt. Dieses Mal, der kommt nächstes Jahr wieder zum Einsatz.
0: Wirklich?
1: Ja. Das ist aber kein IMA, ist mein Projekt. Ich habe einen Auftrag von der Dommusik in St. Pölten und der wird dann im Dom von St. Pölten sein, zwei Orgeln und Max-Brandt-Synthesizer.
0: Spannend. Den Max-Brandt-Synthesizer.
1: Dann nächstes Jahr, gell?
0: Ja, bitte, wenn den auf die Reise schicken, stelle ich mir ein durchaus aufwendiges Unterfangen vor.
1: Nein.
0: Naja, da muss man ja technisch dann auch wieder in Stand setzen, zusammenlöten.
1: Ja, das haben wir alles gut im Griff, weil ich habe ja den Max-Brandt-Synthesizer im Zuge der zauberhaften Klangmaschinen-Ausstellung gemeinsam mit dem Gregor Ladenhauf ziemlich gut erforscht und mit dem Peter Donhauser. Und habe für diesen Synthesizer letztendlich zwei Cases geordert. Den packt man in zwei Flat Cases und ab geht's. Und da braucht man noch ein paar andere Kleinigkeiten, aber das
0: steht
1: reisebereit.
0: Toll,
1: ich war mit dem in Kiew, in Moskau, in Berlin, in Essen, in Innsbruck, in Graz, in und so weiter. Eine Zeit lang habe ich mein Laptop auf die Seite gelegt und bin mit dem Max-Brandt-Synthesizer herumgefahren.
0: Für alle, die jetzt nicht wissen, worum es sich da handelt, Max Brandt war ein Komponist, ein sehr erfolgreicher Komponist eigentlich, bis er emigriert ist. Maschinist Hopkins war, glaube ich, sein bekanntestes Werk und hat in Amerika mit Moog, Robert Moog, danke, mein Namensgedächtnis, nicht so toll, an einem Synthesizer gearbeitet, von dem er selber nie ganz befriedigt war. Also diese Arbeit zwischen Robert Moog, der den legendären Moog-Synthesizer, den Emerson, Lake & Palmer zum Beispiel gespielt haben, erfunden hat, war ein bisschen unglücklich, und der Brand mit ihm ja, glaube ich, auch. Und die Vorstellung, die Brand hatte, hat sich nie wirklich realisieren lassen. Also eine Utopie, die dann irgendwann einmal auf dem Weg zwar stehen geblieben ist, aber durchaus verwendbar ist in diesem Stadium. Und man kann Musik mit ihr machen, interessante Musik. Und
1: absolut.
0: Es ist erstaunlich, nämlich, was bei der Archäologie hervorkommt. Wenn anfangs, ja, hast du erwähnt, du warst in Russland, also die russische Szene der Zwischenkriegszeit, was da entwickelt wurde an Musikinstrumenten,
1: das ist fantastisch.
0: Ganz unglaublich.
1: Fantastisch. Ja. Ganz fantastisch. Teilweise auch die gesellschaftliche Utopie, die damit verbunden war. Und ich glaube, es ist genau das, was wir brauchen, eine gesellschaftliche Utopie, die es meiner Meinung nach zurzeit nicht gibt.
2: Nein.
1: Und deswegen, mir gefallen Dystopien eigentlich nicht. Ich weiß nicht, wie es dir geht, Claudia.
2: Dann braucht man ja momentan nur die Nachrichten lesen. Also ich habe da vor einer Weile mal einen ganz großartigen Artikel gelesen. Ich habe ihn auch im Fediverse repostet. Das ist ich vermisse die Zukunft. Mhm. Und das war also großartiger Artikel, und genau dieser eine Satz, der fasst eigentlich alles zusammen. Und ich hatte jetzt auch für die Storyline und auch diese Audiosnippets, die du gesagt hast, also ich habe letztendlich die Geschichte eingelesen für alle Stationen, tatsächlich eine schwere Entscheidung. Was für ein Ende gebe ich jetzt dieser Geschichte mit? Oder gebe ich halt auch den Teilnehmenden mit, wenn sie halt aus dem Kraftwerk wieder rausgehen? Und das war jetzt wirklich... Da hatte ich mit der Anne Wellmann nämlich auch drüber gesprochen, die ja die letzte Szene hat. Und wir haben eine ganze Weile darüber auch philosophiert, dass eigentlich ein offenes Ende oder vielleicht sogar ein so ein bisschen interpretierbares oder vielleicht auch so mit so einem Pinch of Salt dabei eigentlich der Geschichte angemessener wäre. Und es ist dann aber die Frage, will man den Menschen vielleicht doch zumindest die Hoffnung mitgeben, dass man auch aus 2026 unbeschadet wieder rauskommen kann? In eine Zukunft, die es sich dann halt auch zu leben und zu erleben und zu gestalten lohnt. Momentan sind wir irgendwie übereingekommen. Vielleicht wird es dann für die finale Audio-Doku, die wir dann auf die Webseite vom IMA geben, wo dann die Geschichte erzählt wird und dann noch ein paar Klangsnippets von vor Ort, von den Aufführungen reingeschnitten werden. Vielleicht kriegt die noch ein alternatives Ende dazu. Aber ja, es ist noch nicht ganz final entschieden. Ich habe aber eigentlich so bei der ganzen Nachrichtenlage und allem auch fast keine Lust mehr auf Dystopien, weil dafür reichen die Nachrichten gerade völlig hin.
0: Tja, das ist wohl wahr. In der Barockzeit war es üblich, Mollstücke in Dur enden zu lassen, um die Zuhörerschaft und Innenschaft nicht in dieser Verzweiflung sitzen und gehen zu lassen.
2: Hm. Ich habe da Verständnis für.
0: Ja, durchaus. Da haben wir jetzt schon wieder einige Themen für weitere Sendungen angerissen. 3 Minuten knapp haben wir noch. Haben wir etwas ausgelassen, was ihr noch schnell anbringen wollt? Außer den Dank bei der EVN, aber den hatten wir auch.
2: Mhm. Auch den Dank an alle KünstlerInnen, die jetzt im Vorfeld auch schon ganz viel beigetragen haben, im Übrigen auch zu den Audiosnippets. Also an der Sprechmaschine haben wir ja nicht nur die Anne Wellmer dann vor Ort, sondern da hat der Jakob Scheidt auch schon jetzt im Vorfeld mir einige Aufnahmen zukommen lassen, die er extra gemacht hat für das Stück. Alle, die jetzt da halt auch mitgesprochen haben. Das war auch die Margarete Meyer-Hufalischka, die Anne Wellmer hat auch eingesprochen. Vom Jakob Scheidt jetzt dann halt die Samples von der Sprechmaschine. Also da sind halt auch ganz viele auch noch mit beteiligt, die man dann jetzt auch vor Ort dann auch nochmal live sehen kann. Den Jakob leider nicht, aber ich hoffe, er kommt zumindest vorbei.
1: Er kommt auf alle Fälle.
2: Sehr gut.
1: Genau.
0: Zwangsläufig haben wir jetzt einige Namen ausgelassen, bei denen ich mich entschuldigen möchte. Das ist keine Wertung, aber die Sendezeit ist halt nun mal nur 57 Minuten. 21. und 22. August 2026. Zufahrt, ja, sagen wir es leise, beim AKW ist auch möglich.
2: Wer da über den... Gibt auch Ladesäulen?
0: Nicht so traut, ich habe gehört, ja. Ein Insiderwitz. Macht nichts. Man kann es vor Ort herausfinden. Nähere Informationen im Internet unter ima.or.at. Ich danke Elisabeth Schimana und Claudia Zotzmann-Koch für den Besuch im Studio und allen anderen.

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Ja, damit wunderschöne guten Morgen oder guten Tag schon und willkommen bei Al-Nomad. Wir werden die Stunde, wie es gerade mit Aristoika angefangen hat, weiter so führen und werden eine kleine Varieté von Al-Nomads Kollektion hören. Wir gehen jetzt gleich weiter mit Jazz Matas an.

Ja, wir haben, es gibt ein kleines Problem, das sofort aufgehoben wird und damit geht's weiter. Wir werden sofort Jazz Matas hören, wie ich gerade erwähnt habe. Schauen wir mal. Here we go.

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Wir hängen gleich Malia dran with The Way We Were.

The Way We Were, Austin, Malia's One Grass Skirt to London Album, das war im Jahr 2025. Wir schmeißen uns ein bisschen zurück in den 90ern, habe ich hier vor mir Alistair von Rare Hard Groove aus dem Hard Groove Factor Album. Here we go.

als der Average-Faktor für mich. Wenn jemand mich fragen würde, die letzten 10 besten Tracks von meinem Jazz-Album, das wird auf jeden Fall dabei sein. R.E.P. Roy Hargrove. Wir kehren wieder zurück im Jahr 2017 mit The Comedians Album von Terence Blanchard.

Tit for Tat Nocturne. Das war Jackie Terence Blanchard. Ich hätte fast jetzt einen Blödsinn gesagt. Wir machen einen Schritt nach hinten und sind gerade so Ende der 70er Jahre. Eine Zeit, in der die afro-karabischen Engländer oder Briten wirklich um Anerkennung gekämpft haben. Ich habe hier ein Lied, Steel Pulse, im Programm, Makasplaf. Hören wir mal rein.

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Wir haben circa noch 16 Minuten und schauen wir mal, was für lecker Bissen wir beim Musikspaziergang noch dabei haben können. Die nächste ist Candy Dolfa, jemand auf der oder eine Frau, auf der Prince nie verzichtet hat, wenn es um Saxophonisten ging. Er hat immer Candy Dolfa dazu geholt. Hören wir mal her, Candy Dolfa, Omaras Dance, live.

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Ja, es ist immer so, wenn es schön ist, dann muss man aufhören, die Zeit rennt davon. Ich erlaube mir jetzt schon eine schöne Woche zu wünschen. Wir hören uns nächsten Montag wieder und ja, es wird ein Al-Nomad-Musier-Spaziergang geben oder eine Überraschung, wer weiß. Und lassen wir die Stunde jetzt mit Dr. Lonnie Smith aus dem Breathe. What can't we live together to end this year? Tschüss, bis nächste Woche. Einen schönen Montag noch.

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0: Hallihallo, Hallöchen.
1: Zu einer kurzen Einleitung der Woche.
2: Diese Woche geht's um Postkarten.
0: Ich bin die Meta.
1: Ich bin die Minna.
3: Und ich bin der Daniel.
4: Und wir sind in der Kinder-Uni Kunst.
5: I'm sending a postcard. I don't care who sees what I've said.
2: Jeder von uns hat einzigartige Postkarten geschrieben.
1: Gebastelt.
3: Und wir sind wirklich stolz darauf.
0: Hallo, live im Studio von Kinder-Uni Kunst sind Ava,
1: Edda,
6: Etienne
2: und Daniel.
0: Wir erzählen euch heute etwas, was wir in der Woche gemacht haben.
1: Hallo, ich heiße Edda und ich möchte euch etwas über den Montag erzählen. Am Montag haben wir uns erstmal kennengelernt und haben wir etwas schon über Postkarten geredet. Dann haben wir eine Postkartenwand angeguckt und schließlich durften wir selber Postkarten gestalten. Also mit Papier, Stoff und anderen Zeugs. Danach haben wir ein Interview gemacht mit anderen Personen und haben über unsere Postkarte oder halt Postkarten gesprochen und haben die Person noch andere Fragen gestellt, zum Beispiel, schreibst du noch Postkarten oder wie oft bekommst du Postkarten im Jahr oder so? Und jetzt hören wir mal in den Montag herein.
3: Hallihallo, Hallöchen. Wir sind hier in der Universität für angewandte Kunst Wien, Kinder-Uni Kunst. Wir sprechen hier über Postkarten. Schreibt mir, wie klingen Postkarten. Wir reden jetzt darüber, wir reden gegenseitig darüber, wie unsere Postkarten anschauen. Und wir beginnen gleich mal mit Ava. Ava, was würdest du zu deiner Postkarte sagen? Erzähl mal.
6: Also, ich habe zwei gemacht. Eine für meine Mama, Karina C. Hittner. Die ist mit einem Huhn oben. Ja, egal. Sie ergibt so gut wie gar keinen Sinn. Genauso wie die für Malers Mama, Sarah Anna Grabherr. Ja. Und die ist mit Gemüse oben. Jetzt, wie geht's dir mit deinem Postkartenmaler?
3: Ja, es geht mir eigentlich sehr gut. Ich habe 7 Postkarten ausgeschnitten. 2 davon sind aber erst fertig. Der Rest ist auch von meiner Familie.

0: alles sind für meine Familien und Verwandten halt. Die erste ist für meine Mutter. Die ist blau mit so schwarzem Leder drauf und Leopardenfell. Keine Sorge, kein echtes. Und so ein blauer Schleier drüber. Und die zweite ist für meine Schwester, meine Halbschwester, Lea Sophie Milletich. Das ist einfach eine weiße Karte.
1: Hallo und herzlich willkommen im Podcast-Studio der Kinderuni Kunst. Ich habe heute mein Equipment in die Angewandte gestellt und bin im dritten Stock. Wie jedes Mal habe ich, Philipp Ginzinger, einen wunderbaren Gast bei mir. Er heißt Daniel Pritzka. Heute geht es um Postkarten, wirklich ein sehr schönes Thema. Und, oh, er hat mir eine wundervolle Postkarte gezeichnet. Er hat ein Monster, ein verrücktes, mit roten Augen und Mund gezeichnet, auf mega bunten Hintergrund. Wirklich sehr, sehr schön. Und was siehst du auf meiner Postkarte?
2: Ich sehe einen Fluss mit einem Steg und Bergen. Bei Sonnenuntergang. Mein Bild sollte ein Geistmonster, der sehr schnell läuft. Komisch, gruselig, verrückt.
1: Genau das habe ich auch gemeint. Auf jeden Fall, auf meinem Bild, es ist ein Steg, der Steg des Naturell Hotel Dorf Seeleiten. Danke, dass ich dort jedes Jahr sein darf. Dann haben wir wirklich den Sonnenuntergang, die Berge, das türkise Wasser vom Farkersee. Dort bin ich jedes Jahr mit deutschen Freundinnen und die verschicke ich dann dorthin.
3: Hallo, liebe Leute. Ich heiße Edda Charlie Eckhart.
4: Und ich heiße Maria Zhang. Gerade sind wir in der Kinderuni Kunst im ersten Bezirk in Wien.
3: Hier ist es sehr heiß. Also im Gang ist es 5 Grad mehr, aber hier haben wir eine Klimaanlage. Vor uns liegt so eine Postkarte mit sehr schimmernden Glitzerperlen. Ich habe sie jetzt gemacht für meine Freundin. Ich finde sie eigentlich sehr okay, aber ich mag halt nicht so gern sehr viele schillernde Perlen. Ich habe es jetzt einfach für meine Freundin gemacht. Ja, und jetzt frage ich mal meine Freundin, wie sie das findet.
4: Also ich finde sie ein bisschen übertrieben bunt. Aber prinzipiell ist sie schön. Und du hast vergessen die Marke.
3: Ja, ich weiß, dass ich die vergessen habe, aber ich werde sie auch nicht mit der Post schicken, sondern ich fahre in den Ferien zu meiner Freundin, also zu der ich der Postkarte schenken will. Und dann gebe ich es ihr einfach.
5: Hallo und herzlich willkommen zu unserem Urlaub-Podcast. Ich bin Alex und mein Kollege hier,
6: Etienne,
5: ist auch heute mit dabei. Wir erzählen euch heute mal etwas über unseren Urlaub. Ich persönlich fliege jedes Jahr nach Griechenland. Und dort verbringe ich 2 Wochen im Hotel. Und immer, wenn es 22 Uhr ist, gehen wir an den Strand, weil da niemand ist, und genießen das halt die Wellen, weil die sind so, sie bewegen sich so ruhiger als am Tag.

0: Wann fliegst du?
1: Ich fliege nach Albanien. Ich gehe so fast jedes Jahr 2 Wochen am Strand. Ab dieses Jahr ist es 3. Und danach eine Woche oder nach 10 Tagen werde ich in ein kleines Städtchen bleiben und dort mit meinen Cousinen reden. So.
0: Hallo und willkommen bei einem Postkarten-Podcast. Postkarten sind ein besonderes Ding, das zeigt, dass dieser Mensch, der uns das gesendet hat, sich besonders Mühe gegeben hat. Zum Beispiel, man muss jetzt erst eine coole Postkarte finden, man muss sie schreiben, man muss auch zum Beispiel eine Briefmarke suchen und bezahlen. Und es ist immer schön, wenn man eine Postkarte in seinem Postfach findet. Heute haben wir 3 Postkarten im Postfach, die wir uns heute anschauen werden. Die erste Karte kommt von meiner Freundin Hassia. Sag hallo.
2: Hallo.
0: Und ich bin Pauline, falls ich mich noch nicht vorgestellt habe. Hassia ist eine ziemlich gute Zeichnerin. Also ich beschreibe mal die Karte. Sie ist ein fast quadratisches weißes Papier. Auf ihr sind mehrere süße Kawaii-Katzen, ein paar Hamster, ein Elefant und ein Schwein drauf. Auch süß. Wir haben noch eine Postkarte im Postfach und diese beiden sind von mir. Es sind beide von Dandy's World. Es ist ein sehr cooles Videospiel auf Roblox. Probier es definitiv aus. Es ist keine Werbung. Ich schwöre, ich mag es nicht. Und die erste Karte, die ich eigentlich je gemacht habe, ist eine Karte, die blau ist. Es ist ein blauer Hintergrund mit verschiedenfarbigen Quadraten drauf, Rechtecken eigentlich. Es gibt auch 2 Blumen als Collage und den Toon Astro drauf gezeichnet. Es gibt noch ein paar Glitzersteine vor meiner Blume und drauf steht Dream Big.

0: So, und damit es jetzt nochmal lustig wird, kommt jetzt der Witz des Tages von Montag.
1: Erzähl uns doch mal, Ava Zietner, wie dein Witz geht.
0: Was sagt ein Schaf, wenn es zur Olympiade geht? Ich schaff das.
2: Und jetzt haben wir einen wunderbaren Gast live im Studio mit einem wunderbaren Song, den sie selber geschrieben hat. Sie ist erst 10 Jahre alt und ihre Musik ist wirklich wundervoll.
3: Hier ist das große Problem.

0: Hallo, ich heiße Ava. Am Dienstag ist die ganze Gruppe zum Karlsplatz gegangen. Dort haben wir Menschen interviewt und befragt. Außerdem haben wir einen Mann kennengelernt namens Christoph, der den Vinylographen gebaut und erfunden hat. Das ist eine Kabine, in der man in ein Mikrofon sprechen kann. Und das wird dann auf eine Platte gezeichnet. Und hier sind die Aufnahmen davon.
1: Und wenn ihr euch mal hier so umseht, wie schaut es denn da aus?
2: Schwarz. Eine kleine Kabine, sehr eng. Also jemand, der Platzangst hat, der würde hier drin einen Anfall kriegen.
3: Ja, okay, ja, stickig auch.
2: Ja, heiß.
4: Wir sehen hier mehrere Platten.
5: So, es schaut aus wie etwas elektronisch auch, aber auch Plastik.
6: Es und gibt auch Lampen.
7: Eine ziemlich schwierige Angelegenheit.
8: Es sieht ziemlich druckhaft aus.
9: Was hört ihr, dass wir laut sind? Das Mikrofon hört ihr, dass wir laut sind und dann sagt es so.
10: Was siehst du da genau?
9: Das Mikro ist ein Sound, ein Dezibeldetektor.
11: Hallo.
8: Das ist so ein Dezibeldetektor und es zeigt an, wenn jemand laut ist, dann geht der Pfeil nach vorne.
1: Okay. Und was haben wir da sonst noch? Das sind ja Spiralen und Drähte und Plexiglas-Dinge.
8: Auch noch so eine Räder. Zahnräder.
9: Eine Laserbrenner.
8: Viele, viele Zahnräder. Und Schrauben. Sehr viele Schrauben. Und okay. Schläuche und Plastik und solche Spiralen.
9: Und Metall.
8: Ja.
10: Und was sieht man da vorne noch außerhalb? Was ist das da unten? Was sieht denn da?
9: Ein Cashpad kann man bezahlen, damit man seine Dinge machen kann.
10: Und sonst? Daneben?
9: Nix.
10: Das Große.
9: Ruf nach das Große.
8: Oh, das gibt die Platte raus. Oh, was? Das war ein Schacht, wo die Platte rausfällt.
1: Okay.
8: Wie viel kostet sowas?
9: 52. So eine Platte.
10: Such mal.
1: Es steht sicher irgendwo.
8: 25 Euro.
9: Mhm. Ich habe aber Geld mit. Dann kann ich einfach mir eine Platte brennen oder mir eine Postkarte da reingeben.
8: Und die Platte dauert drei Minuten lang.
9: 4 Minuten.
1: Okay. Schau, da hängt noch was an der Wand. Kann das irgendjemand mal vorlesen?
8: How to cut your record. Press the start button, proceed with payment. When you're ready, press start. Wait 30 seconds until recording begins. Watch out for the green light. Once the green light is on, you have 3 minutes to perform. To end your recording before 3 minutes, press start again. When finished, the record and cover will be delivered automatically.
1: Okay. Das heißt, wir haben eine Bedienungsanleitung. Wir haben Technik, die wir auf den ersten Blick nicht verstehen.
8: Und wir haben einen stickigen Raum.
1: Und einen stickigen Raum. Was braucht man mehr? Dann gehen wir in den Schatten, holen wir uns eine natürliche Klimaanlage mit dem Baum und lernen mal den Menschen kennen, der das Ding hier gebaut hat.
9: Okay.
1: Ja?
9: Okay.
1: Passt.
9: Und wir brauchen noch ein Interview. Wir sind von Radio Orange.
8: Was arbeiten Sie?
10: Ich bin Künstler. Künstler und so Kunsttechniker. Mach so Kunstwerke, die irgendwas mit Technik zu tun haben, mit Lichtern, mit Motoren, wo sich was bewegt, wo was rauf und runter geht, hin und her, groß und klein wird. So was mache ich.
8: Und was war Ihr anstrengendster Werk?
10: Ich glaube, das ist schon dieses Ding, dieser Vinylograph. Das war schon sehr anstrengend. Das Material, aus dem die Schallplatten sind, das heißt Vinyl.
8: Vinylograph.
10: Und Graph. Graph ist wie ein Fotograph. Das ist ja was aufzeichnen kann.
1: Ja.
10: Wie wenn die Realität auf einem Foto aufgezeichnet wird. Und Vinylograph, da wird der Ton auf das Vinyl aufgezeichnet. Drum heißt es Vinylograph.
8: Wie bist du eigentlich auf die Idee gekommen mit einem Vinylographen?
10: Na, ich wollte ja auch mal eine Schallplatte aufnehmen von mir. Und dann ist noch meine Kollegin, eine Freundin von mir gekommen, hat gesagt, du, Schallplatten abspielen ist ganz einfach. Das kann ich sehr gut. Jetzt will ich eine Maschine, die Schallplatten aufnehmen kann. Da habe ich gesagt, oh weia. Ich versuche das mal.
8: Wie lange haben Sie gebraucht, um den Vinylograph fertigzustellen?
10: Also begonnen habe ich schon vor 10 Jahren mit dem.
8: Aha, so eine lange Zeit für so eine kleine Kabine.
10: So ist es.
8: Was macht man denn so als Vinylograph?
10: Also, ich bin ja kein richtiger Graf. Ich bin nur der Chef von dieser Maschine. Und dann muss ich immer schauen, dass immer genug Platten drin sind und dass es der Maschine gut geht. Die Maschine steht am Karlsplatz. Und wenn man kann da hinkommen, wann man will, und kann eine Schallplatte aufnehmen. Zum Beispiel hat man einen tollen Witz, den möchte man auf eine Schallplatte sprechen. Geht man zum Karlsplatz, spricht es auf eine Schallplatte. Oder man hat ein neues Lied. Singen Sie den Vinylografen, hat man das Lied der Schallplatte.
7: Was für einen Charakter hätte der Vinylograf, wenn er ein Mensch wäre?
10: Ein Mensch, wenn er ein Mensch wäre? Oh mein Gott, da muss er, glaube ich, sehr viel Geduld haben. Er sitzt den lieben langen Tag am Karlsplatz, schaut den Menschen zu, wie sie herumspazieren, herumflanieren. Und plötzlich kommt jemand, der will eine Schallplatte aufnehmen. Dann denkt er sich, na gut, ist ja ganz nett. Dann macht er die Schallplatte und dann geht die Person wieder raus und dann sitzt sie wieder da und schaut und wartet den lieben langen Tag.
7: Wie funktioniert eine Tonbildpostkarte?
10: Eine Postkarte kennst du. Eine Postkarte ist einfach ein Foto oder ein Bild und auf der Rückseite kann man was draufschreiben. Bei der Tonbildpostkarte, bei der Tonpostkarte ist es oben ein Plastik drauf, wo das Bild ist. Und in diesem Plastik, da ist eine kleine Rille, wie auf einer Schallplatte. Und in der Mitte ist ein kleines Loch. Und dann kann man diese ganze Postkarte auf den Schallplattenspieler drauflegen und die Nadel drauf machen, einschalten. Und dann kann man das spielen, was auf dieser Rille drauf ist. Ein Lied vielleicht oder ein Gedicht.
7: Wohin fliegen Sie oder fahren Sie in den Urlaub?
10: Ich fahre auf die Donauinsel.
7: Verschicken Sie dort auch noch zu jemandem Postkarten?
10: Ja, manchmal schon. Aber ehrlich gesagt habe ich schon lange keine Postkarte mehr verschickt.
7: Warum nicht?
10: Das ist eine gute Frage. Eigentlich sind Postkarten sehr schön und sehr, weil man sieht, man hat ein Bild und man hat einen kleinen Text, wie es bei einer anderen Person geht. Und du, schickst du mal Postkarten?
7: Nicht täglich.
10: Nicht täglich?
7: Nein.
10: Aber einmal die Woche?
7: Einmal in zwei Wochen.
10: Einmal in zwei Wochen? Aha, und wer kriegt die?
7: Meine Oma.
10: Die Oma? Ja, super.
7: Danke für Ihre Zeit.
10: Sehr gerne.
0: Und beim Vinylographen am Karlsplatz haben wir unsere eigene Schallplatte geschnitten, also Ton ab.
3: Hallo, ich bin Meta und ich liebe Lesen.
6: Hallo, ich bin Philipp und wir sind am Karlsplatz.
11: Hallo, ich bin Edda und ich liebe Sommer.
12: Hallo, ich heiße Maria und ich liebe Eisessen.
13: Hallo, ich bin Marla und wir haben hier am Karlsplatz Leute interviewt.
14: Hallo, ich heiße Abatze Hittner und mit mir hat Kinder und Konzerte gefreut.
15: Hallo, ich bin Alex. Servus.
16: Hallo, ich bin Daniel. Tschüss.
17: Hallo, ich bin jetzt Etienne und ich bin nach Hause gehen.
18: Hallo, ich bin Lena.
1: Yo, yo, yo, hallo Olivia. Und draußen im Brunnen badet ein Hund und das will ich auch tun. Ich freue mich auf die Donau.
19: Hallo, ich bin Sridjan und die Kinder haben die Interviews so toll gemacht.
20: Hallo, ich bin Philipp und wir machen ein cooles Thema in der Kinderklinik.
21: Hallo, ich bin Edda und ich mag Postkarten schreiben.
22: Hi, ich bin Maler und ich finde Postkarten sehr praktisch.
23: Hier ist die Meta und ich würde am liebsten den ganzen Tag nur Postkarten schreiben.
24: Hallo, ich heiße Maria und ich liebe den Sommer.
25: Als Karten ist was Besseres, als Karten ist was Besseres, als Karten ist was Besseres, als
26: Hallo!
27: Hallo und willkommen beim Postkarten-Podcast.
26: Wir sind gerade unterwegs im Stadtpark mit meinem Equipment und Daniel. Sehr schönes Ambiente, so tolle Torbögen in der Mitte der Wienfluss. Sehr romantisch und wir gehen jetzt zum Karlsplatz.
27: Heute wollen wir herausfinden, welche Gefühle werden mit Postkarten verbunden und wie klingen sie eigentlich. Und das ist meine Freundin Hassia, ich bin die Pauline.
28: Die Träume groß, die Hasche ist da. Wer auf der Postkarte aus San Francisco.
29: Wir werden dann ja auch Menschen interviewen. Wie findest du das?
30: Ich finde es sehr toll. Ich habe es noch nie gemacht.
29: Und bist du aufgeregt?
30: Ein bisschen.
26: Wir werden Passante auf der Straße auch ein paar interviewen zu dem Thema Postkarten, das immer noch im Vordergrund steht. Und ich freue mich auf diesen Tag.
27: Wie viele Leute, glaubst du, werden wir hier befragen?
15: Oh, da gibt es nicht viele bei dem Park. Und viele werden auch Nein sagen. So vielleicht so 7, vielleicht 8.
0: Hier sind haufenweise von Leute. Das sind viele Interviews. Vielleicht hört ihr die Glocken. Ja, ihr hört sie.
2: Hallo, wir sind von Kinder und die Kunst und von Radio Orange. Hätten Sie kurz Zeit, ein paar Fragen zu beantworten?
27: Schreiben Sie noch Postkarten?
3: Nein, leider nein.
27: Wieso nicht?
4: Wir schreiben WhatsApp.
3: Ja.
5: Paul.
4: Nein. Nee, leider nicht mehr.
27: Wieso denn nicht?
4: Weil es jetzt digitales Handy gibt und dann ist viel schneller, dass man mal ein Bild per Handy verschickt.
6: Ich schreibe keine Postkarten.
27: Gut, wieso nicht?
6: Ich habe meistens das Gefühl, dass mir dann die Zeit ausgeht im Urlaub oder auf Reisen und dann mache ich es irgendwie nicht, obwohl ich es gern machen würde.
27: Schreiben Sie noch Postkarten?
6: Ja, manchmal.
27: An wen schreiben Sie Postkarten?
6: Meistens an meine Freundinnen.
27: Wann haben Sie das letzte Mal eine Postkarte geschrieben?
7: Puh, das war, glaube ich, vor 10 Jahren oder mehr.
8: Ich glaube, vor 4 Jahren sicher oder so.
9: Verschickt habe ich schon lange nicht mehr. Ich glaube, immer wenn ich im Urlaub bin und dann schicke ich noch wie früher eine Postkarte an Freunde und Familie.
10: Ach, das ist so ein bisschen Erinnerung an frühere Zeiten.
27: Wann haben Sie zuletzt eine Postkarte geschrieben?
4: Im November letztes Jahr.
18: Das letzte Mal eine Postkarte habe ich wahrscheinlich im Urlaub geschrieben. Habe ich eine Reise mit meinen Freunden gemacht für 2 Monate, Interrail. Und da habe ich eine Postkarte aus Rom geschickt an meine Familie.
8: Eigentlich vor 2 Wochen. Und es ist nur zufällig. Ich habe in einem Buch, in einer Buchhandlung, hatte ich eine Postkarte mit Meerschweinchen gesehen. Also das war eine Illustration. Und ich habe mich an eine kleine Freundin von mir erinnert, die ist 10 Jahre alt. Und der habe ich diese Postkarte geschickt.
27: Haben Sie manchmal Lust, einfach so eine Postkarte zu schreiben?
31: Nein, eher nicht. Sehr selten leider. Ich mache das nur im Urlaub eigentlich.
32: Ja, ich schicke auch sehr gerne Postkarten im Urlaub.
33: Ja, zu meinen Freunden. Also ich komme nicht aus Österreich und ich schreibe gerne Briefkarten oder Postkarten zu meinen Freunden in meiner Heimat.
27: Wie fühlen Sie sich, wenn Freunde Ihnen Postkarten aus dem Urlaub schicken, also von ganz entfernten Ländern?
31: Ja, da freue ich mich sehr natürlich.
4: Freue ich mich sehr, weil meistens ist es ja eine Überraschung, weil man rechnet ja nicht damit, eine Postkarte zu bekommen.
32: Ich freue mich immer sehr. Ich habe auch auf meiner Toilette eine ganze Wand von allen Postkarten, die ich in den letzten Jahren, seitdem ich in dieser Wohnung wohne, bekommen habe. Und die hängen schön aufgehängt.

0: Und jetzt kommt der Witz des Tages von Dienstag.
1: Geht der Mann ins Hotel, sagt er, ich würde gerne ein Zimmer buchen. Sagt die Frau an der Rezeption, tut mir leid, wir haben nur noch ein Zimmer mit Meeresblick. Das kostet aber 30 Euro mehr, sagt der Mann. Ich verspreche auch, dass ich nicht aus dem Fenster schaue.
2: Hallo, ich heiße Daniel. Am Mittwoch waren wir bei Radio Orange und haben über unsere Sehnsuchtsorte gesprochen. Und es war sehr cool und es war ein sehr spannender Tag. Und wir hören jetzt zum Donnerstag rein.
3: Mittwoch.
4: Hallihallo, Hallöchen. Wir sind hier live bei Radio Orange.
5: Ja, wir sprechen jetzt über unsere Sehnsuchtsorte.
2: Unsere Sehnsuchtsorte.
6: Ich sehne mich nach der Villa Massimo. Das ist ein Ort in Rom. Und da können Leute, die sehr begabt sind oder halt eine gute Arbeit machen, für ein Jahr leben oder halt sie kriegen ein Stipendium. Dann dürfen sie dort mit ihrer Familie leben. Und es ist eigentlich wie ein Schlaraffenland oder halt wie ein Paradies, weil da gibt es halt Bienenstöcke, du hast 9 nette Nachbarn. Da gibt es Frösche, es gibt Katzen, es gibt Hunde, es gibt einen Kräutergarten, es gibt so ein altmodisches Tor. Es gibt eine Sternwarte, also so nur ein kleines. Und noch das Hauptgebäude mit so Springbrunnen. Genau, ja. Und ich heiße Edda.
2: Ich bin Daniel. Ich sehne mich nach der Sonnentherme, vielleicht kennt ihr es. Da gibt es so ein Musikbecken. Da kann man untertauchen und da hört man Musik. Aber was mir richtig gefällt, ist die Speedwood. Da gibt es 2 Rutschen, wo man 15 km/h rutscht. Und es gibt noch eine rote Rutsche, auch schwarz. Und da rutscht man nicht wie bei den anderen 2 mit 15 km/h, sondern mit 60 km/h.
7: Ich bin die Meta, also ich bin ein ganz großer Bücherwurm. Ich sehe nämlich nach einer richtig alten Bibliothek, wo so ein Holzdielenboden ist und es knarzt immer, wenn man darauf rumgeht. Und es gibt dann so riesige Bücherregale und alles ist kreuz und quer mit Büchern. Diese Bücher sind auch so alt mit so verstaubten Einbänden und so Ledereinbänden. Und die Regale sind aus so einem ganz, ganz alten Holz. Und so ein Holz, das auch schon an manchen Stellen schon ein bisschen heller ist, weil die schon so oft angegriffen wurden. Und dann gibt's neben dem Bücherregal noch so eine langgezogene, breite Wendeltreppe. Und diese Wendeltreppe ist auch aus ganz altem Holz und die knarzt, wenn man die raufgeht. Und oben ist halt der 2. Stock mit so einem Geländer, das schön geschnitzt ist. Oben sind auch noch so Bücherregale, aber nicht so hoch wie die unten. Und es hängt ein riesiger Kronleuchter an der Decke.
4: Hier zu Gast ist Pauline. Sprechen tut Maler und aber. Jetzt geht's gleich los mit den Fragen zu Paulines Traumort.
5: Was ist denn dein Sehnsuchtsort?
8: Es ist eine Galaxie namens Andromeda mit ganz vielen Planeten und auch ganz vielen Sternen. Und der Hauptplanet, es ist eine Drachenwelt, dort wo Drachenmenschen friedlich zusammenleben, aber auch modern leben. Sie haben Handys, Computer und noch so Dinge, aber die Umwelt ist unangerührt.
5: Warum ist es dein Sehnsuchtsort?
8: Es ist dort sehr toll und man kann eigentlich auf Internet schauen. Und ich liebe Drachen und auch noch so den Wald und andere Tiere. Und da zerstören Menschen die Umwelt nicht. Und alle Leute sind nett und wir schauen auch auf andere Menschen.
9: Hallo, ich bin die Hassia und mein Sehnsuchtsort ist meine alte Klasse. Dieses Jahr war das letzte Jahr der 4B der Volksschule und ich vermisse sie sehr.
10: Das kann ich gut verstehen. Ich sehne mich nach einem Urlaubsort. Ich liebe den Urlaub und wir fahren nächste Woche nach Italien, genauer gesagt nach Legnano und den Strand ans Meer, wenn es so heiß ist. Ich liebe das.
11: Ich bin Minna und mein Sehnsuchtsort ist meine beste Freundin.
3: Also ich sehe sie mindestens zweimal im Jahr und ich finde, das ist viel zu wenig, weil die meine beste Freundin ist.
10: Eine Freundin? Kann das überhaupt ein Sehnsuchtsort sein?
3: Ja, weil, weiß nicht, weil man sich zu ihr sehnt, weil man sie sehen will, weil man sie sehr mag.
10: Das stimmt auch wieder. Und mit der Klasse kann ich es auch gut verstehen.
12: Und wenn du noch einmal in die mit den Gedanken in deinen Planeten reisen würdest, dann schick uns doch mal eine Karte.
8: Mein Drache schickt mir ständig Karten von der Drachenwelt. Wünschte, du wärst hier.
12: Oh.
8: Und ein Bild von seinem Po.
10: Wir sind hier bei Radio Orange im Namen der Kinderuni Kunst.
12: Und tschüss.
3: Bye.
2: Und jetzt kommt der Witz von Mittwoch.
13: Dieser Witz soll euch nicht zum Lachen bringen. Was ist weiß, rund und motzt? Mozzarella!
2: Wer ist die Frau von Mozart?
13: Ich weiß es.
10: Ich auch.
13: Nein, Mozart hat keine Frau.
2: Mozzarella.

0: Hallo, ich bin Etienne und ich erzähle euch über Donnerstag. Am Donnerstag sind wir zum österreichischen Mediathek gegangen und ein langes Interview gemacht und über Platten gelernt haben. Und jetzt hören wir Donnerstag.
1: Also mein Name ist Robert Pfundner, ich bin Historiker in der österreichischen Mediathek und arbeite Sammlungen auf und betreue Kunden, die Sachen suchen für ihre Ausstellungen oder für ihre Radiosendungen und auch entscheide, was aufgehoben wird und was nicht aufgehoben wird mit meinen Kollegen.
2: Wie bist du eigentlich auf die Idee gekommen, hier zu arbeiten in der Mediathek?
1: Ja, na, ich war auch auf der Uni, aber nicht auf der Kinderuni, sondern auf der Uni und habe mit Fotografien gearbeitet, also mit alten Fotos. Und ein Kollege hat gemeint, es gibt ein Projekt hier an der Mediathek und ob ich da nicht mitarbeiten will. Und da habe ich dann zeitweise hier mitgearbeitet und dann bin ich hier sozusagen hängen geblieben.
2: Und jetzt arbeitest du
1: hier. Und jetzt arbeite ich hier und es macht viel Spaß eigentlich. Aber weil ihr gesagt habt, ihr würdet gerne diese Ansichtskarten sehen, habe ich jetzt einmal geschaut, was gibt es da für Ansichtskarten. Und wir haben eben einige und da seht ihr, also es sind einerseits Ansichtskarten, die man vom Urlaub verschickt, also vielleicht vom Skiurlaub, da sieht man Ski, oder das ist, glaube ich, Bad Gastein, also wie man eine Ansichtskarte verschickt und da drauf ist, so wie ihr das aufgenommen habt, ich muss jetzt nur vorsichtig sein, damit ich nichts kaputt mache, hier sind die Rillen wie bei einer Schallplatte. Eine Ansichtskarte von Paris, das hat jemand dann hätte schicken können aus Paris. Die ist nicht in unserem Archiv, die kann ich so angreifen. Und da merkt man eben diese Rillen. Und das kann man genauso wie eine Schallplatte auf einen Plattenspieler legen und abspielen. Und da muss ich genau schauen, wo sind eigentlich die Rillen, damit ich nicht da irgendwo auf die Seite gehe. Dann

0: Also das sieht man, das ist jetzt ein...
1: Die ist verboten.
0: Genau, weil die eben nicht im Archiv ist, wird die halt oft herumgezeigt. Und man kann sie angreifen, also die könnt ihr wirklich anschauen. Die ist eben verbogen und jetzt schaue ich eine, die wirklich im Archiv ist. Die hat auch eine Signatur, damit man sie in der Liste, also in dem Katalog wieder findet. Und die sollte an und für sich so flach sein, wo ich hoffe...
2: Da ist nicht der Postler oder die Postlerin schuld. Die
0: nein, das sind ja wir selber schuld, damit man die Sachen auch ein bisschen angreifen kann. Und jetzt schaue ich einmal, das sollte irgendwas Weihnachtliches sein, das passt sehr gut zur Jahr.

0: Aber man merkt, die Qualität ist natürlich schon nicht so gut, weil es mit den Jahren halt sich verbiegt oder eben bei der Post eben sich verbiegt. Und da ist schon eine ein bisschen härtere Schallplatte halt schon was Interessanteres. Und davor hat es Shellac-Platten gegeben. Die sind im Gegensatz zu Vinyl viel härter. Aber ihr könnt es zurück angreifen.
1: Seite 2.
2: Die ist richtig schwer.
0: Vinylplatte ist sie viel schwerer und eine Schallplatte, so eine Vinylplatte darf man halt nicht in der Hitze liegen lassen.
2: Kann man die eigentlich abspielen? Oder ist die?
0: Abspielen, ja. Ich habe aber auch einen Plattenspieler aus der, weil das ist ja eine Platte, die muss man jetzt nicht schützen. Ich habe einen Plattenspieler, der original aus den 50er Jahren oder 40er Jahren, wo man solche Shellac-Platten abgespielt hat.
2: Können wir die eigentlich jetzt abspielen?
0: Ja, könnte ich euch zeigen. Also, Koffergrammophon, weil man das transportieren konnte. Ja, du kannst einmal aufziehen. Ich schaue, ob die Bremse und die Bremse löst. Mal schauen, ob wir eine Geschwindigkeit haben, weil sonst bremst das.

0: Das ist so eine Kurbel
1: man halt
0: drehen.
1: Immer, man muss halt immer aufziehen, ja. Und wenn das Ganze aufgezogen ist, das ist so ähnlich wie bei einer mechanischen Uhr, dann ist die Feder aufgezogen und dann kann das abgespielt werden.
0: So eine Kurbel drehen.
1: Man braucht keinen Strom und kann eben mit dem Koffergrammophon in den Garten oder in den Park gehen.

0: und jetzt kommt der wunderbare Witz, wo sich alle totkringeln werden. Vom Donnerstag.
1: Was ist weiß und rollt den Berg hinauf?
2: Weiß
1: und rollt. Eine Lawine mit Heimweh.
3: Gut, jetzt sind wir endlich zu Freitag angelangt. Heute haben wir Briefmarken abgeschleckt und wenn man die abschleckt, schmeckt das ziemlich bitter wie Grapefruit.
4: Hallo, ich bin Pauline und das sind
5: Ava
3: und Mala. Und das war's von unserer Postkartenwoche. Dann wollen wir nochmal zurückblicken.
5: Also mir persönlich hat der Dienstag am Karlsplatz am besten gefallen, als wir Leute interviewt haben. Das fand ich aufregend.
3: Mein Highlight der Woche war auch am Dienstag, wo wir am Karlsplatz waren. Und ich fand es spannend, dass wir in der Mediathek einmal reinschauen durften. Also dann kommen wir jetzt zur Pauline. Pauline, was ist dir denn im Kopf geblieben?
4: Also mir hat am besten bei den Postkarten am Montag jetzt passend gefallen und auch noch das Radiorausch.
5: Hey, und wenn ihr jetzt auch mal Lust bekommen habt, schreibt doch wieder mal eine Postkarte. Das war's von uns und einen wunderschönen Sommer euch allen.
3: Schöne Sommerferien. Tschüss. Ciao. Bye.
6: Gut, dann sagen wir jetzt Tschüss und verabschieden uns und bis zum nächsten Mal. Tschüss.
4: Okay, und wir hoffen, dass euch der Podcast gefallen hat und tschüss. Bis zum nächsten Mal.
5: Tschüssli Müsli.
1: Ciao Kakao.
5: Bye bye Butterfly.

0: das war's heute mit dem Podcast. Hast du gesagt, tschüss.
1: Tschüss.
0: Echt jetzt?

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2: Herzlich willkommen zu einer Sendung der Reihe Stadtflanerin Wien mit Geschichte und Geschichten aus den Wiener Bezirken. Heute hören Sie Stimmen aus dem 7. Bezirk Neubau. Im Gebiet zwischen Marihilferstraße und Neustiftgasse siedelte sich schon im 19. Jahrhundert Handwerk und Kleingewerbe an. In den letzten Jahrzehnten haben sich hier viele junge Kunsthandwerkerinnen, Modeateliers und Designerläden dazugesellt. Der 7. Bezirk ist ein ausgeprägter Kulturbezirk mit Museumsquartier, Volkstheater, Theater der Jugend, Kosmostheater, Theater am Spittelberg, Ammerlinghaus, Literaturhaus und der Hauptbücherei. Wir flanieren nun mit dieser Ausgabe der Stadtflanerin Wien durch Neubau und machen an mehreren Stationen dieser Kulturinitiativen Halt.
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2: Geschichte und Geschichten aus den Wiener Bezirken. Das Hörbuch Neubau, 2014, herausgegeben vom Aktionsradius und gestaltet von Karl Weidinger, nimmt Sie mit auf diese Reise. Dabei begegnen wir historischen Schauplätzen, spannenden Geschichten und Menschen. Eine aktuelle Perspektive bringen in dieser Sendung Nuschin Vosoghi, Direktorin vom Theater am Spittelberg, ein, genauso wie Viktoria Belzer. Sie hat 2023 das Admiralkino übernommen. Miriam Danzner von der Vereinigung für Frauenintegration spricht über die aktuelle bedrohliche Situation für das Ammerlinghaus und der Musiker Jürgen Blank über seine Wahrnehmung als Musiker im 7. Bezirk zu leben. Beginnen wollen wir die Reise mit Roland Girtler. Er ist Soziologe und Kulturanthropologe und versteht sich selbst als vagabundierender Kulturwissenschaftler, der sich der Erforschung von Randkulturen gewidmet hat.
4: Der Spittelberg hat einen schlechten Ruf gehabt. Das heißt, bei Josef II. Auch, wenn man gemeint hat, man soll in Wien Bordelle einrichten, sagt er, nein, das ist gar nicht notwendig. Man braucht nur über den Spittelberg, glaube ich, ein Zelt spannen.
5: Liebe und andere Seuchen am Spittelberg oder wo der Kaiser zu Fuß hinging und auf verlorenen Posten stand, soweit sich das heute noch sagen lässt. Vom 18. bis Mitte des 20. Jahrhunderts hatte der Spittelberg einen eher zweifelhaften Ruf. Roland Girtler. Er resoniert über Außenseiter und Randfiguren sowie deren übel beleumundete Existenzen. Seit 1979 ist der vazierende Soziologe am Spittelberg sesshaft.
4: Diese verwinkelten Gassen, der Spittelberg ist ja spannend, der verwinkelte Gassen. Da war das Gesindel daheim. Ich erinnere mich noch in den 70er Jahren, ne, das Zugang auch. Die haben erst lange gebraucht, bis da überhaupt ein Licht bekommen haben, glaube ich. Sehr spät, glaube ich, elektrisches Licht. Ja.
5: Das dicht verbaute Gebiet zählte zu den ungesündesten Wohngegenden Wiens. 1785 besaßen 54 der 138 eingetragenen Häuser eine Schankberechtigung, was jedoch die vielen anderen Häuser, in denen unbefugt ausgeschenkt wurde, keineswegs bekümmerte.
4: Das heißt, in einem alten Bericht, diese Gäste hier im Gesindel aller Ort war, die den letzten Kreuzer verjubelt haben und eben auch Handwerksburschen und Zuhälter und ist ziemlich zugegangen. Die Polizei war dauernd da, die Stadt Guardia, wie es geheißen hat, also Kraft wurde sicher dauernd.
5: Zur Zeit Maria Theresias erlangte der Spittelberg den Ruf eines Sündenpfuhls und einer riesigen Lasterhöhle, wo Prostitution und Verbrechen ihre Hochblüte fanden. Kaiser Josef II. Soll dem Volksmund nach einer bestimmten Dirne am Spittelberg regelmäßig Hausbesuche abgestattet haben.
4: Da war es so, dass eben hier vielen dieser Lokale, die es da gegeben haben, dass auch hier im Prostituierte im Geschäft nachgingen. Und ein berühmtes Lokal war das Gasthaus zum Steinernen Löwen, Heidas Witwe Bolte. Da war eine gewisse Sonnenfels Waberl als Prostituierte tätig, so Ende des 18. Jahrhunderts. Und die war recht beliebt. Und es

0: Geist vom Kaiser Josef II., dass der gerne dorthin gegangen ist. Und da heißt es eben, dass er einmal rausgeflogen ist. Man hat ihn nicht erkannt als Kaiser, irgendwie dürfte er einen Blödsinn gemacht haben. Und hat dann der Wirt rausgehauen. Ja, durch dieses Tor im Bogen ist Kaiser Josef II. Geflogen, 1778. Der Atmosphäre dem gefallen. Das ist einfach Spannendes.
1: Josef II. Wurde als 23-Jähriger zum Kaiser gekrönt und sein Wahlspruch lautete Virtute et exemplo, mit Tugend und Beispiel. Und mit Tugend und Beispiel ging er voran, auch auf Hausbesuch.
0: Nach der Maria Therese, nach seiner Mutter. Die Mutter war bösartig. Die Mutter hat die Prostituierten rausgehauen aus Wien mit dem Temeswarer Wasserschub. Da wurden die Prostituierten zusammengefangen, nicht auf Schiffe gegeben und hinunter in den Banat gebracht. Ja, der berühmte Temeswarer Wasserschub. Und er hat dem widersprochen, er dürfte mit seiner Mutter sich nicht vertragen haben. Nicht? Er führte auch die Religionsfreiheit ein, nicht, die Maria Therese ja nicht wollte. Nicht? Und Maria Therese sind in die Evangelischen verbannt worden, auch hinunter noch, ins heutige Rumänien, nach Siebenbürgen.
1: Josef II. Versuchte als Monarch, den Einfluss von Adel und Klerus zurückzudrängen. Mit seinem Toleranzpatent wurde das Glaubensmonopol der katholischen Kirche aufgebrochen. Auch Protestanten und Juden durften danach ihren Glauben frei ausüben. Alle kirchlichen Orden und Glaubenseinrichtungen, die unproduktiv waren und keine Krankenpflege, Schulen oder andere soziale Aktivitäten betrieben, wurden aufgelassen. Ein revolutionärer Schritt für die damaligen Verhältnisse des Gottesgnadentums.
0: Sie ärgert auch über seine Kollegen oder seine Verwandtschaft. Er war ein Ausbrechender, er war Freimaurer. Das dürfte auch eine Rolle gespielt haben. Irgendwie hat er Sympathien gehabt für den Bürger, für die Ideen des Bürgers, für die kleinen Leute.
1: Josef II. War seiner Zeit weit voraus und galt als Volkskaiser. Er hatte das Ohr am Volk und setzte Justiz, Gesundheits- und Kulturpolitik auf seine Agenda. Allerdings mussten viele seiner Reformen noch vor seinem Tod als 49-Jähriger auf Druck der Widerstand leistenden Eliten zurückgenommen werden.
0: Und diese Gegend war berühmt, weil in dieser Gegend auch so diese Gstanzl gesungen wurden. Und da gibt es andere, die dann aufgezeichnet, 1812, die Gstanzl, die da gesungen wurden in diesem Lokal. Das waren so ordinäre Gstanzl. Und die dann auch gesammelt, 1812. Und ich habe dieses Buch hier, und da sind die Lieder drinnen. Und da gibt es auch die Geschichte von Josef II. Hier festgehalten. Und die Lieder, die man damals gesungen hat. Los geht, alten Weiber, ist er höhnarisch gesinnt, bei der Arbeit sind sie langsam, beim Schuss sind sie geschwind. So ein Lied haben die gesungen, nicht? Also lauter schweinische Lieder. Aber um 1800, und das lauter so schweinische Lieder. Ich bin, die linzerischen Menschen sind voller Betrug, sie tragen falsche Turnen, haben keine Haare auf der Fut. Entschuldigung, ich wollte Ihnen das zeigen, das sind diese Lieder gewesen. In diesem Umkreis eben entstehen dann auch so Geschichten wie die vom Josef II. Die ist auch hier festgehalten in diesem Buch. Und da starten wir, das ist auch heute noch so, so am Rand der Städte, der Rand, die Grenze der Stadt. Das ist interessant. Und ich habe da so alte Berichte da vom Spittelberg. Man steht da, wie schön ist er, der handliche Berg
1: berühmt ist und dann der Posten genau zu werden verdient. Das Gebiet, das 1525 vom Bürgerspital erworben war, hieß ursprünglich Spitalberg, ein Weideland, das sich im Gegensatz zu anderen Vorstädten nicht aus einer dörflichen Struktur heraus entwickelte.
0: Dort, wo die Stadt mal ist, waren andere Regeln. Und dieser Freier von Kirchberg hat das aufgekauft vom Bürgerspital für die Kroaten. Das waren Hilfsarbeiter. Für die hat er Häuser bauen lassen. Aber entgegen den Auflagen, die Auflage wäre gewesen, die Häuser mit einer entsprechenden Grünfläche zu verbinden. Nicht? Und er hat aber entgegen den Regeln die Häuser ziemlich eng aneinander gebaut. Sie finden kaum Grünflächen. Nicht? Und daher waren diese Häuser für angesehene Leute uninteressant.
1: Aufgrund der vielen Kroaten, die sich aus allen Teilen der Monarchie hier ansiedelten, bekam der Spittelberg volkstümlich auch den Namen Krobotendörfel.

0: Also es soll so ein ganzes Viertel da gewesen sein, am heutigen Spittelberg, das sich Kroatendörfel genannt hat. Das war ein bisschen Rotlichtmilieu und gefährliche Szenen und viele Musikanten und so. Also damals waren die Kroaten vielleicht wie irgendwelche Exoten im Hafen von Wien oder so.
1: Slavko Ninic wohnt in der Burggasse, unweit des ehemaligen Kroatendörfels. Diese außerhalb der Stadtmauern vorgeschobenen Lagergründe dienten den Pendlern der damaligen Zeit als geselliges Nachtquartier, als kommunikativer Treffpunkt und als identitätsstiftende Sammelstelle.
0: Naja, der Arbeitsprozess hat sich auch ein wenig gewandelt seit den Jahren. Und ich habe selber am Bau gearbeitet und früher hat es den Krampen gegeben und Schaufeln und so. Das waren die Werkzeuge. Heute ist es kaum mehr zu sehen. Also heute wird auch in den Baufirmen gearbeitet mit Kran und mit anderen Hilfsmitteln, wo man nicht so sehr die Körperkraft braucht. Ja, gefahren bin ich immer Wien-Zagreb, als ich noch in Zagreb studiert habe. Ich habe ja in Wien studiert und in Zagreb studiert und hin und her gefahren, weißt du, das war richtige Pendlerei. Gastarbeiter in dem klassischen Sinne bin ich nicht, weil unter Gastarbeiter versteht man meistens irgendeinen, der am Bau arbeitet. Also ich bin eher, also könnte man irgendwie zum Überbau zählen. Von denen sind viele nachher auch gekommen. Es gibt ja mittlerweile in Wien auch Filmproduzenten und Regisseure und Schauspieler und Maler und Musiker sowieso. Früher in der ersten Welle in den 60er Jahren waren eigentlich nur klassische Arbeiter da. Wir haben heuer 50 Jahre zum 50. Jahrestag der Anwerbung türkischer und jugoslawischer Gastarbeiter.

0: Ich sage immer, der erste Lacher bei den Leuten, die das gehört haben, dass es da eine Tschuschenkapelle gibt, der Lacher war auf unserer Seite und das war schon also ein Pluspunkt. Wie auch politisch, kulturell gesehen, dieses Wort ist immer mehr dadurch in Verruf gekommen, ich meine in einem guten Sinne. Ich glaube schon, dass sich was geändert hat, weil die Tschuschenkapelle hat mittlerweile so viele Anhänger und hat einen Bekanntheitsgrad, wo man nicht mehr so leicht Tschusch schimpft, als ob nichts gewesen wäre inzwischen.
1: Slavko Ninic wollte dem abwertenden Begriff für Gastarbeiter durch Ironie seine Härte nehmen. Melioration wird das wissenschaftlich genannt, wie auch ironische Selbstbezichtigungen wie Sandler, Schwule und Gescherte verdeutlichen.
0: Wir haben dann Zeiten gehabt, wo in der Band fast ausschließlich Österreicher waren und ich war der einzige Tschusch.
1: Das Ensemble fand 1989 zusammen und spielt seither traditionelle Volksmusik mit dem Anspruch World Music.
0: Also wir haben eine Kassette, eine MC aufgenommen im Studio. Also in 2 Tagen haben wir das eingespielt. Und ab diesem Moment hat es die Band offiziell gegeben, Wiener Tschuschenkapelle, und wir haben einen Tonträger gehabt und konnten uns präsentieren mit dieser MC.
1: Seit einem Vierteljahrhundert gibt es die Wiener Etten- und Weltmusikband bereits. Musikalischer Kopf ist der Man in Black, der Mann mit dem Hut, Gitarrist und Sänger Slavko Ninic.
0: Das war von Anfang an so. Wir haben ein Theaterstück gespielt von Nazım Hikmet, das ist ein türkischer Dichter, wo wir als Musiker auf der Bühne so in etwa in diesen Anzügen aufgetreten sind, alle mit Hut. Und irgendwie hat sich das auf die Tschuschenkapelle übertragen. Wir waren da auf der Bühne alle mit Hüten. Und im Zuge des Wechsels dieser Kollegen bin am Schluss ich allein geblieben mit Anzug und Hut. Und irgendwann wollte ich das auch ablegen, aber es hat dann geheißen, Nana Slavko, das geht nicht, das musst du behalten, das ist jetzt dein Markenzeichen und mit dem musst du halt leben. Ich habe nichts dagegen, also ich fühle mich nicht unwohl darin.

0: Der Soziologe und Übersetzer gründete mit Haider Sari und Franz Fellner aus Kroatien, der Türkei und Oberösterreich die erste Wiener Tschuschenkapelle.
1: Wir haben nichts ausgeschlagen, weil wir sind Musikanten vom Herzen her und spielen gern alles Mögliche. Die Band bzw. die musikalische Ausrichtung der Band, der Stil und die Wahl der Lieder und die Art, wie man sie interpretiert und arrangiert, und auch neue Lieder komponieren wir auch. Also das ist so ziemlich gleich geblieben und wir sind unserem Stil ruhig geblieben von Anfang an.
0: Eine Art von Balkanfolklore um Pannonien und den östlichen Mittelmeerraum erweitert, wobei sie auch Elemente des griechischen Rembetiko, der traditionellen Roma- und Sinti-Musik wie auch der etablierten Klassik einfließen lassen.
1: Es geht auch darum, dass es nicht allzu langweilig wird, weil diese Stile auch vom Balkan. Nach drei Liedern wird es mir ein wenig schon mulmig und ich denke mal, es ist jetzt genug. So ein ganzes Konzert ist mir fast zu viel. Wir versuchen, verschiedene Stile zu spielen. Also ein griechischer Rembetiko ist wieder mal ganz was anderes als die dalmatinische Serenade oder als ein österreichischer Walzer oder ein bosnischer Serdalinka. So ist es ein Mittel gegen die Langeweile im Saal und eine Veränderung der Klangfarbe auch für das Ohr und der Harmonien, der Stile. Ich glaube, dass das sehr wichtig ist. Die Tschuschenkapelle muss man auch breiter sehen. Wir sind nicht nur Kroaten in der Band, ich bin der einzige Kroate. Ja. Und ich schaue schon, dass meine Kinder Kroatisch können und dass ich da keine Entfremdung erfahre, obwohl ich mit allem drum und dran Österreicher bin und meine Kinder in Österreich aufwachsen und in die Schule gehen und ziemlich integriert sind in diese Gesellschaft.
2: Das Amalinghaus in der Stiftgasse 8 ist ein partizipatives Kulturzentrum am Spittelberg. Hervorgegangen ist es aus der Hausbesetzungsszene der 70er und 80er Jahren. Davon handelt der nächste Beitrag des Hörbuchs.

0: Das ist jetzt das teuerste Pflaster in Wien. Diese Vorstadt, Nachkriegszeit, also nach dem Zweiten Weltkrieg, war das schon relativ zentral gelegen, weil Wien hat schon die heutige Größe gehabt. Aber es war eher sozusagen eine, naja, proletarische kann man nicht sagen, aber eine eher Gegend, wo Leute gewohnt haben mit geringem Einkommen. Unterschicht ist ein scheiß Ausdruck, den ich nicht verwende.
1: Herbert Spurny, ein Veteran der ersten Stunde und später Bezirksrat, erinnert sich.
0: Das Ammerlinghaus ist hervorgegangen aus einer IG Spittelberg. Das waren Menschen, die sozusagen verhindern wollten, dass die angestandene Renovierung des Spittelbergs, dass das immer Revitalisierung wird. Und die der Meinung waren, dazu ist unbedingt notwendig ein Kommunikationszentrum, ein Kulturzentrum, das die Leute da leben und das benutzen, selber verwalten. Und da ist besetzt worden.
1: Ab 1970 wurde der Spittelberg zum Objekt von Grundstücksspekulationen, um anstelle der alten Zinskasernen moderne Businessburgen hochziehen zu können. Schließlich erklärte die Gemeinde Wien den Spittelberg zur Schutzzone. Typisch sind die vielen Biedermeierhäuser in den schmalen, antiquiert anmutenden Gässchen. Die UNESCO verlieh 2001 diesem Ortsteil den Titel Weltkulturerbe als historisches Zentrum von Wien. Der Kampf um das Ammerlinghaus begann 1975 und soll nie enden, wenn es nach den Betreiberinnen Lisa Grösel und Claudia Trompitsch geht.
2: Es ist natürlich so, dass in der zweiten Hälfte der 70er einiges an sozialen Bewegungen stattgefunden hat. Da hier das Ammerlinghaus ist eingebettet in eine Bewegung, die für den Erhalt des Spittelbergviertels, des Grätzels da gekämpft hat oder sich eingesetzt hat.
3: Na, ich denke mal, das eine ist, wenn wir uns anschauen, wie sozusagen diese Besetzung passiert ist und dass da ein Dreitagesfest war, wo 3000 Leute im Haus waren und ein Manifest unterschrieben haben, auch, dass der Gemeinde Wien dann übergeben worden ist. Das war da schon medial ganz prominent damals, was sich getan hat.
1: Der Spittelberg wäre auch eines der ersten historischen Beispiele für Luxussanierung, mit einem modischen Wort aus der Neuzeit, Gentrifizierung. Claudia Totschnig und Lisa Grösel gehören dem Koordinationsteam im Info- und Projektbereich in leitender Funktion an. Claudia Trompitsch.
3: Die Idee war damals, und das finden wir heute auch noch einen spannenden Ansatz, war ja, dass es nicht nur das Ammerlinghaus geben soll, sondern dass jedes Grätzl so ein Zentrum haben sollte. Wie man heute sieht, ist das Ammerlinghaus weit und breit eines der sehr wenigen Zentren. Die Tendenz ist sozusagen eher sogar so mittlerweile, dass solche Räume schwinden, weil das einfach doch mit gesamtgesellschaftlichen Tendenzen zu tun hat, die über Stadtteilerneuerung und Gentrifizierung noch hinausgehen. Einfach der Ansatz sozusagen, dass es konsumfreie Räume geben soll, dass es Freiräume geben soll.
1: Lisa Grösel.
2: Diese Idee des Grätzl-Zentrums, da geht es ja einfach wirklich darum, dass die Leute einfach wirklich einen Raum haben, den alle gemeinsam mitgestalten und wo Platz ist eben für Kinder und Jugendliche und für alle Generationen und alle möglichen Leute, die herkommen und wo es eben nicht darum geht, dass man jetzt betreut, ja, oder Elendsverwaltung macht oder so. Also wo es nicht darum geht, dass irgendwo ein Tageszentrum oder so irgendwas ist, wo halt dann die Leute sozial bearbeitet werden oder sonst irgendwas, sondern also ein offener Raum, wo dann Treffen, Pläne also abgehalten werden und man irgendwie gemeinsam entscheidet, was passiert.
0: Das Ammerlinghaus, nämlich das Gebäude, das war halt ein Filetstück für Bodenspekulanten und darum ist es auch wahrscheinlich der Grund, dass man uns so Schwierigkeiten macht, wenn man uns draußen haben will.
1: Die Magistratsabteilung 13 der Gemeinde Wien kürzte die überlebensnotwendige Subvention für 2014 um etwa 60%. Eine Summe, die den Betrieb und den Fortbestand dieses basisdemokratischen Hauses gefährdete. Lisa Grösel.
2: Es ist eine ganz schwierige Diskussion, dass man gesagt hat, eben auch solche Projekte, die als politische, soziale Projekte, Jugendprojekte laufen müssen einfach mit den Eigenmitteln operieren und sich von Staatsgeldern unabhängig machen oder von Subventionsgeldern unabhängig machen.
1: Claudia Trompitsch.
3: Es gibt verschiedenste Initiativen, die teilweise auch voneinander abgegrenzt sind. Wenn Erwerbsarbeitslose Beratung für Erwerbsarbeitslose machen, dann ist das einfach strukturell genau richtig, weil das sind die Leute, die wissen, womit sie es zu tun haben.
1: Nachträglich, nach eingehenden Protestaktionen, wurde die Subvention in gleicher Höhe wie im Jahr zuvor doch noch bewilligt. Der Kampf ums Ammerlinghaus scheint vorerst gewonnen, aber das Bedrohungsszenario bleibt bestehen.
2: Wir können nicht jetzt da aus diesem Haus ein schickes Seminarzentrum machen, wo man einen Tausender pro Abend verlangt oder so, sondern es muss einfach neben diesem politischen Lippenbekenntnis muss eigentlich auch folgen, dass wir materiell dieses Zentrum genau hier weiterführen können.
3: Wenn ihr jetzt gesagt wird, sucht euch zahlungskräftige Gruppen, dann sagen wir, das bedeutet, dass Leute, die sowieso schon marginalisiert und prekarisiert sind, keinen Raum mehr haben. Und das lehnen wir einfach kategorisch ab.
4: Dieses autonome, basisdemokratische Haus ist auch heute wieder gefährdet. Die Situation für das Ammerling-Haus hat sich seit diesen Aufnahmen aus dem Hörbuch extrem zugespitzt. Die Subventionen wurden um 2/3 gekürzt. Wie sich das auf die verschiedenen Initiativen im Haus auswirkt, erzählt Miriam Danter exemplarisch von der Vereinigung für Frauenintegration.
5: Ich bin Miriam Danter und arbeite mit meinen Kolleginnen zusammen bei der Vereinigung für Frauenintegration im Ammerling-Haus. Also wir geben Deutschkurse für Frauen, die nicht Deutsch als Muttersprache sprechen, also Frauen aus Drittstaaten, mit Kinderbetreuung. Wir bieten begleitende Beratung in allen Belangen an. Und der Verein besteht seit über 25 Jahren und ist auch seit Beginn immer schon im Ammerling-Haus angesiedelt. Genau. Und wir arbeiten eben zusammen mit dem Kulturzentrum am Spittelberg und mit allen anderen Initiativen und Gruppen im Haus. Und genau, wir bespielen die Räume größtenteils am Vormittag und am Nachmittag kommen dann eben die meisten anderen Gruppen. Und zusammen mit dem Kulturzentrum und mit der Kindergruppe im Erdgeschoss und mit dem Verein Exil sind wir eben einer von den Vereinen, die im Haus also fix ihre Büroräumlichkeiten haben und fix im Haus auch jeden Tag eigentlich von Dienstag bis Freitag das Angebot anbieten können.
4: Wie groß ist die Nachfrage?
5: Also die Nachfrage ist enorm, es ist eh irgendwo klar. Wir bieten die Kurse und die Beratung kostenlos an und eben alles mit begleitender Kinderbetreuung. Und das ist einfach etwas, was es in Wien offensichtlich nach wie vor viel zu wenig gibt. Also wir sind auch aufgrund der Räume von den Kapazitäten her limitiert. Wir haben also 4 Kursgruppen und wenn wir sagen, wir haben, Moment, es sind 60 Frauen pro Semester bei uns in den Kursen, also 120 im Jahr. Wir haben ungefähr 50 Kinder in Betreuung und bei der Beratung sind es auch immer so zwischen 300 und 320 Beratungen pro Jahr. Und die Nachfrage ist natürlich enorm viel größer. Also wir haben sehr, sehr, sehr lange Wartelisten. So vor allem für die Kurse, das ist klar, weil wir die Kinder auch schon ab 6 Monaten betreuen können. Und da gibt es natürlich viele strukturelle Lücken, und zwar gerade wenn es um die Frauen geht, es fehlt an Kinderbetreuung, es fehlt an Kindergartenplätzen, und solange die Frauen eben keine Kindergartenplätze haben, können sie ja anderswo also keine Kursmaßnahmen wahrnehmen. Genau, meistens können sie eben auch ohne Deutschkenntnisse nicht arbeiten. Also das ist oft ein Teufelskreis für die Frauen. Und daher sind die Angebote mit Kinderbetreuung, die niederschwelligen Angebote, sind essentiell, um den Frauen das zu ermöglichen, dass sie aktiv an der Gesellschaft hier teilhaben können. Und das wollen wir halt fördern. Also es ist auch eben ein sehr schöner Beruf. Also die Frauen sind bei uns ungefähr 2 Jahre und das funktioniert gut.
4: Das Ammerling-Haus ist einmalig, was die vielen Gruppierungen betrifft, die hier miteinander kooperieren. Wie stellt sich nun die Situation des Ammerling-Hauses im Jahr 2026 dar?
5: Die Situation 2026 ist extrem schwierig, ist extrem bedrohlich und wahnsinnig prekär. Es ist eine wahnsinnige Belastung für alle, die wir hier im Haus arbeiten oder uns eben treffen. Genau wie du sagst, es geht darum, dass das einfach hier knapp über 500 Quadratmeter freien, konsumzwangfreien Raumes sind, die es in Wien sonst nirgendwo mehr gibt, vor allem nicht im Zentrum Wiens. Eben von Kunst, Kultur über viele politische Gruppierungen, Selbsthilfegruppen, Bewegungsgruppen für alle Generationen. Also die Altersvielfalt im Haus ist groß, die sprachliche Vielfalt im Haus ist groß. Der Zusammenhalt ist auch groß, aber wenn eben eine Förderung um 2/3 gekürzt wird, dadurch alle Kolleginnen des Kulturzentrums gekündigt werden mussten, wir nach wie vor für 2027 eigentlich keine Perspektive bis jetzt bekommen haben, eine, die schwarz auf weiß, auf die man sich stützen kann, dann ist die Situation schwierig. Also wir sind eigenständig durch Förderungen auch von der Stadt Wien finanziert. Wir wurden geringfügig gekürzt, so wie viele, viele andere gemeinnützige soziale Projekte dieses Jahr. Genauso wird es auch 2027 weitergehen, wurde uns bis jetzt auch mal mitgeteilt. Aber ich meine, für uns stellt sich die Situation zum Beispiel so dar, wir arbeiten im Haus, wir haben eine Raumnutzungsvereinbarung mit den Kolleginnen vom Kulturzentrum, können diese Räume dann also um einen symbolischen Mietpreis bespielen, können dadurch auch unser Angebot kostenlos anbieten. Wenn wir jetzt für 2027 nicht sicher wissen, ob wir hier im Haus arbeiten können, erschwert das zum einen den Antrag natürlich auf eine Förderung für 27. Wir können keinen Antrag auf eine Förderung stellen für ein Projekt, das nicht weiß, wo es stattfinden soll. Es wird weiterhin Kürzungen geben. Das heißt, eine reguläre Miete in Wien ist einfach nicht stemmbar. Also wir reden davon guten 6.000 Euro pro Monat, die man im Schnitt bezahlt für diese Quadratmeter, die wir für unser Kurs- und Beratungsangebot benötigen. Das können wir nicht finanzieren, das wird auch die Stadt nicht finanzieren. Wir haben uns dadurch versucht, panisch umzuschauen, andere Finanzierungsmöglichkeiten auszuloten. Wir haben irrsinnig viel gearbeitet, damit wir versuchen, wir haben eine Förderung bei der EU versucht anzusuchen, um irgendwie uns abzusichern, unser Team abzusichern. Wir sind 12 Kolleginnen im Team. Und es geht hier einfach um Arbeitsplätze. Die Kolleginnen vom Kulturzentrum haben ihre Arbeitsplätze bereits verloren. Also die meisten wurden dann ab April gekündigt. Eine Reinigungskraft ist momentan noch angestellt. Aber diese Form der Kürzung und die fehlende Kommunikation auch durch die Stadt, es ist unbeschreiblich schwierig. Und es ist eine enorme Belastung. Und es ist auch nicht fair. Also wir machen eine wichtige Arbeit. Wir alle hier im Amalinghaus leisten eine wichtige Arbeit für die Gesellschaft in Wien, für den gesellschaftlichen Zusammenhalt. Das darf nicht so gering geschätzt werden.
4: Welche Schritte wurden bereits gesetzt, um dieser Situation entgegenzuwirken? Wie kann geholfen werden?
5: Also es gab natürlich seit Beginn diesen Jahres enorm viele Treffen, Hauspläne. Die wird es auch weiterhin geben. Die finden statt mittwochs um 18 Uhr. Die Termine dafür sind auf der Webseite vom Kulturzentrum zu finden. Und alle Menschen, die Ressourcen haben und Ideen haben, sind herzlich eingeladen und wirklich dazu angehalten, auch vorbeizukommen. Was das Haus momentan wirklich dringend braucht, ist Unterstützung, sowohl bei der Mitarbeit im Büro des Kulturzentrums, nämlich natürlich seit die Kolleginnen gekündigt wurden, wird alles hier ehrenamtlich in Form einer ehrenamtlichen Selbstverwaltung irgendwie am Laufen gehalten. Es ist viel Arbeit. Wir brauchen hier dringend Leute. Das gibt es dann bitte alles auf der Webseite vom Kulturzentrum auch zu finden. Die Kontaktmöglichkeiten. Das ist mal das Wichtigste, dass es hier Präsenz gibt, dass Leute vorbeikommen, dass sich Leute informieren und mit engagieren. Das Zweite ist, dass natürlich auch über Finanzierungsmöglichkeiten dieses ganze Jahr bis jetzt viel versucht wurde. Es gab eine Spendenaktion. Es wird weiterhin Aktionen geben. Es gab relativ viele Solidaritätsveranstaltungen im Haus, haben auch die Kolleginnen des Kulturzentrums organisiert, auch eben um Aufmerksamkeit zu erregen, aber auch als aktivistisches Zeichen des Widerstands, weil es, ja, alle diese Partys waren, das Haus war voll, die Leute waren da, aber es wäre halt natürlich jetzt auch wichtig, dass die Leute weiterhin kommen und sich engagieren im Haus, genau.
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4: Geschichte und Geschichten aus den Wiener Bezirken. Sie hören Radio Augartenstadt, eine Sendung aus der Reihe Stadtflanerien, Geschichte und Geschichten aus dem 7. Wiener Bezirk. Neubau ist ein Bezirk, wo des Öfteren für offene Räume für Kunst und Kultur gekämpft wurde. Auch für offene Frauenräume. Davon erzählt Barbara Klein im kommenden Hörbuchbeitrag.
7: Damals ging es noch ums Rondellkino. Ja? 1000 Leute sind da ein- und ausgegangen und haben gezeigt, um was es ging, also nicht nur theoretisiert und diskutiert, sondern gezeigt, um was es ging, nämlich ein Raum für Frauen.
1: Als Feministin und Kommunikatorin war Barbara Klein 1997 Mitinitiatorin des österreichischen Frauenvolksbegehrens, das weit über 600.000 Unterschriften erhielt.
7: Genutzt hat es nichts, erste und zweite Lesung im Parlament, und das war es auch schon, nicht eine einzige Forderung ist umgesetzt worden. Aber eben im Windschatten kam der Kosmos Frauenraum daher. Wir wurden ja sowas von getriezt und an der Nase herumgeführt von der Politik.
1: Im Jahr danach, 1998, gründeten Künstlerinnen den Verein Link. Das Konzept von Barbara Klein unter dem Motto Frauen brauchen Raum forderte ein Zentrum, das ausdrücklich Künstlerinnen gewidmet ist.
7: Der Bundeskanzler, der damals auch Kunstkanzler war, Klima, wollte das dann an und für sich. Seine Beamten haben sich quergelegt, dass es Ärger nicht ging, haben uns angebrüllt, Kunst ist geschlechtslos.
1: Für die Dauer von 10 Tagen und Nächten wurde das leerstehende Pornokino Rondell künstlerisch besetzt.
7: Genau, wir sind bei den 10 Tagen und 10 Nächten durch Kunst betreiben, musizieren, singen, auf Baustellen teilen, Geräuschkulissen erzeugen. Allerdings haben wir weiter besetzt, und zwar die Straße vorm Rondell, den Ballhausplatz. Wir haben dort jeden Tag eine Bühne aufgebaut und weiter Kunst betrieben. Wir mussten sie wieder abbauen, Schikanen, Schikanen, Schikanen. Wir haben so lange keine Ruhe gegeben, die haben einfach dann gemerkt, es verschwindet nicht. Und dann hat Klima dann, also einige Sitzungen hat es bei ihm gegeben, dann hat er gemeint, ja, dieser Raum wird es wohl nicht werden, weil da interessiert sich jetzt Porgy und Bess dafür. Und uns wurde gesagt, ihr bekommt auch etwas, aber es darf nur halb so groß sein und halb so teuer. Frauen gebührt nun mal die Hälfte. Ja. Ja. Dann haben sie uns auch Räume genannt, weil wir gesagt haben, ja, woher sollen wir jetzt einen Raum bekommen? Also das waren unerschwinglich teure Räume. Das war die Casanova Bar damals, die damals 40 Millionen Schilling Investitionsbedarf hatte. Also genau das Gegenteil von dem, was die Forderung war. Und wir haben dann einfach selbst eingefunden, zufällig. Wir sind hier vorbeigegangen und ein Zettel im Kosmos zu vermieten. Wir sind zu zweit hinein, haben uns einmal kurz umgesehen, es war eine Viertelstunde rauf, runter. Wunderbar, einmalig, besser als das Rondell, passt genau für uns. Und so war es.

0: Und wir haben halt unser kleines Projekt dort durchsetzen können, obwohl dann noch in den Umbau vom Kosmos-Kino zum Kosmos-Frauenraum der Regierungswechsel zu Schwarz-Blau gefallen ist und es einen sofortigen Baustopp ausgelöst hat.
1: Für den Umbau vom Kino zum Theater zeichnete Barbara Klein als Bauherrin verantwortlich.
0: Das ging dann relativ schnell. Die Planung ein halbes Jahr, der Umbau ein halbes Jahr. Und dann ging es relativ schnell. Was dann schwierig war, für mich ganz persönlich zu entscheiden, braucht dieser Raum Kunstprofis oder Feminismusprofis?
1: Zunächst fand am Internationalen Frauentag, dem 8. März, das Baustellenfest statt. Eine 24-stündige Kunstaktion unter der Mitwirkung von hunderten Künstlerinnen.
0: Das Programm ist völlig gleich geblieben. Also was das Kosmos-Theater immer gemacht hat, ist Frauen in Künstlerinnen in Leitungspositionen zu fördern. Zweite Auflage war, der Inhalt musste sich mit Rollenstereotypen befassen. Ja, jetzt egal wie, das können Männer, Frauen sein, ganz egal. Ja. Aber uns ging es natürlich auch um die genauere Betrachtung der Rollenstereotypie. Und das hat bestens funktioniert.
1: Schließlich eröffnete das Kosmos-Theater am 15. Mai 2000 mit einer Rede von Elfriede Jelinek. Seither leitet Barbara Klein das Kosmos-Theater als künstlerisch und kaufmännisch Verantwortliche und führt fallweise auch Regie, wie bei dem Kampf und dem damit verbundenen Theater um das Kosmos.
0: Nach 14 Jahren, jetzt kann man sagen, es gibt wohl keinerlei Ängste mehr, weder aus der Politik noch von Seiten des Publikums. Im Gegenteil, wir haben eine 75-prozentige Auslastung, was bei rein zeitgenössischen Stücken wirklich ein Wunder ist und großartig ist.
1: Barbara Klein, die Absolventin des renommierten Max-Reinhardt-Seminars und langjährige verdiente Schauspielerin, sieht die Zukunft nicht in einer exklusiven Ausschluss-Klientel-Politik, sondern im gemeinsamen Miteinander.
0: Wir sind gerade Männer herzlich willkommen. Natürlich geht es uns darum, Frauen in den Mittelpunkt zu stellen, aber es geht uns auch darum, zu behaupten und zu beweisen, dass es einen Frauenausschluss gibt, was die Geschichte betrifft, was die Geschichten und die Geschichte betrifft. Und dieses reiche Reservoir, ja, das steht uns zur Verfügung und das öffnen wir. Und ich denke, viele, viele Männer, die hierher kommen, sind neugierig genug. Das ist ein eigenes Profil und das ist stark und das zieht sehr viele Leute an, egal ob Frauen oder Männer.
1: Das Kosmos-Theater ist das jüngste Kleinod, das auf der viele Schmuckstücke umfassenden Perlenkette im Kulturdistrikt Neubau aufgefädelt ist. Neben Kosmos und Volkstheater mit seiner bewegten, jubiläumsgekrönten 125-jährigen Geschichte in der Neustiftgasse 1 bestehen auch noch das Theater Spittelberg und das Theater der Jugend.
2: Theater am Spittelberg, ja, auch das ist ein langer, traditioneller Kulturbetrieb im 7. Bezirk. Nushin Vosoghi leitet dieses Theater schon nun seit fast 25 Jahren und bezeichnet es als ihr Lebenswerk.
3: Zu meiner Person, ich komme aus dem Iran, worauf ich gleich mal sagen muss, sehr stolz bin und liebe die österreichische Kulturlandschaft, so wie es ist. Das ist so meine Lebensphilosophie hier. Und sonst, ich bin sehr gerne im 7. Bezirk. Das Theater am Spittelberg feiert nächstes Jahr das 25-jährige Bestehen. Das heißt, da hat man schon lange einen Atem gehabt dafür.
2: 25 Jahre Theater am Spittelberg. Was kannst du uns über die Geschichte dieses Theaters erzählen?
3: Die Geschichte des Theaters, ganz kurz, Jura Seufer Theater, waren die Vorgänger des Theaters und dann war es eine Baracke. Und ich durfte das Theater übernehmen als so Art Baracke, aber was ich auf meinem Hut heften kann, ist, dass ich dafür gesorgt habe, dass das Theater umgebaut wurde, als solches, wie es jetzt dasteht. Nachdem ich allerdings 8 Jahre darin ohne Sanitäranlagen und so weiter gespielt habe mit verschiedenen Gruppen, dann habe ich es wirklich, kann ich sagen, durchgesetzt, dass ein Theater, und zwar so fest, dass man so schnell nicht wieder, wie sagt man, wegdenken kann jetzt mittlerweile. Und darauf bin ich ganz stolz. Das ist mein Lebenswerk.
2: Wofür steht das Theater am Spittelberg? Für was ist es quasi bekannt? Was ist so die Geschichte dieses Theaters, was das einmalig macht für die Theatergeschichte in Wien?
3: Mhm. Das Theater, kann ich dir ganz genau sagen. Das Theater am Spittelberg. Es hat, die Strottern haben letzte Woche was sehr Nettes gesagt. Sie haben gesagt, sie mögen das Theater, weil man hier so sein kann als Künstler, wie man ist. Das war für mich eine sehr schöne Ansage und ich habe daraufhin zurückgeantwortet, das ist auch der Grund, warum ich hier arbeite. Ich kann so sein, wie ich bin. Und das gilt fürs Publikum, es gilt für die Künstler und für alle Mitarbeiter des Hauses. Was das Haus kann, das Haus von der Anlage her kann eigentlich sehr viel. Die Leute können rundherum sitzen und das ist einfach ein anderes Lebensgefühl. In Zeiten wie diesen ist das einfach ein sehr schönes gemeinsames Erlebnis zu haben in dem Theater. Und man ist dem Künstler sehr nahe. Die älteren Herrschaften sind genauso willkommen wie die Dreijährigen. Also wir haben ein sehr durchmischtes Publikum. Die älteren Herrschaften kommen natürlich, die sind mit dem Haus aufgewachsen, 25 Jahre, und sie kommen sehr gerne her, wenn man da hineinfällt und wieder raus kann. Also keine Stube, also die ganzen Barrieren fallen bei uns weg. Und das Programm ist immer spannend. Das heißt wirklich, man hat das Gefühl, das sagt man mir, also das Publikum sagt mir, wenn sie einmal nicht kommen, dann glauben sie, dann versäumen sie ganz sicher irgendwas. Also das ist schon die Idee dahinter, ein offenes Haus, ein grenzüberschreitendes, altersmäßig, ein offenes Haus.
4: Was sind deine ganz persönlichen Highlights während des Jahres?
3: Haha, das sind ja bei 300 Veranstaltungen, ist es ein bisschen schwierig, aber ich habe sehr persönliche Highlights, das ist mein Balkanto, wenn die Künstler bei Eröffnung von Voismine in der Innenstadt auf den Balkonen singen, ohne Technik, Requisiten, aber sie singen einfach und das ist für mich ein absoluter Highlight. Weil mittlerweile hat sich das etabliert und ich kriege immer Tränen in den Augen, wenn ich hinkomme und da warten schon die Leute, dass die da oben anfangen zu singen. Das ist schon ein Erlebnis. Dann das Wiener Lied, ein Monat lang, ist für mich ein Highlight, weil ich die Musik sehr liebe, mich damit auch wirklich identifiziere. Und was ist noch ein Highlight? Und einzelne Künstler und ja, aber da könnte ich jetzt gar keinen Namen rauspicken.
4: Was schätzt Nushin Wusogi ganz persönlich am 7. Bezirk? Neubau.
3: Neubau ist sehr bunt. Es ist wirklich, es hat sich sehr, sehr verändert. Es ist mittlerweile sehr bunt geworden. Und gerade weil wir am Spittelberg sind und mein Büro direkt hier ist, kann ich das untertags beobachten, wie viele bunte junge Menschen hier durchgehen. Es gibt sehr außergewöhnliche Geschäfte, Designer, die man sonst nicht sieht. Und es wird hier durch den Neubaugasse auch sehr viel flaniert. Also ich habe schon, dass es eine Flaniermeile geworden ist, überhaupt der gesamte 7. Bezirk. Bedingt auch durch die ganzen schönen Geschäfte mit jungen Designern, die sich da sehr schön ihr Lebensraum für sich gestalten. Ich finde das toll. Ich weiß nicht, ob die eine alle Genehmigungen haben. Ich muss alles genehmigen lassen. Aber sie haben einen sehr schönen... Also meine Nachbarn, zwei junge Designer gegenüber, also sie haben so kleine Tische, sie stellen es raus und tun immer gemeinsam frühstücken jeden Tag, wenn es schön ist. Und das ist ein einfach wunderbares Bild, wenn ich auf der Neubaugasse so hinunterschaue. Also früher habe ich immer von Paris geschwärmt. Ich glaube, ich fange jetzt an, über Wien zu schwärmen.
1: Die Stadtflanerie verlässt nun kurz Neubau, aber nur, um sich einen besseren Überblick zu verschaffen.

0: In Sichtweite des Volkstheaters stehen sich zwei Museumskolosse symmetrisch gegenüber, das Naturhistorische und das Kunsthistorische Museum, mit einem riesigen Denkmal inmitten. Dahinter jenes Areal, das für lange Zeit die K&K-Hofstallungen für 600 Pferde und 200 Karossen und später den Messepalast beherbergte. Das heutige Museumsquartier. Als einer der wenigen Bürger Neubaus erhielt der sich selbst als Volksbildner bezeichnende Autor und Filmemacher Kurt Palm einen besonderen Ausblick über das umstrittene Quartier und bekam dadurch eine außergewöhnliche Perspektive, wie kaum ein zweiter.
1: Ich habe 2005 einen Film über Mozart gedreht, der hieß Der Wadenmesser oder Das wilde Leben des Wolfgang Mozart. Und man weiß ja, dass der kleine Wolfgangerl auf dem Schoß der Maria Theresia gesessen ist, so will es die Legende. Und wie ich da immer raufgeschaut habe auf dieses riesige Monument Maria Theresia, habe ich mir gedacht, Moment, die sitzt ja genauso da auf dem Schoß, so wird der Mozart gesagt, da könnte ich mich doch draufsetzen. Ja, das Problem ist, dieses Monument ist ja extrem hoch und wie wir den Film gedreht haben und nachgefragt haben im Magistrat, kam sofort die Antwort, also das ist ein Ding der Möglichkeit, wir dürfen oben filmen. Die Maria Theresia sitzt ja mit dem Rücken zum Museumsquartier und sie schaut ja Richtung ersten Bezirk.
0: Das Museumsquartier ist mehr als ein historisches Gebäude mit einer 400 Meter langen Barockfassade. Anfang der 1980er Jahre keimte die Idee auf, hier etwas entstehen zu lassen, was sich mit dem Centre Pompidou in Paris messen könne. Damit war der Konflikt vorprogrammiert, der sich zu einem veritablen Kulturkampf um den Leseturm als Gegenpart zum Flakturm in der nicht weit entfernten Stiftskaserne ausweitete.
1: Wir sind aber sozusagen hinter denen gestanden mit unserem Kran, sind nach oben gefahren. Ich bin dort oben ausgestiegen, habe eine Murzangst gehabt. Wir hatten dann einen Experten mit so einem Fassadenkletterer, der mich oben fixiert hat, diesen Weg von, ich bin oben gesessen auf dem Schoß von der Maria Therese, habe gezittert wie nichts, weil man dachte, um Gott, wenn man nicht da oben fällt, bin ich mausetot. Und ich habe dann erzählt, also über Mozart und Maria Theresia. Ich hatte natürlich von oben schon einen Blick auf das Museumsquartier. Es hat toll ausgeschaut von oben, weil normalerweise siehst du das ja alles nicht.
0: Die Synthese zwischen den alten Hofstallungen und dem neuen architektonischen Ensemble mit Leopold-Museum und MUMOK, dem Museum moderner Kunst, mit einer der repräsentativsten Egon-Schiele-Sammlungen, wollte nicht so recht gelingen. Böse Zungen sprechen auch heute noch von einer vertanen Chance und einem Sieg des kleinsten gemeinsamen Nenners. Das Tanzquartier Wien, das Architekturzentrum, das Zoom Kindermuseum, der Dschungel Wien als Theaterhaus für junges Publikum und das Quartier 21, um nur einige zu nennen, haben hier, wie etwa 60 andere kulturelle Einrichtungen, ihre Heimat gefunden.
1: Und das Lustige war, dass die Polizei zugeschaut hat, dann sind wir zu einer hin und haben gesagt, hat ja alles passt, ja, ja, wunderbar. Also die haben, bis heute wissen sie im Magistrat nicht, dass ich auf dem Schoß der Maria Theresia gesessen bin nach dem Mozart. Und das fand ich irgendwie lustig. Ja, wie gesagt, das Museumsquartier besuche ich eigentlich nur, wenn ich mit dem Fahrrad durchfahre. Ansonsten interessiert mich das nur sehr peripher. Also ich finde das ein bisschen so azifazi. Also mir ist das ein bisschen zu bürokratisch.
0: Mit seinen Innenhöfen, Cafés und Jobs ist das Museumsquartier auch eine Oase inmitten der Stadt. Beschützt von Security- und Sicherheitsbehörden, die hier für Ruhe und Ordnung sorgen.
1: Was ich überhaupt nicht mag, ist, wenn ich sozusagen begrüßt werde von Sicherheitsleuten, von Wachleuten. Ich finde das grotesk. Ich verstehe nicht, warum Künstler sich nicht so fürchterlich aufhängen. Das ist das Erste, was ich sagen würde im Moment. Wenn das wirklich eine Stätte für Künstlerinnen und Künstler ist, dann ist das Erste, was ich aussehe, die Wachleute. Ich will nicht bewacht werden. Ich will mir nicht von irgendwelchen Wachtler sagen lassen, pass auf, da darfst du nicht mit dem Fahrrad hineinfahren. Und dieser ganze Wahn, wo überall die Wachleute stehen und überall, man hat sich schon so gewöhnt an diese Uniformierten, dass man das akzeptiert und einfach, ja, dann steigt man ab vom Fahrrad, ich fahre meistens eh vorbei, weil ich es ein bisschen ärgern will, dann pfeifen sie mal nach, schreien sie auch, absteigen, absteigen, da dürfen sie nicht fahren. Naja, dann steige ich halt ab.
0: Auf Einladung der Kunsthalle Wien anlässlich des 10-jährigen Bestehens des Museumsquartiers im 21. Jahrhundert erhielt der Beschwerdechor den Auftrag zu einer großen Museumsquartier-Arie, einem Verriss mit Glamour, die Intervention 16, aufgeführt in der Ovalhalle am 18. Juni 2011. Ein durchaus frecher, obrigkeitskritischer und polarisierender Auftritt.

0: Kurt Balm wohnt in der Westbahnstraße. Es ist auch sowas wie seine Westbahntrasse, seine Andockstation. Und er setzt auch ein beherztes Zeichen für die von ihm geliebte und gelebte Gegend.
1: Ich möchte nicht dieses Wort Multikulti verwenden, das geht mir irrsinnig am Arsch. Also ich finde das Wort total deppert. Das mit der Trasse stimmt, ja, insofern, ich habe es hier nicht weit zum Westbahnhof, was sicherlich auch kein Nachteil ist. Außerdem habe ich meine Kirche gleich gegenüber, das ist für mich sehr wichtig, weil ich liebe es, um 6 Uhr früh von Kirchenglocken geweckt zu werden. Das ist meine ministrantische Ader, die verschüttet gegangen ist und die im Laufe des zunehmenden Alters wieder freigelegt wurde. Und ich finde es lustig, weil ihre Viertelstunde wird gleich, finde ich wunderbar. Das habe ich immer geliebt oder mache jetzt leider zu selten. Aber früher habe ich das sehr oft gemacht, dass ich da einfach unten in der Neustiftgasse irgendwo reingegangen bin und dann bin ich oben in der Lerchenfelderstraße rausgekommen. Und da bei der Neustiftgasse, so Richtung Volkstheater runter, gibt es einen tollen Durchgang, wo drinnen, ich weiß nicht, ob das jetzt noch ist, früher war es so eine Art Altar, so ein richtiger mit Betbank und einer großen Madonna. Und da habe ich mich oft hingekniet und habe ein bisschen gebetet und das war wunderschön.
0: Seit der Eröffnung 2001 gilt das Museumsquartier als das 8. Kulturareal der Welt. Ein zentral gelegenes Quartier, ein Stadtviertel, ein eigenes. Und auch das sei angemerkt, das völlig graffiti-frei ist.
2: Der 7. Bezirk ist ein Bezirk, wo viele Musiker und Künstler wohnen. Jürgen Blank wohnt ebenso in der Lindengasse, 7. Bezirk, und betreibt das Label Lindo Records. Jürgen Blank, wie erlebst du den 7. Bezirk? Was schätzt du am Bezirk?
3: Ja, der 7. Bezirk ist natürlich ein sehr kreativer Bezirk. Also wenn man sich durch den Bezirk bewegt, findet man ganz viele Design-Shops. Man sieht Galerien, kleinere. Man sieht Auslagen, wo kreative Dinge passieren. Und insofern ist es ein Umfeld, in dem man sich natürlich gerne aufhält.
2: Du wohnst nun an die 20 Jahre im 7. Bezirk in der Lindengasse. Was hat sich für dich seitdem verändert?
3: Na, ganz klare Veränderung ist natürlich jetzt dieser U-Bahn-Bau und vor ein paar Jahren die Umwidmung der Marilferstraße als Fußgängerzone, wo es Diskussionen gab, soll das wirklich passieren? Es gab auch Proteste, wenn man sich zurückerinnert. Also es konnten sich nicht alle so gut vorstellen, dass das Sinn macht, so eine zentrale große Einkaufsstraße in eine Fußgängerzone umzuwandeln. Im Nachhinein, jetzt kann sich es niemand mehr umgekehrt vorstellen, dass da noch immer Autos fahren würden, oder ich glaube, es ist ja sogar mal eine Straßenbahn durchgefahren. Das kann man sich jetzt natürlich gar nicht mehr vorstellen. Und insofern ist da Wien schon den richtigen Weg gegangen, gerade wenn man es auch vergleicht mit anderen Städten international, wo längst die innenstädtischen Zonen Fußgängerzonen sind, wie ja auch im 1. Bezirk. Der 7. ist natürlich insofern besonders, als er ja das geografische Zentrum von Wien ist. Insofern, ja, zählt er für mich da auch sozusagen zum Zentrum dazu.
2: Der 7. Bezirk ist auch ein Zentrum für die Filmbranche. Viktoria Pelzer ist Geschäftsführerin des Stadtkinos und hat als solche mit ihrem Team seit 2023 auch das Admiralkino in der Burggasse übernommen.
4: Schön, dass hier über den 7. Bezirk so viel berichtet wird. Ich finde, ein Bezirk, der wirklich unglaublich lebendig ist und natürlich besonders für die Filmbranche sehr, sehr wichtig ist, mit dem Filminstitut, das hier ansässig ist, aber auch ganz vielen Produktionsfirmen und eben der Viennale, wir als Verleih. Also es ist wirklich ein totaler Filmbezirk. Und ja, das Admiralkino, über das wir jetzt vielleicht ein bisschen mehr sprechen können. Das Admiralkino ist ja ein Kino, das wir erst 2023 übernommen haben, also quasi als zweiten Standort neben dem Stadtkino, das im 1. Bezirk ist. Und es ist wirklich eine wahre Freude mit dem Admiralkino. Also es ist wirklich ein total schöner Ort, ein Grätzelort, ein Ort, wo ja, man so richtig Nachbarinnen treffen kann und man so richtig das Gefühl hat, das ist ein ganz, ganz lebendiger Ort. Und wir haben eben 2023 diesen Ort übernommen. Wir hatten aber der Grund, der dort aufgebaut wurde, war schon so reich, dass wir wirklich sehr, ja, auf sehr vieles zurückgreifen konnten, was dort schon vorhanden war. Also das Admiralkino ist wirklich eines der ältesten Kinos auch tatsächlich. Also das ist 1913 ist es gegründet worden, also wirklich in dieser Boomzeit des Kinos, also wo das ein neues Medium war und etwas, was wirklich ganz viele Personen angezogen hat. Hatte dann sehr viele Auf und Abs, viele verschiedene, besonders Betreiberinnen, was ich irgendwie sehr schön und wichtig finde als Betonung. Also es gab sehr viele Frauen, die das geführt haben. Und natürlich über die, also auch vielleicht wichtig zu wissen, es gab die Familie Ebner, die das lange geführt hat und die eben bis zur Arisierung geführt haben. Das heißt, eine jüdische Familie, die auch übrigens im gleichen Haus gelebt hat, die dann es geschafft hat zu fliehen, aber quasi das Kino wurde ihnen weggenommen und wurde arisiert. Sie haben es dann später wieder geschafft, das quasi zurückzubekommen, sind aber nicht mehr zurückgekommen nach Österreich. Also es wurde dann verkauft, aber ja, also es hat natürlich auch diese Geschichte. Und dann wurde es lange betrieben von dem Herrn Hemmelmeier, eine ganz wichtige Persönlichkeit im Kinobetrieb und überhaupt in der Filmbranche in Österreich. Und das hat ganz gut funktioniert. Und aber dann ja langsam mit dem Aufkommen der ganzen Cineplexe und ja, einfach einer schwierigeren Kinobranche und einer Landschaft für Kino ist 2007 eigentlich, stand es vor dem Aus. Und da ist dann die Michaela Englert ins Spiel gekommen. Sie hat zu dem Zeitpunkt für einen Filmverleih gearbeitet, also hatte eigentlich jetzt selber nie ein Kino betrieben und hat sich quasi in einer Nacht- und Nebelaktion dafür entschieden, dieses Kino zu retten. Sie hat mir einmal erzählt, dass sie es so geärgert hat, dass irgendwie andere Kinos zusperren mussten, und dann hat sie einfach das Gefühl gehabt, okay, das ist jetzt einfach mein Moment, ich mache das jetzt einfach. Alles finanziell natürlich nicht so einfach oder auch, ja, also hat auch lange gebraucht, bis es sich irgendwie etablieren konnte. Aber sie hat wirklich einfach diesen Moment ergriffen und das in die Hand genommen und übernommen. Und sie hat erzählt, 2007 war es auch wirklich in einem ziemlich schlechten Zustand. Also man musste sowohl technisch als auch wirklich von der Substanz her einiges ändern und einiges renovieren. Aber sie hat es tatsächlich geschafft, mit wahnsinnig viel Engagement, mit wahnsinnig viel Herzblut, dieses wunderbare Kino zu erhalten. Auch oft mit viel Unterstützung vom Bezirk, was sehr, sehr wichtig ist in diesem Fall. Aber auch eben mit dieser Nachbarschaft, weil es ist zwar fast am Gürtel, aber es ist doch irgendwie ein Ort, wo viele Leute vorbeikommen und irgendwie diesen Ort so total lieben und ins Herz geschlossen haben.
5: Mit dieser Stimme von Viktoria Belzer zum Admiralkino beenden wir die heutige Stadtflanerie zum Bezirk Neubau, einem urbanen Kulturbezirk, wo Kunst, Design, Architektur, Theater, Film und Literatur in hoher Dichte beheimatet sind. Nähere Details zum Hörbuch, gestaltet von Karl Weidinger, herausgegeben vom Aktionsradius Wien, finden Sie unter www.stadtflanerien.at. Am Mikrofon verabschiedet sich Andrea Hiller. Stadtflanerien Wien.
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0: 18 óra.
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11: Herzlich willkommen bei Literradio. Ich bin jetzt zu Gast bei Julia Stachivska und neben mir sitzt Hanna Gnetkova. Julia Stachivska ist gerade als Writers in Exile Stipendiatin in Wien für kurze Zeit. Sie ist Autorin und Literaturvermittlerin, Organisatorin. Hanna Gnetkova ist auch Dichterin, Autorin, Literaturvermittlerin, Übersetzerin und ist so freundlich, das Gespräch heute zu dolmetschen. Herzlichen Dank euch beiden. Und zum Beginn vielleicht, Julia, wenn du dich kurz vorstellen möchtest und auch deinen Werdegang als Autorin.
12: Про тебе і про твою літературну кар'єру.
13: Vielen Dank, дуже дякую. Я українська поетка, яка, як і багато українських поетів, займається ще чимось, так? Або там рецензіями, чи організаціями заходів, чи хтось пише, наприклад, ще прозу. Я над цим тільки працюю. Можу сказати, що пишу я давно, але, ну, може, за останні 10 років відбулося найбільше.

0: Willkommen bei Vukradio, der Sendung aus den Werkstätten und Kulturhaus. Heute gestalte ich, Margit Wolfsberger, die Sendung und sie widmet sich dem Buch Utopische Entwürfe – Gelebte Visionen zur Gesellschaft und WUK. Herausgegeben wurde das Buch von Astrid Exner und Klaus Schaffler. Und Klaus Schaffler begrüße ich nun bei mir im Studio.
1: Ich bin Klaus Schaffler, also leite seit September 22 die Kunsthalle Exengasse im WUK und dazu habe auch meine eigene künstlerische Praxis alleine und im Kollektiv auch, ja, das ist so mein Profil.
2: Und du bist in dieser Funktion hier als Herausgeberin neben der Astrid Exner des Buches Utopische Entwürfe, gelebte Visionen zur Gesellschaft und WUK. Wie kam es zu diesem Buch?
1: Also das WUK wurde ja vor mehr als 40 Jahren gegründet, kann man sagen. Und anlässlich des 40. Geburtstages des WUK, sprich 2021, gab es halt im WUK die Diskussionen, wie könnte Mann, Frau das adäquat zelebrieren, feiern und Bezug nehmen auf dieses Datum. Da gab es halt einige Ideen und eine der Ideen war eben auch ein Buch dazu zu machen. Also es war ja zuerst auch die Idee, quasi mehr Veranstaltungen mit Menschen zu tun und dann war durch Covid das nicht möglich und auch das Buch noch mehr Bedeutung bekommen. War geplant, dass es im Herbst 21 rauskommt, genau zum 40. Geburtstag, aber Covid-bedingt ist es genau ein Jahr später, aber wir finden das sehr schön, weil das Thema des Buches Utopische Entwürfe auch ein zeitloses Thema ist. Und die Idee war so, dass wir gesagt haben, was war die Energie, die Idee vor 40 Jahren von Menschen, die sich gefunden haben aus unterschiedlichen beruflichen, sozialen Hintergründen, das WUK, die Idee des WUK zu materialisieren, sprich ein Gebäude, das verfügbar war in Wien im 9. Bezirk, zu besetzen und gewisse alternative Lebensentwürfe zu leben oder zu versuchen zu etablieren oder sich versuchen zu organisieren. Und diese Idee, gepaart von aktivistischen Ideen, politischen Ansätzen, aber auch utopischen Entwürfen, was kann Leben, was kann kollektives Leben, was kann Stadt im 21. Jahrhundert sein, also diese unterschiedlichen Energien, die zusammengefunden haben, auch utopische, haben sich natürlich im Laufe der Jahrzehnte, sprich ins Heute, auch sehr verändert. Darum auch der Titel, Untertitel Gelebte Visionen zur Gesellschaft und WUK, weil das taucht sich natürlich sehr aus, WUK als Werkstätten- und Kulturhaus und die Gesellschaft im Hintergrund in ihrer Diversität steckt. Das hat sich halt ergänzt sich oder bezieht sich aufeinander. Und das Gelebte war halt die Idee der Menschen, die das WUK gegründet haben. Und darum war die Idee, aus diesen 4 Jahrzehnten unterschiedlichste Menschen mit unterschiedlichsten Bezügen zum WUK, mal näher, mal ferner, Leute, die gearbeitet haben, die Besucherinnen waren oder nur aus der Distanz darüber sich befunden haben, hier veranstaltet haben oder hier gearbeitet haben in unterschiedlichen Rollen, da eine möglichst diverse Form zu finden, Leute einzuladen, Textspenden abzugeben, zwischen persönlichen Erinnerungen, was heißt Utopie für mich persönlich, was heißt, wenn ich es gelebt habe im Kontext des WUK, wie habe ich das hier erlebt, wie hat sich das im Zeitlauf verändert, bis hin zu eher so losen essayistischen Zugängen, was ist Utopie, was ist Dystopie, was ist Zukunft. Diese Dinge waren uns wichtig und darum die Bandbreite zwischen unterschiedlichsten Menschen, unterschiedlichster Hintergründe und darum war das auch ganz fein, dass die Astrid Exner und ich das gemeinsam gemacht haben, die unterschiedliche Zugänge nämlich haben, unterschiedliche Welten im WUK-Kontext leben. Also die Astrid in der Kommunikationsabteilung und Musik, eher in der Kunst- und Kulturpolitik und mich so interessiert. Und aus diesen beiden Großfeldern mit Zuruferinnen und Rufern aus anderen Bereichen Leute zusammenzufinden, die bereit sind, einen Beitrag zu liefern. Und das war die Idee, einfach textlastig, ohne Bilder, ein handliches Buch zu schaffen, wo einfach das Thema vorkommt. Und ist, glaube ich, sehr reizvoll, da einzutauchen, weil sehr viele Menschen unterschiedliche Zugänge haben und zum Teil sehr persönlich, zum Teil abstrakt, wie erwähnt. Ja, das ist so die Geschichte des Buches und das jetzt da in Kollaboration mit dem Redelsteiner Tahimé Verlag herausgegeben wurde und jetzt erschienen ist letzte Woche.
2: Mhm. Gratulation natürlich dazu, dass es gelungen ist jetzt.
1: Dankeschön.
2: Und es war ja wirklich, also so gesehen finde ich, das ist ja eine Mammutaufgabe, auch wenn es jetzt gar nicht so riesig ist, aber ihr habt ja mehr als 40 AutorInnen da versammelt. Also ich stelle mir ja da die Herausgeberschaft recht herausfordernd vor, oder?
1: Das ist es de facto, das war aber auch das Reizvolle, unterschiedlichste Menschen, die auch interessantes Umfeld haben, wo man glaubt, das ist irgendwie, die sind bereit, was darüber zu erzählen, zu kontaktieren, mit denen darüber zu reden, über die Idee. Bei den Menschen ist dann unterschiedliche Erinnerungen sofort im Telefonieren oder im Treffen aufgetaucht. Ah, interessant, interessant. Oder Frage, wie persönlich kann ich Utopie schreiben? Bis hin, muss ich da ein Essay abliefern, das irgendwie einen philosophischen Zugang liefert? Also war einfach für uns auch interessant, natürlich auch eine ziemliche Organisationsgeschichte, weil wir haben halt gemeinsam Namen gesammelt, also unter uns und dann, also die Astrid und ich und dann auch andere Menschen im WUK-Kontext befragt und aus diesem Pool haben wir halt dann also ein Konglomerat herausgesucht, das ein bisschen eine Bandbreite abbildet. Natürlich die Kommunikation mit den Menschen bis hin zum Lektorat und die Zusammenarbeit mit dem Verlag, auch sehr interessant. Unterschiedliches Feedback oder Kompetenz kommt da quasi rein in so ein Projekt. Es war schon sehr reizvoll, und was da entstanden ist, soll ja auch nicht nur ein Buch sein, sondern es soll ja auch Teil werden von Projekten, Veranstaltungen, die nächstes Jahr 2023 im WUK stattfinden werden. So, es wird also einfließende Textteile geben, Menschen, die da geschrieben haben, die man dann einbinden wird wollen zu gewissen Veranstaltungen, in einer Art Ping-Pong-Situation über utopische Zugänge im Kontext WUK und so, die auszutauschen.
2: Okay. Das heißt, du gehst da schon in die Zukunft.
1: Ja, genau. Das ist ja auch, Utopie ist ja auch Zukunft. Natürlich ist gelebt, Utopie ist Gegenwart und Vergangenheit, aber eigentlich steckt da so viel Zukunftspotenzial drinnen. Eigentlich, was könnte das WUK denn sein? Weil zum Beispiel vielleicht noch einen kleinen Seitenstep zu dem sogenannten Zukunftshof, der am Stadtrand von Wien ist, der quasi jetzt 40 Jahre später auch ein ehemaliges, sagen wir so, in diesem Fall ein landwirtschaftliches, eine Großanlage ist, die halt mit unterschiedlichsten gegenwärtigen Fragen, was ist alternative Lebensform statt heute, wo auch das WUK, der Bildungsberatungsbereich über das WUK Workspace und die Kunst Alexagasse aus dem Kulturbereich dort Füße drinnen haben, wo ganz andere Rahmenbedingungen sind, was aus der Zeit kommt, aber ähnliche Fragen, was halt alternative Zugänge zu Abläufen, die den Alltag und die Wirtschaft und die Politik beschreiben, 40 Jahre später, aber ähnliche Energien und Fragen, nicht ganz andere Situation und andere Playerinnen, aber an sich ist dort auch, damit entsteht etwas und was ist gewollt damit mit so einer Idee und was sind da offenen Fragen und alles. Ja, das ist, glaube ich, auch ganz spannend, dass heißt, dieses Thema Utopie, Vergangenheit und Zukunft ist ja gar nicht so weit auseinander. Und ich habe ganz andere historische Rahmenbedingungen. Und man sieht immer wieder, weil bei ab und zu auch im Rahmen des WUK oder der Kunst Alexagasse bei internationalen Konferenzen eingeladen, über das WUK zu sprechen. Und das ist schon immer auch so ein Beispiel für viele Institutionen. Wie ist das WUK denn entstanden? Wie hat es sich organisiert? Sprich, organisierte Utopie. Und das ist ja ganz ein ambivalentes, sagen wir so ein polarisierendes Ding. Wie kann man Utopie, das ja offen für frei ist, auch organisieren? Und das ist ja zum Beispiel so das WUK als ein Beispiel mit allen Plus und Minus, die wir zum Teil kennen oder vermuten.
2: Ja, ich bin total, ich finde es toll, dass du dich da eingelassen hast, weil in der Keks hast du ja eher mit bildender Kunst zu tun, denke ich, weniger mit Texten, ne? Oder doch ab und
1: zu. So war es auch, weil es ist ja auch so ein, in der Kunst Alexagasse gibt es ja sehr oft Gruppenausstellungen, wo auch ein diskursiver Ansatz, ein Text im Hintergrund ist, wo Textproduktion eine Rolle spielt quasi und ist natürlich eine andere Geschichte, aber es ist auch reizvoll, so auch im utopischen Ding, was ist denn möglich? Und in der Rolle hier, dass man sagt, sich über Text, über Thema anzunähern, das jetzt aus der bildenden Kunst per se hinausgeht, aber natürlich alles sehr interdisziplinär verwandt ist, ist das schon eine reizvolle Geschichte quasi, weil Sprache, Text und Kommunikation ist ja doch so etwas Grundsätzliches. Und da geht es dann auch um Erinnerungen von Menschen, um Sehnsüchte, auch um Ängste. Und das findet sich in gepackter Form auch in so Textzeilen drinnen. So. Und das ist ja das Reizvolle, dass man einfach, wie du so schön aus den 70ern hast, das Persönliche ist politisch und umgekehrt. Das ist ja alles sehr nahe und das ist auch in dem Buch, glaube ich, so herauszulesen zwischen den Zeilen. So. Und das betrifft ja jeden und jede und jeden. Und man hat ja selbst auch Utopien oder Vorstellungen, was könnte denn sein oder so. Oder und seine Bezugssysteme, woher man sich speist oder so.
2: Ja, ich fand es auch, also manche sind so Bilder, die sind wirklich, wie du sagst, erzeugen Ängste oder auch Hoffnung, weiß nicht.
1: Ja,
2: also,
1: genau.
2: Das Letzte, beim letzten Kapitel habt ihr ja eh Leute gebeten, sozusagen einen Sprung zu machen, tatsächlich einen Zeitsprung in
1: ja, genau.
2: Die Zukunft. Und ganz das Letzte, das ist ja das Jahr, glaube ich, 2129, wenn man alles täuscht. Und da sind wir ja schon abgesprengt. Ne? Das WUK ist ein galaktisches, sowas wie ein Raumschiff, oder?
1: Ja, könnte theoretisch sein. Ein futuristisches Raumschiff, ja. Das ja mit einigen Vorstellungen und Ideen in die Zukunft sich beamt quasi, ja.
2: Gleichzeitig ist natürlich die Erde zerstört, was halt sehr traurig ist. Aber wenn man ja jetzt die Situation sieht, Umwelt und alles, kriegt.
1: Leider, ja, man, das Utopische und dystopische sind ja leider sehr nahe beieinander oft. Und wie du vorher gesagt hast, das Wort der Hoffnung bei allen Vorhersagen, was die Zukunft jetzt bringen könnte, ist natürlich immer das Prinzip Hoffnung. Irgendwie steckt schon ein bisschen drinnen auch. Das ist ja eine Lebensenergie, die man auch über utopische Ansätze, auch junge Menschen beschäftigt, so was könnte denn sein einmal, was könnte denn sein? Und was ist meine Rolle drin in so einem Gesellschaftssystem oder so? Und das finde ich auch aus. Das ändert sich eben dauernd und ist auch was Spielerisches. Ich finde persönlich immer Utopie, immer diese Ambivalenz sehr spannend, dass man einfach wirklich, wenn man jetzt die diverse Medien liest oder in Archive geht, wie du sagst, die Welt sich verändert leider politisch, krisenhaft und der Erdball auch selbst so quasi malträtiert wird quasi. Und trotzdem gibt es irgendwie eine Möglichkeit, sich da irgendwie in Beziehung zu setzen als Mensch und zu überlegen, was ist denn für mich und was ist meine Rolle vielleicht? Und das kann auch spielerisch sein und nicht nur negativ, meine, sondern auch positiv ist. Und das ist auch Hoffnung oder sich einlassen auf Dinge. Und das ist Utopie, ist ja ein ganz schönes Wort. Das beginnt ja auch Thomas More, 17. Jahrhundert, oder ist ja auch Insel. Das Begriff, daher kommt es ja. Und das WUK ist ja nicht eine Insel quasi, sondern es ist eine offene Insel mit Welcome Culture, aber auch Defending. Es ist ja beides. Wissen wir beide gut genug, wie das so funktioniert. Es ist eben beides. Und das ist immer das Spannende, wo halt auch Kunst und soziale Handlungen halt in ambivalenten Situationen auch eingreifen können. Und das WUK ist, glaube ich, da so ein Best Practice, natürlich mit allen Fehlern der Geschichte, die man kennt. Oder da, aber es ist auch eine lernende Geschichte und so gesehen ist Utopie ist auch, entwickelt sich weiter. So, und das finde ich ja also als positives Element. Und bin ja neugierig, wenn wir das nächstes Jahr ein Veranstaltungsprogramm involvieren, manche Texte oder Autorinnen, ja, wie das dann sich im Raum verortet, wenn darüber gesprochen wird, im Kontext von Ausstellungen oder Performances. Ja, im Kontext von Baustelle, weil Baustelle sind hier und WUK ist ja auch ein Thema, wo was drinnen steckt, Zukunftsdenken. Das ist basierend auf der Geschichte, weil es ist ja immer da, woher kommt denn was? Das ist ja nicht nur losgelöst von irgendeinem historischen Bewusstsein.
2: Super, dann hast du eigentlich meine letzte Frage schon fast beantwortet. Aber vielleicht gibt es auch noch was. Was würdest du dir wünschen, dass wir mit diesem Buch tun?
1: Naja, alles Mögliche. Lesen, dann weiterempfehlen. Und dann vielleicht drinnen schmökern. Und vielleicht ist es auch für manche eine Grundlage, im Gespräch gewisse Aspekte, die drinnen auftauchen, vielleicht für sich mitzunehmen oder bis hin, jetzt habe ich gerade aufgeschlagen, zum Beispiel von der Judith Nicker-Pfeiffer, das ist eher ein Gedicht, vielleicht so Zeilen rauszunehmen, die einen vielleicht weitertreiben. Ja, bis zu absurden Buchverwendungen. Ein Buch kann ja vieles sein, Beschwerung. Vielleicht kann ja auch am Tisch liegen und was zu beschweren, aber es ist immer präsent als Objekt quasi. Also beides, also Inhalt und Objekt ist, glaube ich, ganz schön eigentlich. Ja, und ich finde es schön, wenn es auch in zufälligen Kontexten auftaucht. Ich bin immer so ein Fan, wenn es nicht nur in einem gewissen Feld auftaucht, sondern in absurdesten Situationen zufällig zu finden ist. Bis vom Kaffeehaus bis zu einem, weiß ich nicht, wenn es wo rumliegt, finde ich es immer schön, wie sich das so streut. Ich würde es ja ganz gern, viele Objekte haben wir zufällig wo liegen lassen. Das finde ich schön. Und Menschen entdecken das und kennen das Buch vielleicht gar nicht und lieben das Lesen. So, ich bin ein Fan von solchen Formen des Verteilens, nicht nur zielstrebig, sondern eher so situationistisch.
2: Okay. Ich würde vorschlagen, in 40 Jahren schlagen wir es fürs Wien.
1: Genau, das wäre die große Idee. Genau, das werden wir dann im Rathaus stapeln, palettenweise. Und die Menschen werden es zu sich nach Hause tragen und denken, was sie da vielleicht miterlebt haben oder vielleicht versäumt haben in den letzten Jahrzehnten.
2: Genau, wunderbar. Super, danke dir, Klaus.
1: Danke, Margit.
2: Interview. Und wir hören uns auf alle Fälle wieder, weil ich möchte dich natürlich auch ins Studio einladen zu deiner neuen Funktion als Leiter der Kunsthalle Exnergasse, aber da haben wir noch ein bisschen Zeit.
1: Da haben wir noch Zeit, ja, danke für die
2: Wir reden gerade über Zeit.
1: Genau, wir reden gerade über Zeit, ja.

Soweit Klaus Schaffler zum Buch Utopische Entwürfe – Gelebte Visionen zu Gesellschaft und WUK. Und nun einige kurze Texte aus dem Buch. Judith Nika Pfeiffer – Sammlung Utopie fürs WUK – Happy Birthday. OT – Luftgewebe – Sich etwas vorstellen, hin, stellen so hin, bloßgestellt, stehen vor überall an und darüber hinweg sehen – Gehen davon schwebend, davon schweben. Die Flausen, das Lampenfieber, all die Feste rasen wie die Karnickel. Die Karnickel fliegen vorbei, vorbei ist vorbei. Knapp vorbei ist auch daneben. Ja, es sind viele Flugmenschen rundum, frohlockend, hinreißend, geborgen, insgeheim aufgehoben. Tabula rasa. Das Atmen des Raumes aufnehmen. Das Pfeil auf gold-colored Vinyl pressen, die Jahre nochmal hören, das Pfeil löschen, mitatmen. Dear Co-op of Celebration, keep your belly of compassion open through our lifetime. W.H. Auden Remix. So landen Menschen in fremden Wohnzimmern. Über Konzerte, Vernissagen, Partys, dies und jenes, erneut im Miteinander. Ansichtskarten. Bon Appetit, point of return. Wir essen gegen das Gegessenwerden. Ihr fehlt. Gestern waren wir zweimal schwimmen, abtanzen im WUK. Das Wetter ist schön. Hier ist der Ort, wo wir uns berühren. Auf der Suche nach Nähe die Stadtlandschaft begleiten. Kleine Hirnfilme. Klappe in die Lücken der Tage. Durch dieses flirrende Ding auf und nieder. The Color of Evergreen, immer und wieder und zurück. Utopia mit Wetterleuchten. Wunderkammer, Waagegeist, Wohlfühl, Unsinnkostbarkeiten, Kollektiv, Kollektiv, der Widerschein des Gewitters in den Wolken am Horizont, ohne dass man Donner hören könnte. Schluss, Beginn, ein möglicher. Man sagt, Zeit sei zähflüssig und vielschichtig, zirkulär, sich verzweigend. Köchinnen beschreiben sie als eine der wichtigsten Zutaten. Zeit zeigt sich nicht, sie macht sich bemerkbar. Man kann sie sich nicht sparen, kann das Beste aus der Zeit machen. So tun, als hätte man gelebt. Eine der wichtigsten Zutaten.

Paul Plut, Spiegelsee. Der Himmel ist eitel und betrachtet sich gern selbst. Er tut das in stillen Bergseen, ungestört von Mensch und Tier. Unter diesem Siegel, das die sichtbare Welt von der verborgenen abtrennt, wohnen die Ideen, in allen Größen und Formen. Ich spucke einen Geistesblitz aus und in den See hinein. Er verschlingt ihn und dankt mit makellosen Kreisen. Wie sieht es unter dieser Oberfläche aus? Ich halte meine Hand ins Wasser und warte, welche Kreatur anbeißt. Utopie bedeutet Nichtort. Kein fester Fuß lässt sich an diesen Ort setzen. Dort streift dich die Inspiration wie ein Schwarm von Fischen. Wie dicke Schneeflocken fallen die Ideen in deinen offenen Mund. Hierhin soll die Reise gehen. Doch wie gelange ich an diesen Nichtort? In einem Buch, das ich von einem selbsternannten Murtaler Schamanen bekommen habe, steht, dass es folgende Dinge braucht, um die Geisterwelt zu ergründen. Erstens ein Lied, um die Gefährten herbeizurufen. Zweitens Freunde, die dich halten. Drittens eine Trommel, auf der du durch die Zwischenwelt reiten kannst. Ich lasse mir das nicht zweimal sagen. Ich sage Sprüche auf, schreibe meinen Zeilen, versammle meine Band und wir wiederholen, bis Text und Zunge eins werden. Ich sehe meinen Fingern zu, wie sie über die Saiten reiten, an ihnen ziehen und zerren. Ich beobachte meine Musikerinnen, wie sie sich wie Schlangen um ihre Instrumente krümmen. Wir tauchen unter, wir lösen uns auf. Der Nichtort weitet sich in Kreisen aus und verschlingt mit einem Trommelschlag das Publikum. Ehe ich mich versehe, verdichten wir uns wieder. Mein Hemd ist nass vor Schweiß. Vor mir sitzen Menschen auf Holzstühlen. Die Geister fahren zurück in die Knochen. Das Saallicht wird aufgedreht. Wir machen uns auf den Weg nach Hause.

Brigitte Felderer, Wunschmaschinen. Freilich unvollständige Überlegungen darüber, nie aufzugeben. Vom Utopieverlust ist die Rede. Dringlichkeiten werden eingefordert und Utopisches dürfte wohl zu lange auf sich warten lassen. Die Utopie selbst, eigentlich ein Ort, den es nicht gibt, der jedoch aus den gegebenen Verhältnissen heraus vorstellbar wird, scheint einen historischen Platz eingenommen zu haben. So stehen großzügige Industrieruinen oder eine emphatische Betonarchitektur der 1960er und 70er Jahre für Zukunftsversprechen, die an technologischen Fortschritt oder auch an eine Gesellschaft denken lassen, die noch an Reformen geglaubt haben mag. Die Industriebauten werden renoviert, die Betonarchitektur wird geschleift oder aber ihrer angedachten Funktion für Zwecke der Bildung, der körperlichen Ertüchtigung, der Gemeinschaft beraubt, wenn der Warnruf SOS Brutalismus ungehört verhallt. Doch brauchen Utopien nicht per Definition einen Raum, einen Vorstellungsraum, in den sie sich entzünden, oder vielmehr einen Distanzraum, aus dem heraus sich auf unsere Wirklichkeit schauen lässt? Utopien überschreiten reale Umstände, dynamisieren gesellschaftliche wie gedankliche Routinen als Wunschmaschinen, die Träume erfüllen mögen und immer zugleich neu hervorbringen. Doch was, wenn die notwendigen, die befreienden, die grenzenlosen Albträume hinter jeder Wirklichkeit zurückbleiben? Wenn Unvorstellbares alltäglich erscheint? Wenn im Grunde für eine Utopie keine Zeit mehr bleibt? Keine Zeit für die kritischen Formulierungen? Keine Zeit für den Gegenentwurf? Niemand, der noch hinhört? Utopien mögen sich über die Realität hinwegsetzen, Gegebenheiten relativieren und uns antreiben. Sie sind groß gedacht, kritisch, mutig und wären keine Utopien, müssten sie Kompromisse eingehen. Eine Autorin, ein Autor, ein Kollektiv mag sie formulieren. Sie reagieren auf Systeme, auf Ausschluss und auf bleierne Verhältnisse. Von anderen Utopien soll hier nicht die Rede sein. Sie sagen mitunter Nein und sie sagen Ja. Doch warum erscheinen Utopien heutzutage so retrospektiv? Warum muten sie geradezu unerträglich nostalgisch an? Oder mag diese Frage bloß symptomatisch für eine Generation sein, die es sich in den gegebenen Umständen eingerichtet hat und Wohlgefühle, aber auch Aussichten vor allem als Erlebtes konsumiert? Haben uns die Räume, die wir planen, in denen wir leben, verschlungen? Leben wir in einer Welt aus Schaum? Klaus Heinrich, wohin? Wie? Innehalten oder vorangehen? Sich verweigern? Ankämpfen? Allein? Mit anderen? Braucht es Einigkeit? Wie sich zu erkennen geben? Wo? Lohnt sich jeglicher utopischer Einsatz? Geht es nicht längst um Realutopien? Um Erreichbares, Umsetzbares, Planbares, Dringliches? Utopien kräftigen Kritikfähigkeit, speisen scharfe Aufmerksamkeit, nehmen sich Raum, erkennen städtisches Niemandsland. Lucius Burckhardt. Nehmen wahr, was einer Planung entgangen ist oder einer solchen im wahrsten Sinne entgegensteht. Utopien verlangen keine Glaubwürdigkeit, bedingen keine Machbarkeit, müssen nicht verwaltet, budgetiert, beziffert oder finanziert werden. Sie mögen nicht vor uns liegen, keine Zukunft aufmachen. Doch wirken Utopien nicht als Entwürfe nach? Den Utopien der Geschichte möge unsere Aufmerksamkeit, unsere Lehre, unser Lernen gelten. Ihre Lebendigkeit, ihre Nichteinlösbarkeit, ihrer Wut, ihrem Fein und ihrem Freiheitssinn, ihren Ideen. Denn sind wir in unserer Gesellschaft wirklich angekommen?

Das war Vukradio, mit der Vorstellung des Buches Utopische Entwürfe, gelebte Visionen zu Gesellschaft und Vuk. Gestaltung der Sendung, Margit Wolfsberger. Danke fürs Zuhören und noch einen schönen Tag.

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3: Willkommen beim Transgender Radio. Da Max aus Krankheitsgründen die heutige Sendung kurzfristig nicht übernehmen kann, gute Besserungswünsche an dieser Stelle, bin heute ich, Kai, für euch am Mikrofon und an der Technik und ich habe euch eine Folge eines neuen queeren Podcasts mitgebracht. Wiesenpieper heißt die Podcast-Reihe und soll verschiedene Themen queeren Lebens in Sachsen besprechen. Produziert wird der Podcast vom Radiokombinat Sachsen. In der ersten Folge, die ich für euch ausgesucht habe, geht es um Klassismus und die Frage, wer sich Queerness eigentlich leisten kann. Der Beitrag wird die gesamte heutige Sendung füllen. Ich wünsche euch gute Denkanstöße oder das Gefühl, endlich auch mal gehört zu werden.

0: Genau deshalb wird der Podcast an unterschiedlichen Orten in Sachsen und live mit Publikum aufgenommen. Im Mittelpunkt stehen persönliche Erfahrungen und politische Realitäten. Und die Frage, wie unterschiedliche Bedingungen queeres Leben prägen. Jede Folge bringt neue Perspektiven zusammen. Die erste Folge führt nach Döbeln. Dort spreche ich mit zwei GästInnen darüber, wie Klasse und soziale Herkunft queere Identität prägen. Und welche Auswirkungen Klasse überhaupt auf das eigene Leben hat. Wiesenpieper. Eine Produktion des Rundfunkkombinats Sachsen. Und damit nochmal hallo, schön, dass ihr da seid. Wir zeichnen diesen Podcast ja gerade live in Döbeln im Treibhaus auf. Ich bin Milo, benutze keine Pronomen, bin heute Host von dem Podcast, bin trans und queer und bin nicht von Klassismus betroffen, was ich wichtig finde zu erwähnen. Und ich bin heute hier mit...
1: Ich bin Mika. Ich bin 18, ich bin ein Transmann, also nutze Pronomen er, ihm. Ich bin tatsächlich von Klassismus betroffen und ich bin auch queer, genau.
2: Okay, ich bin Solly, 27, benutze auch keine Pronomen, bin auch queer und würde mich auch dem Trans-Spektrum zuordnen. Bin auch von Klassismus betroffen, bin im ländlichen Raum aufgewachsen in Ostdeutschland. Ja, ich weiß nicht.
0: Perfekt. Das reicht erstmal für den Einstieg. Ich freue mich sehr, dass ihr hier seid. Ich freue mich sehr, dass hier auch Live-Publikum da ist. Genau, also in der ersten Folge, ihr habt es gerade schon gehört, geht es um Klasse und soziale Herkunft und wie das sozusagen mit Queerness interagiert. Queer sein ist ja erstmal kostenlos, aber wie man sich halt mit der eigenen Queerness auseinandersetzen kann, braucht halt Zeit und Ressourcen und die haben eben nicht alle. Das ist eines der Punkte, über den wir heute reden wollen. Aber auch, was für Hürden ergeben sich zum Beispiel im Gesundheitswesen oder wenn man nicht queere Codes bedienen kann, weil man vielleicht nicht das Geld für die Kleidung hat. Aber genau, vielleicht kann man sich auch gar nicht leisten, Teil der queeren Community zu sein, viel auf Veranstaltungen zu sein, weil man schlichtweg einfach arbeiten muss. Genau. Und deswegen sind wir heute hier, aber auch, weil zu wenig Aktivismus und Strukturen diese Art der Diskriminierung von Queers mitdenken, also dass Queers aufgrund von Klasse diskriminiert werden. Und zusätzlich ist es so, dass Gespräche und Vorträge immer noch sehr akademisch geführt werden und der Versuch heute ist, dass diese theoretischen Ansatz so ein bisschen aufzubrechen und über Erfahrungen sich dem Thema anzunähern. Genau, vorab möchte ich einmal erwähnen, dass Klasse sich auf fast alle Lebensbereiche auswirkt und sehr vielschichtig ist und wie stark Klasse und soziale Herkunft nachteiligend wirken, auch davon verstärkt wird, wenn Menschen zum Beispiel von Rassismus, Ableismus oder Queerfeindlichkeit betroffen sind. Das heißt, dieser Podcast kann gar nicht alles irgendwie abbilden. Uns ist klar, dass es nur ein ganz kleines Fenster in die Thematik ist. Aber wir versuchen heute über die zwei Perspektiven die abstrakte Diskussion so ein bisschen näher zu bringen. Und apropos näher bringen, das haben sich auch schon andere Menschen gedacht. Vielleicht kennen Leute von euch schon diesen Sammelband, der heißt Klassenfahrt. Genau, das ist ein Sammelband zum Thema Klassismus. Und daraus würde ich zum Einstieg gerne einen kleinen Text vorlesen von Julian Knopp mit dem Titel Ich 29 Single suche. Ich öffne Grindr. Normschöne Torsos strahlen mich an. Ich klicke Gesichter an, der eine gefällt mir. In seinem Profil lese ich, ein gewisses Maß an universitärer Bildung ist mir wichtig. Lass uns zusammen Foucault und Adorno genießen. Da bin ich wohl raus. Ich öffne Planet Romeo. Ich mag die schöne Fetischkleidung und klicke auf ein Ledertwink. In seinem Profil lese ich, aber bitte keine Verrückten oder psychisch Kranken. Da bin ich wohl raus. Ich öffne Tinder. Wische links, wische rechts. Ich bleibe an einem Mitte-20er mit Natur- und Partyfotos hängen. In seinem Profil lese ich, ich mache gerade meinen Abschluss in Wirtschaftspsychologie und du solltest klare Vorstellungen haben und wissen, was du willst. Da bin ich wohl raus. Ich öffne OkCupid. Ein queerer

0: Aktivist mit süßem Lächeln und 95% Übereinstimmung. In seinem Profil klicke ich mich durch die Fragen. Ich lese, würdest du jemals mit jemandem ausgehen, der Schulden hat? Seine Antwort, nein. Da bin ich wohl raus. Ich gehe in einen Club tanzen. Tanze wild, lache und sehe mich um. Der schöne Mensch mit Locken und Brille und Grinsen kommt zu mir. Wir reden. Irgendwann sagt er, du wohnst am Cottbusser Tor? Das ist aber ganz schön asozialer, oder? Schon hart mit den ganzen Obdachlosen. Lass doch zu mir gehen. Da bin ich wohl raus. Ich, 29, Single, in einem Plattenbau wohnend, ohne Uniabschluss, mit Schulden und viel Lohnarbeit, mit psychischer Krankheit und unklaren Zukunftsperspektiven, suche immer noch. Was sind eure ersten Gedanken oder Gefühle, wenn ihr diesen Text hört?
1: Ich glaube, ich kann schon so zu einigen Sachen relaten, würde ich sagen. Also ich glaube, ich merke das schon auch immer in so romantischen Beziehungen, dass ich so, was so Klassismus betrifft, irgendwie mir eine gewisse Zugehörigkeit wünsche oder so ein Verständnis dafür. Und ja, also ich finde so das, was so thematisiert wurde, es ist halt irgendwie nicht so sichtbar, dass das halt so Klassismus ist oder so, ja.
2: Ich höre von dem Buch das erste Mal tatsächlich und ich bin auch sehr überrascht, wie relatable es ist. Auch wenn ich mit der Dating-Szene jetzt vielleicht nicht so viel zu tun habe, da ich ja 18 bin. Aber ich finde, viele denken nicht wirklich darüber nach, dass Dating, das Daten nicht so einfach ist, dass es so viele Teile von sozialen Bereichen betrifft eigentlich. Also auf jeden Fall macht schon sympathischen Eindruck das Buch auf mich.
0: Ja, und das Beispiel zeigt eben auch nochmal deutlich, auf wie vielen Ebenen sozusagen Klasse dann auch wirkt.
3: Was ist Klasse? Klasse beschreibt die gesellschaftliche Stellung von Menschen, zum Beispiel im Hinblick auf Einkommen, Bildung, Besitz, Beruf und soziale Herkunft. Was ist Klassismus? Klassismus ist die Diskriminierung oder Abwertung von Menschen aufgrund ihrer Klasse oder sozialen Herkunft. Er ähnelt damit Sexismus oder Rassismus. Es geht um strukturelle Ungleichheit und darum, nicht den gleichen Zugang zu Ressourcen, Teilhabe und Anerkennung zu haben. Betroffen sein können zum Beispiel ArbeiterInnenkinder, arme oder einkommensarme Menschen, Wohnungslose, Erwerbslose, Menschen ohne akademischen Abschluss oder Menschen, die keinen Schulabschluss haben. Dabei geht es nicht nur um die Herkunft. Klasse kann sich im Laufe des Lebens verändern. Menschen können etwa durch Arbeitslosigkeit, Armut oder Wohnungslosigkeit in eine andere Klassenposition geraten. Klassismus wirkt auf mehreren Ebenen zusammen. Zum einen geht es um ökonomisches Kapital, also darum, wie viel Geld jemand hat, ob Eigentum vorhanden ist oder ob es ein Erbe gibt. Zum anderen geht es um kulturelles Kapital, also um Bildung, Geschmack, Wissen und Dinge, die in einer Gesellschaft als Zeichen von Status gelten, etwa Bücher, Instrumente oder bestimmte Lebensstile. Dazu kommt das verkörperte Kapital, also wie man spricht, sich bewegt und in bestimmten Räumen auftritt. Auch institutionelles Kapital spielt eine Rolle, zum Beispiel Schul- und Hochschulabschlüsse. Hier zeigt sich auch die Verschränkung mit Rassismus, etwa wenn Abschlüsse aus anderen Ländern nicht anerkannt werden. Wichtig ist dabei, die Kultur von armutsbetroffenen Menschen ist nicht weniger wert. Es geht darum, wie eine Gesellschaft bestimmte Formen von Wissen, Auftreten und Lebensweise bewertet. Ein weiterer wichtiger Bereich ist soziales Kapital, also Netzwerke, Kontakte und Zugänge. Wer kennt wen? Wer hat Unterstützung? Wer hat Zugang zu Jobs, Räumen oder wichtigen Informationen? All diese Formen von Kapital können sich ineinander umwandeln. Zum Beispiel, wenn Menschen sich mit Geld an einer Privatuniversität einen Abschluss leisten können. Klassismus zeigt sich in vielen Bereichen. Auf dem Wohnungsmarkt, in Behörden, in Bildungseinrichtungen, in kulturellen Institutionen und im Arbeitsleben. Oft entscheiden soziale Herkunft und Klasse mit darüber, wer Zugang bekommt, wer mitgedacht wird und wer ausgeschlossen bleibt. Wichtig zu wissen: Klasse ist im deutschen Antidiskriminierungsgesetz nicht geschützt, anders als Geschlecht, ethnische Herkunft oder Behinderung. Man kann deshalb, bis auf eine Ausnahme, nicht vor Gericht ziehen, wenn man aufgrund von Klasse benachteiligt wird. Aktuell gibt es diese Möglichkeit nur in Berlin.
0: Das so ein bisschen als Einordnung. Ich weiß nicht, wie es euch geht. Ich habe früher ganz viel so Selbsttests im Internet gemacht, wo ich dann so geguckt habe, also zum Beispiel so bin ich queer oder auch, ich weiß nicht, welche Wings Club-Figur passt am besten zu mir. Heute mache ich dann halt mal so einen Klassismus-Test. In der Vorbereitung habe ich einen online gefunden und war so toll. Ich habe mich mit dem Thema natürlich schon beschäftigt, aber war so, ich will auch mal sowas so durchgehen und fand es irgendwie, ja, so eine ansprechende Form, um mich damit auseinanderzusetzen und auch so zu gucken, genau, wie privilegiert ist man so selber. Und bin darauf auf eine Gruppe gestoßen, die heißen Resource Transformation, also Ressourcen transformieren und rückverteilen. Das sind alles sehr privilegierte Leute, die halt genau sich zur Aufgabe gemacht haben, so Klassenprivilegien aufzuzeigen und so umzuverteilen. Lange Rede, kurzer Sinn. Sie haben diesen Klassenprivilegientest online gestellt. Man findet hier auch im Raum so QR-Codes. Das könnt ihr dann im Anschluss auch nochmal ausführlich selber machen, wenn ihr wollt. Aber ich habe auch für alle ZuhörerInnen und für das Publikum hier vor Ort ein paar Fragen mitgebracht, die ich jetzt genau nacheinander so stellen würde. Und ihr könnt vielleicht in euer Handy oder ja einfach, also hier liegen auch so Stifte rum, könnt ihr so eine kleine Strichliste machen, wie oft ihr Ja und Nein antwortet. Und einfach mal so ein bisschen, ja, vielleicht das Thema auch näher an euch selbst ranzuholen. Genau, also man kann nur mit Ja oder Nein antworten. Du heizt, bis dir warm genug ist und denkst nicht daran, wie viel es kostet. Du kannst Skifahren. Deine Eltern haben ein oder mehrere akademische Titel. Du hast selbstverständlich eine Zahnspange bekommen. Du weißt nicht aus dem Kopf, was die genauen Preise für Grundnahrungsmittel sind. Du musst dich nie mit einem Antrag auf staatliche Unterstützung fürs Studium, die Ausbildung oder mit einem Studienkredit herumschlagen. Du hast schon Geld geerbt oder wirst erben. Du musst keinen Überblick behalten, wie viel du monatlich ausgibst. Du hast ein Instrument gelernt. Du musst deine Eltern nicht finanziell unterstützen. Du konntest sorglos ein unbezahltes Praktikum machen. Du musstest noch nie einen Antrag auf Sozialleistungen und/oder Arbeitslosengeld stellen. Und die letzte Frage: Du hast mehrere Krankenzusatzversicherungen. Genau, ich hoffe, ihr seid mitgekommen. Ansonsten könnt ihr das natürlich dann im Anschluss nochmal machen. Für die vor Ort, genau, hier hängt der QR-Code aus. Und für alle Zuhörenden, die den Podcast nachher hören, packen wir den Link in die Beschreibung. Es ist natürlich jetzt damit nicht gesagt, so ihr seid jetzt privilegiert, ihr seid nicht privilegiert. Aber es könnte ein Indiz dafür sein, wenn ihr sehr oft Ja angegeben habt, dass ihr eher privilegiert seid in Bezug auf Klasse. Wie ging das euch gerade, als ich die Fragen so durchgegangen bin? Und vielleicht mögt ihr auch so ein bisschen erzählen, wie ihr so aufgewachsen seid.
1: Also ich glaube, ich konnte hinter jede Frage fast ein Nein setzen. Ich glaube, mir macht es dann halt schon nochmal mehr so bewusst, dass, ja, also mein Zugang zu Bildung und vor allem auch so zu anderen Ressourcen einfach irgendwie viel, viel weniger ist als so bei anderen Leuten. Und ich auch das Gefühl habe, einfach vor allem in Leipzig leben ja überwiegend Studierende oder auch mein Umkreis, in dem ich mich so aufhalte, dass so die meisten Leute einfach schon so krass privilegierter sind und ich auch so in Bezug auf so, ja, wenn ich so älter werde, was das so für mich auch so heißen kann, halt so diese Privilegien nicht zu haben und auch kein Vermögen zu erben oder ja, so eigentlich finanziell nur von mir selbst abhängig sein zu können.
2: Ja, also auf die meisten Fragen konnte ich auch nur mit Nein antworten. Was ich mit Ja antworten kann, ist zum Beispiel Zahnspange oder Instrument spielen, aber das ist auch nur davon abhängig, weil ich aus Polen komme ursprünglich und wir sind nach Deutschland gekommen wegen dem Geld, damit es uns besser geht. Also würde ich in Polen bleiben, wäre es bestimmt auch nein. Ich muss sagen, ich lebe seit 6 Jahren jetzt in Deutschland und um das kurz zusammenzufassen, wir konnten uns auf jeden Fall deutlich mehr leisten als in Polen. Allerdings ist es jetzt auch nicht super toll gewesen und ich bin auf jeden Fall nicht wirklich privilegiert, dass ich sowas wie Skifahren machen kann. Ja, genau.
1: Was ich so dazu anschließend sagen kann, dass so meine Art von Bildung, die ich als Kind erlebt habe, also 90% der Zeit habe ich halt vorm Fernseher gehockt und irgendwie ja eigentlich nichts anderes gemacht. Also ich bin von der Schule nach Hause gekommen, meistens war dann eh keiner zu Hause und dann habe ich halt den ganzen Tag Fernsehen geguckt und ja, ich glaube, so in Bezug auch auf so Instrumente spielen oder irgendwie ein bestimmtes Wissen haben oder Wissen, was so vorausgesetzt, vor allem auch in so queeren Szenen oder allgemein so in der linken Szene, das war, ja, es ist schon irgendwie so eine Hürde gewesen für mich, da so reinzukommen. Also ich musste auch so richtig viele Sachen immer googeln, wenn ich so irgendwie das erste Mal in der linken Szene war. Ich war so, was heißt, also das klingt jetzt richtig lost, aber so, was heißt Antisemitismus zum Beispiel oder antifaschistisch sein, keine Ahnung, sowas, da fängt es irgendwie so an.
2: Ja, so also war bei mir tatsächlich genauso. Ja. Ja, allgemein ist Bildung theoretisch kostenlos. Allerdings, ich mache mein Abitur auf dem 2. Bildungsweg. Und da merke ich auch, wenn ich in der Klasse sitze, ich habe extrem keine Ahnung von manchen Begriffen, weil ich nie was nach der Schule wirklich gemacht habe, weil ich nie die Möglichkeit dazu hatte. Also, ja.
0: Ja, danke schon mal für den kleinen Einblick. Ich habe auf jeden Fall, was mir auch so bei der Recherche für den Podcast, aber auch auf der Suche nach GästInnen, die ich hier einladen wollte, aufgefallen ist, dass, also zum einen bin ich irgendwie so Scham begegnet, dass Menschen nicht so darüber reden wollen, was für Klassenprivilegien sie haben, aber vor allen Dingen halt nicht haben. Und aber auch, dass Menschen dazu neigen, dann so zu untertreiben und zu sagen so, ich weiß nicht, ob ich jetzt wirklich stark genug von Klassismus betroffen bin, um jetzt hier auf einer Bühne zu sitzen. Und währenddessen haben sie mir dann erzählt, dass sie, seit sie 14 sind, halt arbeiten, um Geld für ihre Familie beiseite zu legen. Was ja auch nochmal so verdeutlicht, dass wenn man in diesem Rad drin ist und dass man von Klassismus betroffen ist, ist ja auch, also es muss nicht immer zutreffen, aber auch wie in so einem Hamsterrad sein kann und da überhaupt keine Zeit bleibt, um da irgendwie viel zu reflektieren. Was ich dann interessant fand in einem Podcast, der auch mit den HerausgeberInnen von diesem Klassenfahrtbuch so besprochen wurde, dass die beiden sind auch queer und von Klassismus betroffen. Und sie meinten so, dass es für sie sehr ähnlich war, dass sie wie so auch so ein Klassismus-Coming-out hatten. Also dass sie auch sich erst halt so für sich selber mit dem Thema angefangen haben, auseinanderzusetzen. Und dann sind sie irgendwann damit mehr ins Gespräch gekommen mit anderen Menschen. Und ich habe mich gefragt, wie das bei euch war. Also wie war der Prozess, dass ihr euch ja mit euren Erfahrungen auseinandergesetzt habt oder genau das so reflektiert habt oder gesehen habt, so dass auch ein strukturelles Ding, was hier gerade los ist.
1: Mein Mitbewohni ist, glaube ich, so die einzige Person, die ich kenne, die auch so stark von Klassismus betroffen ist. Und ich würde auch sagen, also natürlich in der Kindheit ist es schon irgendwie so, vielleicht so unterschwellig da gewesen. Einfach so, wenn man zu Friends nach Hause gegangen ist und man so gesehen hat, ach so, so wohnen, so kann man auch wohnen. Oder das sind so diese, ich weiß nicht, so Geschenke, die man zu Weihnachten bekommt oder so. Aber ich glaube so aktiv, dass ich so mich mit so Klassismus und meiner Klassenherkunft auseinandersetze, ist, glaube ich, auch erst so in den letzten 2 Jahren passiert. Ja.
2: Also bei mir, das habe ich auch als Kind schon gemerkt, dass irgendwo das Geld fehlt, dass ich mir weniger leisten kann als die anderen Kinder. Genau, wenn man einfach eingeladen wurde von Freunden nach Hause und dann da hat man auch gesehen, die Wohnung sieht komplett anders aus als bei uns. Es gibt immer Essen zu Hause oder sowas. Das waren solche Sachen, die mir auf jeden Fall aufgefallen sind. Und aktiv habe ich mich vielleicht auch so vor 2, 3 Jahren damit auseinandergesetzt. Ungefähr als die Oberschule zu Ende ging, finde ich, weil mein erster Gedanke war, okay, ich muss irgendwas machen, was mir Geld bringt. Also mein erster Gedanke war tatsächlich, irgendeine Ausbildung anzufangen, damit ich mehr Geld habe.
0: Wie würdet ihr sagen, ist das heute so? Also wie viel sprecht ihr vielleicht auch? Also Solly, du hast es gerade schon erwähnt, aber genau, wie sehr nimmt das auch irgendwie Raum ein in Beziehungen, die ihr führt, dass ihr auch so darüber sprecht? Also am Anfang gab es ja auch das Beispiel mit dem Dating, aber genau, wie sehr ist das so aktiv Thema oder dass vielleicht auch Leute das halt irgendwie zum Thema mit euch machen und ihr einfach so merkt, so okay, darüber wird geredet?
2: Für mich, ich versuche schon offen mit dem Thema zu sein, weil ich finde, es gibt keinen Grund, sich zu schämen. Auf jeden Fall hat das länger gedauert, bis ich mich geöffnet habe, bis ich zum Beispiel, als ich mit meinen Freunden draußen war, dann gesagt habe, hey Leute, ich kann mir gerade das nicht leisten, ich kann nicht mit euch nach Chemnitz, Leipzig fahren, weil ich das Geld nicht habe. Also da muss ich zugeben, ich bin sehr froh, dass ich so eine offene und tolerante Freundesgruppe habe. Die haben mich immer an meiner Seite unterstützt und es gab auch Freundinnen, die gesagt haben, hey, alles gut, ich gebe es dir einfach aus. Beim nächsten Mal, wenn du das Geld hast, kannst du mir ausgeben. Also ich glaube, die Reaktion war schon sehr positiv und sehr offen.
1: Bei mir ist es irgendwie eher so, also ich habe das Gefühl, das kommt vor allem in so romantischen Beziehungen oft hoch, aber jetzt auch vermehrt in so meinem Freundinnenkreis. Und ich habe immer das Gefühl, das ist so extrem schambehaftet. Also so, ich glaube, es ist ein bisschen so, wie wenn jemand einen jetzt so misgendert, dann ist man so die Person, die das auf einmal so auffängt. Und dann ist man so, will dieser anderen Person ein gutes Gefühl geben, obwohl man eigentlich gerade so selbst die betroffene Person ist. Und ich habe das auch richtig viel so, dass meine Friends dann über so Brokenness reden. Und ich mir so denke, ihr macht halt so einen Call bei euren Eltern und habt halt so direkt so Geld auf dem Konto. Und ich glaube, mir fehlt da schon manchmal irgendwie mehr so diese Sensibilität, aber jetzt auch zum Beispiel in Sportverein oder wenn man irgendwie ausgehen möchte oder so, dass es irgendwie immer eine Voraussetzung ist, dass man halt Geld ausgeben muss. So.
0: Danke schon mal für den Einblick. Ich würde jetzt so ein bisschen den Schlenker zur der Verschränkung machen von Klasse und Queerness. Ich meine, Dating und so zählt da jetzt auch schon rein, aber ich würde gerne noch mehr auf sozusagen, wie ist queere Identität und das Ausleben von queerer Identität auch von Klassismus beeinflusst. Vielleicht kleiner Fun Fact am Rande. Klassismus ist sehr eng verbunden mit feministischen und auch rassismuskritischen und lesbischen Bewegungen. Also die ersten Aufzeichnungen zum Beispiel über Klassismus sind in Lesbengruppen von ArbeiterInnen entstanden. Was ich irgendwie, ja, es hat mich irgendwie gefreut, als ich das so gelesen habe und war so cool. Aber das ist ja das eine irgendwie, wie man darüber spricht, wie das irgendwie aufgearbeitet wird. Aber dass Klassismus unzählige Bereiche beeinflusst und wie man sich auch mit sich selber auseinandersetzen kann, haben wir jetzt auch schon immer wieder angeteasert. Aber mich würde jetzt interessieren, wie eure soziale Herkunft sich sozusagen darauf ausgewirkt hat, wann und wie ihr euch mit eurer eigenen Identität so auseinandersetzen konntet.
2: Zu meiner Sexualität habe ich mir wenige Gedanken gemacht tatsächlich, weil es hat mich eigentlich nicht gestört, beziehungsweise es hat sich nicht viel verändert, ob ich bisexuell oder hetero bin. Aber zu meiner Identität, zu meinem Geschlecht, naja, ich sag mal, ich hatte das Gefühl am Anfang, ich habe schlimmere Probleme, mit denen ich mich auseinandersetzen muss, als erstmal, wer bin ich? Sprich, erstmal nachdenken, okay, dass ich mit meinem Taschengeld irgendwie rumkomme, dass ich mir irgendwie die Klassenfahrt leisten kann. Und als es besser geworden ist in unserer Familie, habe ich dann langsam angefangen nachzudenken, okay, irgendwie, ich fühle mich anders. Ich fühle mich nicht wie eine Frau. Und da ich 13 war, wusste ich auch nicht so wirklich, wie Transition aussieht. Aber je älter ich wurde, desto mehr habe ich auch gemerkt, okay, es braucht Geld auf jeden Fall, dass ich mir die OPs leisten kann, damit ich mir die Hormontherapie leisten kann. Und das hat schon, sage ich mal, länger gedauert als bei anderen Transpersonen, habe ich das Gefühl. Also ich war ziemlich spät dran, irgendein Therapieplatz zu bekommen, weil es eben kostenspielig war.
1: Ich glaube, dazu müsste ich auch sagen, dass so meine Mutter auf jeden Fall so krank ist. Und ich dachte so einfach als Kind, so gab es keinen Raum dafür. Also dafür war kein Platz. Also auch so bei meinem Vater. Also es wurde nie darüber gesprochen, was so die Identität ist oder ja vielleicht auch wer man so ist. Und das hat sich dann irgendwie auch erst so entwickelt, als ich dann irgendwie ausgezogen bin mit 18. Also ich glaube schon, ich weiß auf jeden Fall auch schon, seitdem ich kleiner bin, dass ich so auf jeden Fall trans bin. Und ich habe schon das Gefühl, dass wenn ich jetzt in einem anderen Haushalt groß geworden wäre, wäre ich jetzt vielleicht auch an einem anderen Schritt so oder an einem anderen Punkt und hätte vielleicht schon meine Mastek oder so, keine Ahnung. Aber ja, auf jeden Fall, so Geld spielt da natürlich auch so voll mit rein. Also ich wäre vielleicht auch gerne einfach schon an einem anderen Punkt, als dem ich jetzt gerade so bin, aber es ist halt finanziell nicht möglich.
0: Wir sprechen dann auch nochmal zu einem späteren Zeitpunkt so über Gesundheit auch. Jetzt erstmal, weil du auch gerade angesprochen hast, also Klassismus, es geht ja auch nicht nur um Geld sozusagen, sondern auch zum Beispiel, wie selbstverständlich man sich halt in bestimmten Räumen bewegt, wie man spricht, welche Codes man kennt, welche Netzwerke man hat. Könnt ihr euch an Situationen erinnern, wo ihr gemerkt habt, dass sozusagen eure soziale Herkunft halt mitentscheidet, so wie wohl ihr euch jetzt gerade in diesem queeren Raum fühlen könnt? Also genau, wie ihr euch teilgeführt habt oder auch eher ausgeschlossen gefühlt habt.
1: Ich habe das auf jeden Fall schon so gemerkt. Ich würde sagen, als ich nach Leipzig gezogen bin, war mein Anspruch an so mich auf so queer-feministischer Ebene zu politisieren auf jeden Fall stärker. Und ich habe das schon so gemerkt, dass ich einfach so ein bestimmtes Wording nicht habe oder dass vorausgesetzt wird, dass ich mich mit bestimmten Themen einfach schon auseinandergesetzt habe oder mit bestimmten KünstlerInnen oder AktivistInnen aus so den früheren Zeiten oder mich historisch auch einfach irgendwie mit so Sachen stärker auseinandergesetzt habe. Und ich glaube, das ist auch so einfach einer krass studentischen Bubble verschuldet, so, weil ja, die Sprache ist schon so sehr einfach akademisiert und auch irgendwie elitär. Und ich merke das dann schon, dass ich so irgendwie das Gefühl habe, jetzt was Falsches zu sagen. Oder es ist komisch, dass ich das dann nicht verstehe, weil das irgendwie so eine Voraussetzung ist, weil ich ja queer bin. Und ja, da muss ich ja wissen, was bestimmte Begriffe heißen.
0: Wie war das bei dir, Mika?
2: Ich glaube auch, dass die Sprache eine große Rolle spielt. Als ich zu den ersten Veranstaltungen gekommen bin, hatte ich auch nicht so wirklich Ahnung, wovon wirklich geredet wird, weil ich nicht wirklich Zugang zu bestimmten Büchern oder einfach zu dem Wissen hatte. Ich musste wirklich auch viel recherchieren, viel nachlesen, was die Sachen heißen, damit ich erstmal mich zugehörig fühle und weiß, wovon ich selber spreche.
0: Ich würde jetzt gerne auch noch so ein bisschen über Codes, also so Erkennungszeichen und bestimmte Stile sprechen. In der queeren Szene ist es ja auch einfach ein Ding. Menschen mögen es auch, sich irgendwie bestimmt zu kleiden, bestimmte Frisuren zu haben, Piercings zu haben, Tattoos zu haben, aber sich auch halt auf eine bestimmte Art irgendwie zu bewegen. Das kann Zugehörigkeit schaffen, aber auch ausschließen. Wie waren eure Erfahrungen so damit?
1: Ich habe auch das Gefühl, seitdem ich so in Leipzig wohne, dass es viel, viel präsenter, dass ich so mich so voll in so queeren Spaces aufhalten möchte. Und als ich davor in Berlin gewohnt habe, hatte ich schon auf jeden Fall auch so stark das Gefühl, dass es so ein bestimmtes Aussehen vorausgesetzt ist, aber es war auch irgendwie nochmal ein bisschen eine andere Szene. Es war eher so eine Skate-Queer-Szene. Ich glaube, ich habe einfach das Glück, dass ich mich dann irgendwie, oder ich habe mich einfach früh äußerlich verändert und ich glaube, mittlerweile habe ich da nicht mehr so krasse so Schwierigkeiten, weil ich einfach, glaube ich, schon so aussehe, wie ich aussehen möchte und ja, auch vielleicht so bestimmte Codes, auch vielleicht nicht alle Codes erfüllen möchte, ja.
0: Aber habt ihr am Anfang so einen Druck gespürt, dass es irgendwie, ich muss das jetzt alles hier erfüllen, ich brauche die ganzen Piercings und was weiß ich, dass ich jetzt irgendwie Teil bin oder eher nicht?
2: Also irgendwo schon, denke ich. Als ich andere queere Leute kennengelernt habe, das Erste, was mir aufgefallen ist, waren Piercings, waren Tattoos, gefärbte Haare. Und okay, mit den gefärbten Haaren habe ich auch zeitig angefangen, aber mit den Piercings oder Tattoos konnte ich nicht wirklich. Einmal, weil ich minderjährig war und zweitens, weil das Geld gefehlt hat. Und da fühlte ich mich schon ein bisschen out of place, sage ich mal, mit meinem sage ich jetzt mal, basic aussehen. So ausgeschlossen wurde ich, glaube ich, nicht, aber sagen wir, es gab schon einen Unterschied zwischen mir und anderen Leuten, auf jeden Fall.
0: Und Teil von der queeren Ästhetik ist ja teilweise auch, dass Menschen halt gerne Secondhand-Klamotten tragen, bewusst ausgewaschene Klamotten oder so geflickte oder vermeintlich so trashy Looks tragen, wobei der Begriff trashy auch schon extrem problematisch ist und halt etwas abwertet. Und ja auch zum Beispiel es viele Leute gibt, die irgendwie jetzt mehr Reality-TV schauen, was vorher halt eher auch abgewertet wurde. Und mich würde interessieren, ja, was macht das mit euch, wenn so Dinge, die erst halt irgendwie so als peinlich, billig oder anders abgewertet wurden, bei zum Beispiel armutsbetroffenen Menschen jetzt als so stilvoll oder so wie Reality-TV so ironisch gefeiert werden?
2: Auf die Frage kann ich sehr gut beantworten. Und zwar als Kind habe ich mich immer geschämt, dass meine Mutti zum Beispiel immer ab und zu einem Secondhand-Laden gegangen ist und irgendwelche Klamotten für mich gekauft hat. Und mittlerweile finde ich das einfach sehr spannend zu sehen, wie viele dieses Secondhand-Klamotten kaufen so feiern und so tun, als wäre es sogar ein Hobby und richtig cool. Woran die Leute nicht denken, ist, dass manche Leute sich nicht mehr als Secondhand leisten können und das eigentlich kein Trend ist. Also das macht mich schon irgendwo ein bisschen sauer, daraus einfach so einen Spaß zu machen. Aber gleichzeitig, ich beende das erstmal so.
1: Ich wollte sagen, ich habe irgendwie gerade das Gefühl eher, dass es die Ästhetik eher davon gerade so Abstand nimmt und ich eher das Gefühl habe, dass so, es geht jetzt wieder in sowas so Schickeres, Klamotten müssen so neuer aussehen und ich hatte auch das Gefühl, als ich so letztens, oder das war so vor so ein paar Monaten, dass ich so eine meiner Lieblingshosen so Löcher hatte und ich habe so richtig eine Krise bekommen, weil ich war so, oh mein Gott, die Ästhetik geht gerade voll in sowas so, wir tragen alle wieder irgendwie perfekte Klamotten und alles ist neu und ich habe so hier meine löchrigen Klamotten und habe so in meinen Schrank geguckt und war so, boah, ich habe halt einfach gerade kein Geld, um mir neue Klamotten zu holen und ich will auch nichts, was so Secondhand-mäßig aussieht, weil halt keiner irgendwie oder weil es so wieder so zurückgeht mehr, habe ich das Gefühl. Und das halt so ist eigentlich so voll unnötig, weil es am Ende juckt es ja auch niemanden, ob du jetzt so ein Loch in deiner Hose hast, aber irgendwie jetzt so voll die Krise mir ausgelöst.
0: Ich finde es richtig spannend, dass ihr gerade so zwei Pole da so irgendwie so gut repräsentiert habt. Danke erstmal dafür. Aber also dass es auch einfach ein Fakt ist. Vielleicht in manchen Kreisen ist es auch eine Ästhetik noch von diesen Klamotten, wo wir auch drüber geredet haben und den Secondhand-Ding. Auf der anderen Seite gibt es eben halt auch den Trend, dass sich jetzt schon wieder die Mode verändert und diesen Trends muss man ja auch erstmal mitgehen können und das Kapital und die Ressourcen dafür haben. Und etwas anderes, was mit Queersein auf jeden Fall sehr eng vernetzt ist, ist ja auch sozusagen für die Gemeinschaft da sein, für die Community da sein, aktivistisch sich zu engagieren. Dabei wird aber, finde ich, häufig außen vor gelassen, dass Aktivismus ja auch oft Ehrenamt bedeutet und dass das halt Privilegien braucht wie Zeit, Energie und Zugänge zu Gruppen. Ich weiß von euch beiden, dass ihr auch mehr oder weniger mal aktiv seid oder wart. Welche Rolle hat da eure soziale Herkunft oder auch eure Klasse gespielt, wie ihr euch so engagieren könntet?
2: Für mich, ich bin vor einem Jahr ausgezogen, was eine Rolle spielt. Und ich habe dann erstmal nach neuen Communities gesucht, damit ich so ein bisschen mehr machen kann, aktivistisch gesehen jetzt. Und schnell habe ich gemerkt, okay, das überfordert mich in dem Moment, weil ich jedes Wochenende arbeiten muss, dass ich vielleicht auch nach der Schule arbeiten muss. Ich habe einfach keine Zeit dafür, was mich richtig gestört hat, weil ich möchte politisch aktiv sein und ich möchte mehr Arbeit leisten und ich möchte auch ehrenamtlich für Leute da sein. Das ist für mich eigentlich mein Ziel im Leben, andere Leute zu unterstützen, die es brauchen. Und es macht mich einfach sehr traurig, dass ich mir zu dem Zeitpunkt so wenig also von der Zeit gesehen einfach leisten kann, dass ich so wenig für die anderen Leute da bin. Und alles hängt nur davon ab, weil ich eben meine Miete bezahlen muss irgendwie, weil ich keine andere Leistungen bekomme vom Staat zum Beispiel. Also ja, die Zeit spielt eine sehr, sehr wichtige Rolle.
0: Wie ist es bei dir, Solly?
1: Ich war auf jeden Fall mal stärker aktiv, aber war ich auch arbeitslos, habe Bürgergeld bekommen. Und jetzt gerade arbeite ich und bezuschusse dann auch noch Bürgergeld, weil ich einfach nicht mehr arbeiten gehen kann, weil ich es einfach nicht schaffe. Und ich auch so merke, dass so ich jetzt auch schon mal wieder bei ein paar Plänen war und irgendwie auch eigentlich so Lust habe, wieder so anzufangen. Aber ich auch so merke, dass so vor allem in Bezug auf Klasse und Klassenherkunft so, ich einfach merke, mir fehlt so manchmal so einfach so ein Zugehörigkeitsgefühl. Oder ich habe dann das Gefühl, ja, okay, ich sitze jetzt halt hier in einem queeren Kreis und so, das ist auch ein Teil meiner Identität, aber das bin nicht nur ich und irgendwie fehlt mir das halt voll oft. Und ja, ich merke einfach auch so, dass so ich gerade tendenziell auch irgendwie vielleicht auch eher weg davon möchte, so nur in diesen Kreisen so aktiv zu sein und mich auch irgendwie anderweitig so zu politisieren. Und ich glaube, ja, ich wünschte irgendwie auch, dass so natürlich meine Teilhabe daran irgendwie anders wäre, aber ich merke auch einfach, dass so meine Kapazitäten sehr begrenzt sind, auch mit so ADHD, dass es einfach so nicht so einfach ist, so einem Plenum zu folgen, nachdem man irgendwie gearbeitet hat oder den ganzen Tag schon unterwegs war oder sich konzentrieren musste und dann am Abend nochmal 2 Stunden Plenum ballern, das funktioniert nicht so gut bei mir.
0: Und wenn wir jetzt so auf den aktuellen Zustand sozusagen von queerem Aktivismus oder Veranstaltung, die ihr auch so mitbekommt, schauen, wie würdet ihr sagen, fühlt ihr da, dass Klasse auch in dieser Arbeit von Aktivismus und Veranstaltung so mitgedacht wird?
1: Boah, ich habe eigentlich gar nicht so krass das Gefühl, dass das so mitgedacht wird, ehrlich gesagt.
2: Was mir gerade einfällt, ist eben die Sprache. Also viele Veranstaltungen werden eben so gestaltet, wie du schon gesagt hast, so sehr studentenmäßig, das auf diesem akademischen Level halt. Und da wird natürlich nicht daran gedacht, dass viele sich keinen höheren Bildungsabschluss leisten können, das einfach nicht machen können und dass auch die ganzen Begriffe und Nachrichten nicht wirklich nachvollziehen können.
1: Ja, oder vielleicht so die Art und Weise, was es für Veranstaltungen gibt vielleicht auch. Also dass so, ich weiß nicht, jetzt eine Veranstaltung oder ein Trans Day of Visibility, das fand ich eigentlich voll cute, aber es war trotzdem so eine, am Ende so eine Lesung. Und ich finde auch, dass das so voll was so Cooles sein kann. Aber ich finde so Lesungen im Allgemeinen auch irgendwie was so sehr Akademisches oder ja schon, es holt eigentlich most, glaube ich, wirklich fast nur so Leute ab. So Studis ab, also keine Ahnung. Ich würde mir manchmal wünschen, dass es so Veranstaltungen sind, die vielleicht auch kostenlos sind oder bei ihrer Arma oder ja.
2: Ja, auf jeden Fall, dass die Veranstaltungen auch entweder sehr günstig vom Preis her sind oder sogar kostenlos. Und zudem, dass sie vielleicht nicht nur in Großstädten stattfinden. Weil wenn man die Preise bedenkt, wenn man zum Beispiel nach Leipzig fahren möchte mit einem Zug und man kein Deutschlandticket hat, kostet das mittlerweile, ich weiß leider nicht wie viel, aber ich glaube, das waren schon so 12, 13 Euro hin und nochmal zurück. Das ist schon sehr, sehr teuer. Und ich bin sehr froh, dass dieser Podcast zum Beispiel in Döbeln stattfinden kann. Aber es gibt zu wenige Veranstaltungen im ländlichen Raum und das spielt auch eine Rolle, weil viele sich Fahrten zum Großstadt von der Zeit her und vom Preis her nicht wirklich nochmal leisten können.
0: Mhm, absolut. Wir sind jetzt schon fast am letzten Punkt, bevor wir dann nochmal einen Blick in die Zukunft wagen so und über Wünsche und Träume reden. Aber genau, wir haben vorhin schon mal kurz, also Solly, du hast es auch kurz angesprochen, zum Beispiel den Gesundheitszustand deiner Mutter und aber auch insgesamt ist Gesundheit ein Thema, was extrem stark mit Klasse in Verbindung steht. Und statistisch ist auch belegt, dass Menschen mit geringem Einkommen oder Armutserfahrung eben häufiger krank werden, also psychisch wie auch physisch. Und zusätzlich kommt ja dann noch, dass die Gesundheitsversorgung von queeren Menschen und vor allen Dingen von Transmenschen, das habt ihr auch beide schon angesprochen, als es darum ging, wie ihr eure queere Identität, vor allen Dingen euer Geschlecht halt irgendwie ausleben konntet, das extrem in Verbindung steht und sich miteinander bedingt. Wo würdet ihr sagen, habt ihr so erlebt, dass Gesundheit sozusagen halt nicht nur so eine medizinische Frage ist von, kriege ich jetzt hier Hilfe oder nicht, sondern auch eine soziale Frage ist?
1: Also ich würde sagen, ich habe es ja schon früh bei meiner Mutter gemerkt. Also so, ich finde, die ist auf jeden Fall komplett durchs System durchgefallen. Was mich auch voll traurig macht, weil ich mir für sie auch ein anderes Leben gewünscht hätte. So. Aber ich glaube also, vor allem auch als so Transperson, die richtigen Ärztinnen zu finden, die auch sensibel sind, ist fast unmöglich, vor allem in Leipzig. Also ja.
2: Also ich würde nochmal den Punkt aufmachen mit Mastektomie und mit Hormonen. Erstmal die richtige medizinische Versorgung zu finden, ist nicht so einfach, weil zurzeit es auch einfach zu wenige Ärztinnen gibt, die das gesetzlich machen. In meinem Fall musste ich für mein Gutachten für Testosteron 300 Euro bezahlen. Und als Arbeiterkind ist es schon schwierig, sich sowas zu leisten. Also das hat mich auf jeden Fall beeinflusst, dass ich keine richtigen Praxen gefunden habe. Und zweitens, dass ich auch sehr weit suchen musste, dass ich von zum Beispiel Döbeln nach Leipzig jedes Mal fahren musste. Das kostet auch Geld. Ja.
1: Ja, ich glaube, ich merke das so vor allem in Bezug auf so Hausärztinnen so finden. Also ich habe das Gefühl, ich bin jetzt bei 3 verschiedenen Hausärztinnen gewesen und habe auch, weil ich ja meine Mastek auch plane, den einen Hausarzt mal gefragt, ob er sich vorstellen könnte, vielleicht so mal über so die Narbenheilung so drüber zu schauen, einfach so im Worst Case, und er hat das einfach so verneint. Und bei meiner anderen Hausärztin davor habe ich halt so angesprochen, dass ich halt eine Mastek plane, und sie hat es halt gar nicht, also sie hat gar nicht gefragt, warum. Also es war so, es wurde so richtig unsichtbar gemacht, und ich habe schon das Gefühl, so als Transperson, ja, allgemein nicht zu misgendert zu werden, wenn man aufgerufen wird in der Praxis oder so. Also ich merke das schon. Das hat jetzt nicht explizit was mit so Klasse zu tun, aber es ist einfach extrem nervig, weil man überhaupt nicht ernst genommen wird mit einer Identität.
0: Absolut. Danke für alles, was ihr bis hier schon geteilt habt. Jetzt für die Menschen vor Ort würde ich nur schon mal sagen, dass wir jetzt hier gleich noch ein paar abschließende Fragen beantworten werden, so mit Blick auf die Zukunft. Genau, aber wenn euch schon Gedanken, also wenn ihr irgendwie Gedanken habt, die euch jetzt schon eingefallen sind über den Zeitraum von der Aufzeichnung jetzt von dem Podcast, könnt ihr die gerne auch aufschreiben und dann nach vorne geben. Oder ihr könnt dann auch gerne, wenn ihr Gedanken habt oder eine Frage habt, euch die schon mal überlegen und dann, wenn es soweit ist, die dann dort vorne in dieses Mikrofon sprechen. Aber weil die Hürde ja so ein bisschen hoch sein kann, könnt ihr das sonst auch gerne einfach aufschreiben. Ja, jetzt wieder zu euch beiden. Mit Blick, also ich meine, gerade haben wir auch schon so ein bisschen darüber gesprochen, auf die bestehenden queeren Strukturen und Communities, was ihr euch da so wünschen würdet. Vielleicht nochmal, dass wir es so zusammenbringen und für alle, die diesen Podcast jetzt hören, dass sie nochmal mitschreiben können. Was wünscht ihr euch? Was muss sich verändern, damit queere Menschen, die von Klassismus betroffen sind, halt auch mehr in queeren Räumen mitgedacht werden?
1: Ich finde irgendwie wichtig, so mal über Geld zu reden einfach. Also ich habe das Gefühl, dass so ein schambehaftetes Thema ist, auch für Leute, die halt finanziell jetzt nicht so instabil sind oder genug Geld haben oder auch einen Puffer haben, ja, dass das so sichtbar gemacht wird, dass man vielleicht auch über mehr so ein Solidaritätsprinzip spricht oder dass man ja Veranstaltungen macht, die wirklich so alle Menschen betreffen und nicht irgendwie ein bestimmter akademischer Abschluss oder dass du studierst irgendwie so eine Voraussetzung sein muss, sondern dass es halt so dass voll wichtig ist, dass so alle Menschen mit so einbezogen werden und dass man halt so die Räume irgendwie so mehr öffnet, wie du auch schon meintest, so mehr in ländliche Räume oder halt mal mit so der Nachbarschaft reden oder so und nicht nur so in seiner kleinen Bubble bleiben.
0: Kurze Nachfrage, was meinst du mit Solidaritätsprinzip?
1: Naja, es gibt ja zum Beispiel so in Cafés, ja zum Beispiel kann man ja so Geld manchmal einwerfen, und wenn eine Person kein Geld hat, um einen Kaffee zu trinken, kann man sich das Geld rausnehmen und dann davon sich einen Kaffee holen. Und ich denke mir so, wenn man jetzt eine queere Gruppe ist, dass man vielleicht, dass einfach Leute, die finanziell stabiler sind, dass es so einen Pott gibt, wo man so Geld reinwirft, und wenn man so jetzt plant, irgendwie mal zusammen irgendwo hinzugehen oder ja, genau, dass man dann, dass eine Person das einfach so rausnehmen kann, ohne dass es so visible gemacht werden muss. Also weil es ja auch irgendwie unangenehm ist. Ich hatte auch schon so oft so Situationen, dass ich mir so dachte, okay, ich habe jetzt gerade wirklich kein Geld, irgendwie jetzt mit Essen zu kommen, und muss das dann so auspointen, und dann wird das erst so sichtbar, und das ist irgendwie auch einfach unangenehm, ja.
2: Ja, eigentlich hat Soli schon alles gesagt, aber für mich wäre es auch wichtig, dass queere Leute vielleicht auch besser eingeleitet werden. Vielleicht würde das dazu führen, dass sich Leute, die von Klassismus betroffen sind, wohler fühlen. Nochmal in Bezug auf Sprache meine ich das jetzt, dass sie nicht so überfordert mit den ganzen Begriffen sind, mit den ganzen Veranstaltungen, sondern dass erstmal jemand sie an die Hand nimmt und sagt, hey, das ist völlig fein, dass man erstmal die Leute langsam einleitet, dass sie dann trotzdem sich zugehörig fühlen und dass sie an diesen Veranstaltungen teilnehmen, an verschiedenen Lesungen oder sowas halt in der Art, finde ich. Und dass man auch nochmal über Geld redet, dass vieles vielleicht offener wird, dass diese Veranstaltungen oder Räume eben entweder wenig kosten oder gar nichts und dass sie auf jeden Fall im ländlichen Raum stattfinden, weil sich viele nicht die Fahrt leisten können. Ich finde das super, super wichtig. Es wird immer vergessen, dass es auch queere Leute im ländlichen Raum gibt, dass sie auch was mit Aktivismus anfangen möchten, dass sie auch eine politische Arbeit leisten möchten und einfach nicht im Zentrum von Leipzig oder Dresden ankommen können und dort was machen können.
1: Ja, was ich mir auch noch so gedacht habe, so jetzt in Bezug darauf, dass man ja auch irgendwie vielleicht mal auch wie so eine Box hat, wie wenn man zum Beispiel wie sich unwohl gefühlt hat oder so, eine Box hat mit einem Thema, über das man so reden will und als Gruppe das so gemeinsam aufarbeitet oder dass es eine Person gibt, die dann irgendwie darüber spricht und man so voll viele Fragen stellen kann oder dass man einfach auch zum Beispiel Klassismus, dass Leute sollten sich auf jeden Fall mal belesen und mal sich damit auseinandersetzen, aber auch natürlich bei vielen anderen Themen auch und dass man vielleicht auch gemeinsam Sachen ausarbeitet und darüber spricht.
0: Danke. Mich würde auch interessieren, wie es euch jetzt, bevor wir dann noch kurz zum Publikum kommen, wie es euch jetzt gerade nach dem Gespräch geht, so wo ihr erstmal wisst, okay, ihr habt es jetzt erstmal geschafft, das ist jetzt die letzte Frage, die ich euch stelle. Genau.
2: Also auf jeden Fall, ich war sehr aufgeregt, aber irgendwie habe ich es geschafft. Ich dachte, dass ich viel mehr reden werde, aber irgendwie musste ich nicht so sehr. Soli hat sehr viel beantwortet und auch sehr gut. Fast die Antwort aus meinem Mund genommen, okay. Merke ich mir. Also ich freue mich, dass ich teilnehmen konnte und es war auf jeden Fall sehr, ja, es hat Spaß gemacht auf jeden Fall.
1: Ich ärgere mich ein bisschen über mich selbst. Ich hätte irgendwie vielleicht doch ein bisschen mehr die Fragen nochmal so durchgehen müssen, weil ich habe das Gefühl, ich hätte auch mehr sagen können. Aber ich finde, wenn man dann so aufgeregt ist, dann, ich merke das so, dass es dann so, ich verschluck dann so die Worte und dann will ich mich irgendwie eher kurz halten. Ja, und ich habe irgendwie das Gefühl, man hätte noch mehr sagen können einfach. Ja, ich danke dir auf jeden Fall fürs Hosten und auch wichtig, dass wir in Döbeln sind, im ländlichen Raum, ne?
0: Ja, aber ich meine, wir haben hier keinen Vollständigkeitsanspruch und es geht darum auch einfach, dass wir halt hier ein Gespräch führen und so, dass es ein kleiner Einblick ist und ich finde, den habe ich zumindest von euch bekommen und bin sehr, sehr dankbar, genau, dass ihr hier wart und das mit uns geteilt habt. Genau, abschließende Worte finde ich aber gleich. Ich gucke jetzt einfach mal ins Publikum und mich würde auf jeden Fall interessieren, was ihr aus dem Gespräch mitnehmt oder ob es was gab, was euch berührt habt oder ob ihr Gedanken habt, die ihr gerade teilen wollt oder vielleicht auch Fragen an unsere zwei GästInnen auf der Bühne. Wenn ja, dann könntet ihr zu dem Mikro gehen oder, falls ihr was aufgeschrieben habt, es hier vorbringen. Okay, also aus dem Publikum gab es ein bisschen was Aufgeschriebenes und ich werde jetzt versuchen, aus diesen Stichworten jetzt was zu machen. Also zum Thema Gesundheit und Klasse, dass ein großer Punkt auch noch ist, der Faktor Zeit. Also wir haben jetzt auch gesprochen über die Zugänge, aber halt auch die Zeit zu haben, Fachärztin zu finden. Man muss lange warten in einer Zeit, in der man vielleicht halt arbeiten könnte und wenn man aber zum Beispiel halt auch nicht die Zeit hat, sich in Behandlung zu geben, dann hat man auch keine Diagnose und man schleppt sich halt krank dann auf die Arbeit und alles wird irgendwie schlimmer. Und auf der zweiten Karte steht noch das Thema Schuldgefühl und Verharren im Hamsterrad. Also auch das Gefühl zu haben, irgendwie das Geld nicht zum Beispiel verdient zu haben, dass wenn man finanziell stabil ist, dass es eigentlich einem nicht zusteht und dass, obwohl man vielleicht in einer anderen ökonomischen Situation ist, trotzdem diese Verhaltensmuster, die man vielleicht früher erlernt hat, noch so bestehen bleiben und man diese Panik nicht verliert, dass es jederzeit wieder so weit kommen könnte. Habe ich das so richtig? Okay, ich kriege ein Nicken aus dem Publikum. Solly, du wolltest dazu was sagen?
1: Ja, ich glaube, ich würde dazu noch ergänzen, auch so, man sich was leisten zu wollen oder zu können oder sich so zu denken, oh mein Gott, ich fühle mich jetzt schlecht, weil ich mir das jetzt kaufe, weil eigentlich habe ich ja, oder so, ist es irgendwie verboten oder ich muss mich dann so rechtfertigen, weil so, ich habe es irgendwie auch manchmal so in meiner WG, wenn ich mir was kaufe, ich bin so, oh mein Gott, die denken jetzt, ich bin hier financially stable oder so. Oder was ich auch denke, dass ich so, ich denke mir so, ich habe jetzt gerade irgendwie ein Einkommen und bin deswegen nicht mehr von Armut betroffen, was halt nicht stimmt, weil ich halt auch Schulden habe und halt Bürgergeld beziehe. Aber dass es halt so verschoben ist, dass man eigentlich so das Minimum an Geld hat, so unter der Armutsgrenze lebt, so von so wie viel man verdienen sollte und trotzdem sich denkt, ja, okay, geil, ich habe es jetzt eigentlich geschafft, ich bin jetzt raus, ich hab jetzt Geld, obwohl es halt nicht so ist. So.
0: Absolut. Da gibt es noch eine zweite Karte und auf dieser Karte steht, es ist super schwer, wenn man nicht weiß, wovon man betroffen ist, weil es möglicherweise nie Thema war. Darüber haben wir ja also auch immer wieder jetzt gesprochen und dass es ja auch einfach so viel voraussetzt, dass man so viel Zeit hat, so viel Ressourcen hat, dass man sich überhaupt erstmal damit auseinandersetzen kann, was ist eigentlich mein Leben und was ist bei anderen Menschen vielleicht nicht so, aber ich denke, dass das irgendwie Normalität ist. Dafür muss man ja auch einfach Zeit haben, um sich damit auseinanderzusetzen und können wir auf jeden Fall was damit anfangen. Gibt es sonst noch Dinge? Es sieht nicht so aus. Dann genau, ich habe mich gerade schon bedankt bei euch beiden, Mika und Solly. Vielen, vielen Dank, dass ihr da wart und dass ihr genauso mit mir gesprochen habt, auch vor Publikum und so vulnerable Dinge auch geteilt habt. Das Projekt soll weiterhin stattfinden. Ich habe das eingangs schon mal gesagt, es soll immer mehr Podcasts zu Themen geben, über die halt sonst nicht so gesprochen wird in queeren Communities. Und ich würde euch einfach nur noch mal ermutigen, wenn ihr so denkt, oh, ich habe irgendwie Bock, auch mal so einen Podcast mit vorzubereiten, mir ein Thema zu überlegen oder mir zu überlegen, wer soll als nächstes hier auf einer Couch sitzen, wenn nicht Mika und Solly wieder hier sitzen, würden wir uns sehr, sehr freuen, wenn ihr Teil von der Redaktion werdet. Wir treffen uns online, damit man von überall teilnehmen kann, alle 2 Wochen. Schickt einfach eine Mail an milo@rundfunkkombinat.de und dann kriegt ihr einen Link von mir. Ansonsten würde ich mich gerne bedanken bei allen Menschen, die im Hintergrund hierfür gearbeitet haben. Einmal Siska für den Social Media Content, der jetzt auch schon im Vorhinein war. Susan, danke für die Technik und dass du auch diesen tollen Antrag für das Projekt erstmal mit mir geschrieben hast. Dann Hans für die Awareness, also das Konzept auch und die Ausführung. Lutz für das wunderbare Intro, Jasmin fürs Videofilm und Leo hat unser tolles Podcast-Cover entworfen, was ihr noch sehen werdet. Und auch Spektrum 3000 für die technische Unterstützung und Paus fürs Einlesen. Vielen Dank fürs Zuhören und danke an euch beide.
1: Danke dir.
2: Dankeschön.
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4: Das war das Transgender-Radio für heute mit einem Beitrag zu Klassismus in der queeren Szene aus der Podcast-Reihe Wiesenpieper. Danke für diesen wichtigen Beitrag und danke fürs Zuhören. Transgender Radio gibt es wieder im nächsten Monat. Die aktuelle Ausgabe und viele vergangene könnt ihr bei Mixcloud nachhören unter mixcloud.com/radioaktivist_innen. Habt eine gute Zeit. Bis zum nächsten Mal, Kai vom Transgender Radio.
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0: Merkwürdig. 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